Gott spricht: Ich sah, welchen Weg mein Volk ging, aber ich will es heilen und führen und wiederum trösten. Seinen Trauernden schaffe ich Lob auf den Lippen.

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3: Es ist 0 Uhr.

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Dan sind wir endlich soll haben nur das Programm. Ich lade Ihnen alle ein, weiter anzuschalten das nächste Mal. Wenn Sie gesehen wollen, oder Sie haben vielleicht eine Frage über das Programm, oder vielleicht über das Heil in Christus, wo Sie kennen der Überzeugung haben, dass Ihre Sinnenschuld vergibt ist, und dass Sie wollen für alle Ewigkeit im Himmel sein, wir würden hier in Ihnen mithelfen, aufgrund von Gottes Wort. Römer 10:13 sagt, wer immer den Herrn in seinen Namen anruft, wird selig worden. Bitte schrift nur den selben Radiosender, wo ihr noch horchen.

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2. Juli. Da wir nun gerecht geworden sind durch den Glauben, haben wir Frieden mit Gott durch unseren Herrn Jesus Christus. Römer Kapitel 5, Vers 1. Eine Andacht von Markus Majonika. Blitzeinschlag. 2. Juli 1505. Dunkle Wolken brauen sich über Stotternheim zusammen. Der Donner grollt. In der sommerlichen Atmosphäre bildet sich rund um Erfurt ein schweres Gewitter. Mittendrin ein junger Mann, gerade 21 Jahre alt, ein angehender Jurist. Er ist auf dem Rückweg vom Besuch seiner Eltern. Auf freiem Feld sucht er Schutz unter einem Baum. Plötzlich ein Blitzeinschlag. Der Mann, Martin Luther, ist so voller Angst, dass er auf der Stelle gelobt, Mönch zu werden. Er überlebt und löst sein Versprechen ein. Es ist der Beginn einer völlig neuen Lebensausrichtung auf Gott, die ihn zunächst ins Kloster, dann aus dem Kloster heraus und später an die Spitze der Reformation führen wird. Das Ergebnis, das Evangelium von Jesus Christus, wird Millionen von Menschen gepredigt. Was hat das mit mir zu tun? Martin Luther hatte ein moralisches Gedächtnis und das war nicht vergesslich. Als er Todesangst hatte, ahnte er, dass er in diesem Moment keinen Frieden mit Gott hatte. Als das Gewitter weitergezogen und die Gefahr vorbei war, vergaß er nicht sein Problem und ging auch nicht einfach wieder zum Alltag über. Er begab sich vielmehr auf die Suche nach einem gnädigen Gott und war erst zufrieden, als er im Glauben an den Sohn Gottes, Jesus Christus, wirklich Frieden mit ihm gefunden hatte. Was tue ich, wenn ein Schicksalsschlag mich ereilt? Wenn ich mein Leben plötzlich im Licht Gottes sehe und tief in mir ahne, dass ich mit meiner Lebensschuld ein enormes Problem mit Gott habe. Manch einer hat in so einer Situation Gott schon wer weiß was versprochen. Doch was machen wir, wenn die akute Gefahr gebannt scheint? Lassen wir uns wie Martin Luther an das Erlebte erinnern und gehen einen neuen Weg mit Gott? Oder vergessen wir und machen weiter wie bisher? Frage: Was tun Sie in großer Not? Tipp: Jede Not ist eine Chance, neu mit Gott anzufangen. Bibellese: Psalm 50. Ein Psalm von Asaf. Gott, Gott, der Herr hat geredet und die Erde gerufen, vom Aufgang der Sonne bis zu ihrem Niedergang. Aus Zion, der Schönheit Vollendung, ist Gott hervorgestrahlt. Unser Gott kommt, und er wird nicht schweigen. Feuer frisst vor ihm her, und rings um ihn stürmt es gewaltig. Er ruft dem Himmel droben und der Erde zu, um sein Volk zu richten. Versammelt mir meine Getreuen, die meinen Bund geschlossen haben beim Opfer. Und der Himmel verkündet seine Gerechtigkeit, dass Gott Richter ist, er selbst. Höre, mein Volk, und ich will reden, Israel, und ich will dich verwarnen. Ich bin Gott, dein Gott. Nicht wegen deiner Schlachtopfer tadle ich dich, auch deine Brandopfer sind beständig vor mir. Ich nehme keinen Stier aus deinem Haus, noch Böcke aus deinen Hürden. Denn mein ist alles Getier des Waldes, das Vieh auf 1000 Bergen. Ich kenne alle Vögel der Berge, und was sich tummelt im Feld, ist mir bekannt. Wenn mich hungerte, ich würde es dir nicht sagen, denn mein ist die Welt und ihre Fülle. Sollte ich das Fleisch von Stieren essen und das Blut von Böcken trinken? Opfere Gott Dank und erfülle dem Höchsten deine Gelübde und rufe mich an am Tag der Not, ich will dich retten und du wirst mich verherrlichen. Zu dem Gottlosen aber spricht Gott: Was hast du meine Ordnungen herzusagen und nimmst meinen

Bund in deinen Mund. Du hast ja die Zucht gehasst und meine Worte hinter dich geworfen. Sahst du einen Dieb, so befreundetest du dich mit ihm und mit Ehebrechern hattest du Gemeinschaft. Deinen Mund schicktest du los zum Bösen und deine Zunge spannte Betrug davor. Du saßest da, redetest gegen deinen Bruder, gegen den Sohn deiner Mutter stießest du Schmähung aus. Das hast du getan und ich schwieg. Du dachtest, ich sei ganz wie du. Ich werde dich zurechtweisen und es dir vor Augen stellen. Merk doch dies, die ihr Gott vergesst, damit ich nicht zerreiße und keiner kann retten. Wer Dank opfert, verherrlicht mich und bahnt einen Weg, ihn werde ich das Heil Gottes sehen lassen.

0: Es ist 8 Uhr.
1: Leben von der Aus ist Markus 5, 2 bis 3, wo er sagt. Und außer über Lammstich, schau man Fuß und Mann von manchen Jereven entgegen, die von einem anderen Jäs besitzen wir. Dies Mann wohnt manchen Jereven.

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0: Annchen soll mit«, heulte mein Bruder Karl einmal wieder. »Hu, Annchen soll mit«. Er fuhr sich mit dem Ärmel über die tropfende Nase. »Hu«, jammerte er dann noch lauter. Er hatte sich wieder mit den scharfkantigen Metallknöpfen, die Emma zum Schutz der gefährdeten Stellen angenäht hatte, unter der Nase hergeschrubbt. »Hu, das tat so weh.« Sein Schluchzen konnte einen Stein erweichen, aber Mutters liebevolles Herz erweichte er diesmal damit nicht. Annchen hat in der vergangenen Nacht wieder sehr gehustet. Minchen ist sogar davon aufgewacht. »Sie bleibt bei diesem scharfen Märzenwind zu Hause«, bestimmte sie. »Du musst dich schämen, Karl, dass du als großer Junge dich nicht allein durch das Buchenwäldchen traust und deine kleine Schwester als Schutz mitnehmen musst. Ja, ich schäme mich sogar, dass mein Sohn so bange ist.«
1: »Ich bin gar nicht bange«, erwiderte Karl. »Und Annchen hat den ganzen Tag nicht gehustet. Minchen hat sicher geträumt.«
0: Minchen hob ihre schönen dunklen Augen wieder einmal anklagend zur Zimmerdecke. Dann aber schaute sie mich streng an und sagte, »Sprich die Wahrheit, Annchen, hast du gehustet?« Ich nickte bekümmert, fügte aber gleich hinzu, »Ich will heute auch den ganzen Zwiebelsaft austrinken.« Damals war es noch nicht Mode, bei einer Erkältung sogleich zur Apotheke oder gar zum Arzt zu laufen. Mutter hatte den lieben langen Winter hindurch fast ständig einen Topf voll selbstgekochtem Hustensaft auf dem Herd hinten neben der Ofenpfeife stehen. Von diesem braunen Trank bekam der Hustenkranke dann und wann ein Löffel voll verabreicht. Ich befürchte, oft war solch ein Hustensaft gar nicht echt. Denn wir schluckten die aus Zwiebeln und Kandiszucker hergestellte Medizin sehr gern, und Mutter lachte manchmal und sagte, »Na, nun krächze und bell nicht länger, da hast du deinen Löffel voll.« Es war also gar kein Opfer, wenn ich mich erbot, den Topf leer zu trinken. Das wussten auch die anderen, und Guste rief sogleich, »Das sollte dir so passen, Annchen, dafür wächst du Minchen noch einmal mit deinem Gehuste.« Ich ließ den Kopf hängen, und Mutter tröstete, »Ich reibe dir heute Abend die Brust mit heißem Öl ein und lege einen Flanelllappen darauf. Dann bist du bis morgen wieder gesund.« Karl hob den Kopf, wischte noch einmal unter der Nase her, unterdrückte tapfer sein Au, als er wieder über die Knöpfe fegte, und sagte noch tapferer, »Ich bin wirklich nicht bange, Mutter. Annchen kann heute ruhig zu Hause bleiben, und übermorgen auch. Morgen ist Feiertag, da können wir so früh die Milch holen gehen, dass es noch kein bisschen kalt ist, und wenn sie übermorgen am Karsamstag nicht mit will, so ist es mir auch gleich. Wenn ich sie dann nur holen darf, wenn ich vom Milchbauer zurückkomme und sie mit mir die Milch zu Tante Bertha bringt.« »Aha«, rief Lenchen, »da wollt ihr Ostereier färben helfen, da will ich auch mit.« »Ich denke nicht dran«, widersprach Karl großspurig, »das ist Frauenarbeit.« »Sag lieber, da lassen Tante Bertha und Tante Malchen dich überhaupt nicht dran«, unterstützte ihn Guste. »Tante Bertha bindet die feinen Farnblätter selber drauf, und Tante Malchen legt dann die Eier vorsichtig in die Zwiebelschalen, und Großvater schreibt die Namen drauf. Außerdem sind sie damit Ostersamstagabend längst fertig«, fiel Minchen ein. »Da kommen ja schon die Kinder zum Poscheier singen. Die beiden wollen sich sicher ein Ei holen.« »Ich will mit«, rief da Alwine. »Ich will auch mit«, piepste unser kleiner Hermann. Mutter wurde ein wenig ärgerlich. »Nun ist es aber genug mit dem »Ich will mit«, schalt sie. »Ihr dürft nicht unverschämt sein. Wir sind jedes Jahr am ersten Ostertag zum Eiersuchen in Großvaters Garten. Da dürft ihr nicht auch noch am Ostersamstag eines haben wollen. Bei Karl und Annchen ist das etwas anderes. Wenn die beiden jeden Tag treu die Milch für Tante Bertha holen, können sie wohl auch ein extra Ei bekommen.« Alwine maulte vor sich hin. Hermann piepste noch einmal, aber ganz leise, »Ich will aber mit.« Mutter tat, als hörte sie nichts. Sie wandte sich den großen Töchtern Emma, Minchen und Guste zu und sagte lächelnd, Ich freue mich, dass Karl gar nicht bange ist, sondern nur aus brüderlicher Liebe Annchens Begleitung haben will. Es ist schön, dass die beiden so aneinander hängen. Nur damit Annchen das Osterei bei Tante Bertha nicht verloren geht, ist Karl so besorgt darum, dass sie ihn übermorgen Abend begleitet. Karl freute sich sonst immer besonders über ein Lob aus Mutters Mund. Aber diesmal trollte er sich merkwürdig rasch und mit eingezogenem Kopf aus der Stube. Und ich schlüpfte ebenso rasch zum Fenster. Mutter beobachtete mich lächelnd und Guste brummte: »Nun schaut sie ihm auch noch sehnsüchtig nach, wie unsere Emma ihrem Bräutigam.« Aber so sehr wir auch wirklich aneinander hingen, es war bei mir so wenig schwesterliche wie bei Karl brüderliche Liebe, dass wir so unbedingt Karsamstagabend beisammen sein wollten. Und weil es das nicht war und weil wir gegen unsere Mutter nicht ganz aufrichtig gewesen waren, darum schämten wir uns beide und schlichen geduckt aus Mutters Nähe. Aber darum verzichteten wir noch lange nicht auf die Ausführung dessen, was wir uns für den Karsamstag sowie für den Karfreitag vorgenommen hatten. Eines hatte Mutter ja richtig geraten. Es handelte sich um Ostereier, die wir uns am Karsamstag holen wollten. Aber nicht nur eines erstrebten wir, sondern viele, viele, solch eine Menge, wie wir noch nie besessen hatten. Karl hatte mir so viel von dieser Fülle von Ostereiern, die wir zu erwarten hatten, vorgeschwärmt, dass ich sie buchstäblich Tag und Nacht rot und blau vor Augen sah. Und dabei hatte ich bisher immer nur braune, mit Zwiebelschalen gefärbte Ostereier besessen. Und zwar Jahr um Jahr 4, höchstens 5 Stück. 2 hatte ich im eigenen Garten, 2 in Großvaters Garten suchen dürfen. 5 Ostereier, das ist gewiss eine stattliche Zahl, und braune, vielleicht gar noch mit ausgesparten Blättern und Gräsern verzierte, sind auch recht hübsch. Aber es gibt auch schönere Farben, die sich vermöglichere Leute leisten können. Und 20, 25, 30 sind entschieden mehr als 5. Das wusste ich trotz meiner schlechten Rechenzensur. Aber wie sollte ich zu solchen Mengen, zu solch einem Reichtum kommen? Ich will mich nicht entschuldigen, aber mein Bruder Karl drängte mehr danach als ich. Er hatte von klein auf immer einen starken Trieb nach Hab und Gut gezeigt. Später ist er auch ein tüchtiger, wohlhabender Geschäftsmann geworden, aber er hat sein Vermögen durch seine Hände Arbeit erworben. Und wer weiß, ob ihn in seinem langen Leben nicht auf die Mahnung seiner Mutter auf dem rechten Weg bewahrt hat. Karl, Karl, denk an das Wort der Heiligen Schrift. Die da reich werden wollen, fallen in Versuchung und Stricke. Nun, in jener Osterzeit dachte er noch nicht an diese Worte. Er wollte reich werden. Reich an Ostereiern, und die Versuchung und Stricke ließen sich dabei nicht vermeiden. Und ich wollte auf Karls Anregen und auf eigenen Wunsch auch reich werden und fiel treulich mit ihm herein. Schon eine Woche vorher hatte mich Karl mit seinem Plan vertraut gemacht. Das geschah wieder, wie so oft bei vertraulichen Angelegenheiten, auf dem gemeinsamen Weg zum Milchbauer. Dann waren wir beide allein und ungestört, was in der großen Geschwisterschar sonst selten vorkam und schwer zu bewerkstelligen war. »Hör mal, Annchen«, hatte er angefangen und mich dabei so treuherzig mit seinen blauen Augen angesehen. »Isst du gern Ostereier?« Ich schaute ihn erstaunt an. »Da fragst du aber dumm«, antwortete ich. Karl seufzte tief. »Ich habe voriges Jahr noch nicht ein einziges gegessen«, sagte er mit trauriger Stimme. »Nun lügst du«, rief ich entrüstet. »Du hast genauso gut wie ich 5 gehabt. Eines hat jedes von uns Mutter für Eiersalat abgegeben, also hast du noch 4 essen können, oder hast du nicht noch 4 übrig gehabt?« »Gehabt«, murmelte Karl düster. »Gehabt, ja. Aber gegessen habe ich keins.« »Ja, wo hast du sie denn gelassen?«
1: fragte ich.
0: Verloren. Alle verloren, brummte Karl.
1: Hattest du denn ein Loch in der Tasche? Staunte ich.
0: Quatsch, antwortete mein höflicher Bruder.
1: Das kommt doch bei uns nicht vor.
0: Beim Eierkippen habe ich sie verloren.
1: Klapp, klapp, haute Fritz auf jedes einmal drauf und eingeschlagen waren sie.
0: Sie hatten zu dünne Schalen.
1: Dann gehörten sie ihm natürlich.
0: Seine Eier hatten eben die härteren Schalen.
1: Ich kam überhaupt nicht zum Draufkippen.
0: Er seufzte noch einmal tief.
1: Aber dann blieb er stehen und schaute mich eindringlich an.
0: »Dieses Jahr wird es anders«, sagte er entschlossen.
1: »Ich habe ein Wunderei erfunden. Damit schlage ich alle anderen kaputt.«
0: »O Karl«, rief ich erschrocken, »jetzt fängst du wie Vater an. Der will auch immer eine neue Maschine erfinden, und Mutter hat schon so oft darum geweint, weil er so viel Geld dafür ausgibt und es doch nichts wird«, und er nichts damit verdient.
1: »Aber dies Ei wird etwas, und viel Geld gebe ich auch nicht dafür aus«, versicherte Karl.
0: »Und ich werde sehr viele Eier damit verdienen. Wir werden uns gar nicht mehr vor Eier retten können, du und ich. Wir werden denen zu Hause noch mindestens je 8 oder 10 abgeben können, damit wir uns nicht den Magen an lauter Eiern verderben.«
1: »Aber Karl«, rief ich wieder, »das ist ja ausgeschlossen. Wenn du auch alle Eier der Nachbarskinder mit deinem Wunderei gewinnst, so sind es doch nicht über 100.
0: »Oh, ich habe noch einen Plan«, verriet Karl stolz.
1: »Onkel Ferdinand sagt immer, als Geschäftsmann müsste man 2 Eisen im Feuer haben. Pass auf, ich habe mit dem langen Labern verabredet, dass wir Eier gar nicht mitzumachen.«
0: »Fraue, gib mir ein Poschei. Es sind uns lieber 3 als 2. Feine Rosenblümelein, ei du wackres Mägdelein«,
1: summte ich.
0: »Nein, nein, das nicht«, sagte Karl eifrig, »das brauchen wir nicht zu singen. Wir beide sollen uns damit nicht den Hals abschreien, nur fein solo. Und wenn wir etwa dafür was extra bekommen, dürfen wir es behalten, und die anderen Eier werden nachher auch noch ehrlich mit uns geteilt. Ist das nicht ein anständiges Angebot?«
1: Ich schaute Karl zweifelnd an.
0: »Ich weiß nicht, ob wir Poscheier singen gehen dürfen«, wandte ich ein.
1: »Vater hat einmal gesagt, wenn wir auch keine reichen Leute wären, sollten wir das doch ärmeren Kindern überlassen.«
0: Karl wurde ärgerlich, aber er war nicht um eine Antwort verlegen. Wir Geschwister waren alle mit raschen Erwiderungen bei der Hand.
1: »Vater hat uns das nicht zumuten wollen«, erklärte er.
0: »Aber Mutter mahnt immer, seid nicht hochmütig, haltet euch herab zu den Niedrigen.«
1: »Dann wollen wir Mutter eher fragen«, schlug ich vor.
0: Karl war damit nicht einverstanden.
1: »Nein«, bestimmte er, »wir wollen Mutter mit vielen, vielen Eiern überraschen. Denk mal, wie sie sich freuen wird. Das gibt eine Schüssel voll Eiersalat.«
0: Ich war noch nicht überzeugt.
1: »Ich weiß nicht«, fing ich noch einmal an. Aber Karl ließ mich nicht zu Wort kommen.
0: »Du bist einfach hochmütig«, schalt er. »Du hältst dich für zu vornehm. Mutter hat schon oft gesagt, du und Mienchen wären die eitelsten von ihren Kindern.
1: Martin Luther ist doch wohl mehr als du, ja? Und der hat auch als Junge vor anderer Leute Häuser gesungen. Und nicht bloß einmal im Jahr um Ostereier, sondern jeden Morgen in Wind und Wetter um sein täglich Brot, bis ihn die Frau Kotter wegen seines schönen Singens von der Straße fort in ihr Haus geholt hat. Aber du,

0: bist wohl zu gut dafür.« Nun, da hatte ich nichts mehr einzuwenden, und nach einiger Zeit schlug ich auch alle Überlegungen in den Wind. Ja, es fing sogar an, mir Spaß zu machen, Karl bei der Herstellung seines Wundereis beizustehen und in der Öffentlichkeit als Solosängerin zu glänzen. Ich war eben ein eitles kleines Ding. Dass diese Osterpläne nicht ganz in Ordnung waren, konnte ich eigentlich daran erkennen, dass wir nicht wagten, Mutter davon zu erzählen. Dass wir Mutter eine freudige Überraschung bereiten wollten, das war im Grund doch nur eine Ausrede. Und das wussten wir im tiefsten Herzen auch selber. Wir wollten es nur nicht wissen. Am Karfreitagnachmittag hatte sich mein Husten erstaunlich gebessert. Ich hatte auch nachts, wenn ich husten musste, den Kopf unter die Decke gesteckt, um unser empfindliches Mienchen nicht zu wecken. Ich durfte also mit Karl, wie immer, zu unserem Milchbauern gehen. Dort führte ich getreulich aus, was mir mein großer Bruder aufgetragen hatte. »Du kannst so schön bitten«, hatte Karl gesagt, und solch eine seltene brüderliche Schmeichelei schluckte ich ebenso gern wie den süßen Hustensaft. Also bat ich die Frau unseres Milchbauern sehr schön um ein Ei. Wir wollten es sogar bezahlen, versprach ich, wenn wir den Wochenlohn von 2 Pfennig für das Milchholen von Tante Berthe erhalten hatten. Insgeheim hofften wir natürlich, dass uns die gute Bauersfrau das Ei zu Ostern schenken würde. Sonst wären wir ja auch in Nöte gekommen, wenn wir Mutter hätten erklären müssen, warum wir die 2 Pfennig diesmal nicht in die Sparbüchse warfen. »Und würden Sie wohl auch so gut sein und uns das Ei kochen?« bat ich weiter nach einem aufmunternden Schubs meines Bruders. Auch diese Bitte wurde bereitwillig gewährt, die Ringe aus der Herdplatte genommen, der Wasserkessel eingesetzt und mit einer Handvoll Reisig das Feuer zum Auflodern gebracht. Und dann kam die dritte Bitte. »Darf es Karl in Ihrem Stall bemalen?« Damit hatten wir nun nicht so rasch Erfolg. »Ihr könnt das Ei ruhig in die Zwiebelschalen stecken, die ich schon für unsere Eier gekocht habe«, sagte die freundliche Frau. »Nein«, antwortete ich rasch, »es soll ein besonderes Ei werden.« Karl gab mir einen zweiten, heftigeren Stoß. Ich würde doch wohl nichts verraten. »Ich will es bunt bemalen«, rief er dazwischen. »Ich habe meinen Farbkasten mitgebracht. Hier unter der Jacke habe ich ihn. Darf ich damit in den Stall gehen?« »Du kannst getrost hier in der Küche bleiben«, sagte die Frau. »Nein, nein, dann verschmier ich den frisch gescheuerten Tisch«, wehrte Karl ab. »Ich lege eine alte Zeitung unter«, erbot sich die Frau. Karl schaute mich verzweifelt an. »Wir malen nie in der Küche«, half ich bereitwillig. »Es könnte doch Spritzer geben.« »Ja, ja, ihr seid gut erzogen«, lobte die Bäuerin. »Ihr habt eine tüchtige Mutter. Aber im Stall ist frisch gekalkt. Da stehen noch die Eimer voll Kalk. Du könntest dort andere, weiße Spritzer abbekommen, nicht auf dein Ei, sondern auf deine Hose.« »Ich weiß, dass da die Kalkeimer noch stehen. Ich nehme mich in Acht«, antwortete Karl und lief schnell hinaus, damit die gute Frau nicht noch mehr Einwände machen konnte. Ich blieb in der Küche. Wir hatten das so verabredet, wenn ich auch zu gern auf andere Weise an der Herstellung des Wundereis mitgewirkt hätte. Ich sollte aber dafür sorgen, dass keiner Karl nachging und er ungestört bei seiner geheimnisvollen Arbeit blieb. Ich saß wie auf glühenden Kohlen. Und dabei redete ich wie ein Wasserfall alles Mögliche, was mir gerade einfiel, nur damit die Frau nicht neugierig wurde und Karl nicht im Stall aufsuchte. Mein Vater wollte ja auch immer bei seiner Erfinderarbeit ungestört sein. Es dünkte mich eine Ewigkeit, bis Karl wieder in die Küche kam. Er hielt ein blau und rot gestreiftes Ei vorsichtig zwischen Daumen und Zeigefinger. »Es hat etwas lange gedauert«, entschuldigte er sich. »Das Ei musste 2-mal trocknen, es ist jetzt noch nicht ganz trocken.« »2-mal?« fragte die Frau erstaunt. Karl wurde rot. Er merkte, dass er sich nun selber fast verraten hätte. Erst der Untergrund, erklärte er verlegen. Er brauchte nicht weiter zu reden. Im selben Augenblick ertönte ein geller Schrei. Die Tür wurde aufgerissen. Mielchen, das Mädchen, stürzte herein. Es hatte seine blitzblauen Augen weit aufgerissen. »Frau, Frau«, stammelte sie, »das ist Hexerei. Unsere Hühner legen Ostereier, bunte Ostereier. Eben wollte ich sie aus dem Nest holen, da...«
1: »Zeig mal her«, sagte die Bäuerin.
0: »Ich hab sie im Stall gelassen«, antwortete Mielchen, »und ich geh auch nicht mehr rein. Nee, nee, das ist Hexerei, das geht nicht mit rechten Dingen zu.«
1: »Hier sind die verhexten Eier.«
0: Der Bauer war unter die Tür getreten und hielt lachend ein paar bunt bemalte Eier in seinen großen Händen. »Ich bin auf Mielchens Geschrei gleich in den Hühnerstall gelaufen«, erklärte er. »Diese bunten Eier hat bestimmt das Jüngelchen da gemalt.« Karl war rot bis hinter die Ohren geworden. Aber als nun alle lachten, grinste er auch. »Ich musste so lange warten, bis mein Ei trocken war«, sagte er. »Da bin ich so lange in den Hühnerstall gegangen und hab meinen Pinsel an den Eiern dort abgetupft.« »Schade, dass die Eier noch nicht gekocht sind«, sagte die Frau. »Sonst könnte ich sie als Ostereier verschenken. Sie sind hübscher als die braunen Zwiebelschaleneier.« »Ich komme gern morgen früh und mal ihnen ein paar«, erbot sich Karl. »Noch viel schöner als dies, mit Herzen und Blumen. Zu Hause tue ich das nicht. Für so viele braucht man zu viel Farbe dazu.«
2: »Gut, und es soll mir auf 2 oder 3 Eier als Lohn nicht ankommen«, sagte die Bäuerin. Wir zogen vergnügt ab.
0: »Siehst du, wie reich wir werden«, sagte Karl stolz. »Die Eier vom Milchbauern schenken wir dann gleich Mutter. Wir bekommen ja noch reichlich. Es fängt schon gut an.« Als wir durch das Wäldchen gingen, war Karl wirklich nicht bange. Er sang sogar aus dem Lied von Jung Siegfried. »Nun schlag ich wie ein anderer Held die Riesen und Drachen in Wald und Feld.« Gewiss dachte er nicht an Riesen und Drachen, sondern an die Eier, die er schlagen wollte. »Karl«, mahnte ich, »du darfst nicht so laut singen. Es ist Karfreitag.« Da hörte er auf. Aber in Gedanken war er sicher doch noch bei seinem zukünftigen Eierreichtum. »Du brauchst morgen früh nicht mit zu dem Milchbauern gehen«, sagte er nach einer Weile. »Du musst dich in Acht nehmen, damit du morgen Abend nicht erkältet bist und gut singen kannst.« Ich seufzte ein wenig. Es war mir doch ein wenig bange vor dem Poscheiersingen. Karl merkte das wohl. »Pass mal auf, was wir morgen viele Eier bekommen«, ermunterte er. »Es fängt schon gut an. Es wird auch gut weitergehen.« Karl behielt recht. Es ging auch gut weiter. Wenigstens schien es zuerst so. Es war mir zwar wieder etwas bänglich zumute, als Karl und ich uns in der Dämmerung des Ostersamstagabends an einer Straßenecke der Schar des langen Laberns anschlossen. Der lange Labern, das war natürlich nur sein Spitzname, war ein lang aufgeschossener, dünner Junge von etwa 13 Jahren. Seine Schar bestand fast nur aus Jungens. Bloß 2 Mädchen waren dabei, die die Körbe für die Eier trugen. Sie waren viel größer als ich, und ich kam mir in der rauen, derben Gesellschaft recht verloren vor. Ich war froh, dass der Wind wieder ziemlich frisch wehte und Mutter mich für den Gang zu Tante Bertha in ihr großes Wolltuch gewickelt hatte. So erkannte mich doch kaum jemand, und den abgegriffenen Samtbeutel für den zu erwartenden Eiersegen konnte ich auch unter dem Tuch verstecken. Diesmal fasste ich Karls Hand fest, so wie er sonst die meine drückte, wenn er bange war. Und dann ging es vor das erste Haus. »Frau, gebt uns ein Poschei«, sang die Schar. Es war allerdings schon eher ein Grölen als ein Singen. Als sie einige Strophen gesungen hatten, bis »Frau, gebt uns Elfe, dann gehen wir nach Schwelme«, erschien eine Frau unter der Haustür. Ehe sie die Eier austeilen konnte, gab mir der lange Labern einen aufmunternden Stoß.
3: Los!«
1: Und mit zitternder, aber heller Stimme setzte ich, unterstützt von Karl, ein. »Wir wollen alle fröhlich sein in dieser österlichen Zeit. Sie ist so fried- und freudenreich. Halleluja!« Die Frau blieb stehen, rief etwas ins Haus. Schon kamen ein Mann, zwei junge Mädchen, eine alte Frau heraus.
4: »Ach, wat singt dat kleine Dirken so schön! Dat muss ein besonder Ei haben!«
1: sagte die Großmutter, und schon wurde mir ein Ei zugesteckt. Vor dem nächsten, dem übernächsten Haus ging es ähnlich. Mein Mut wuchs, mein Beutel schwoll. Mindestens 10 Eier als Sondergabe hatte ich schon eingeheimst. Da bestimmte der lange Laban, »So, jetzt geht's noch in die Meckelstraße und dann sind wir durch unseren Bezirk.« »Dahin gehen wir nicht mit«, riefen Karl und ich wie aus einem Mund. »Da wohnt unser Großvater gleich im ersten Haus.« Der lange Laban stellte sich breitbeinig vor uns und maß uns von oben bis unten. »Bei euch piept es wohl«, sagte er. »Erst wollt ihr extra Verdienste einkassieren, habt doch auch schon guten erhalten, und nun auf einmal, vorm Herrn Großpapa, seid ihr zu vornehm zum Poscheier singen. So kommt ihr mir aber nicht. Mir nicht. Dabei ist es schon so dunkel, dass euch der Alte gar nicht erkennt. Könnt euch auch hinter die anderen stellen. Also los, vorwärts!« Und so trotteten wir vor Großvaters Haus. Ich machte mich noch kleiner, als ich war, und drückte mich in die Ecke zwischen der Vortreppe und der schieferbeschlagenen Hauswand. Als Tante Bertha groß und würdevoll oben an der Haustür erschien und die rundliche Tante Malchen, die zierliche Tante Linchen neben sie traten. Wie Säulen standen die drei alten Fräuleins dort oben. Meine Stimme zitterte, als ich dann doch einsetzen musste. Und Karl sang vor Angst überhaupt nicht. »Was kann das Kleine so schön singen?« hörte ich Tante Bertha mit ihrer tiefen Stimme sagen.
5: »Ach, so ein klein Stümpchen, so ein Hupsterchen«, bedauerte Tante Malchen. »Und dann schon Poscheier singen.«
1: »Hol es doch rein und gib ihm Tässchen heiße Milch«, schlug Tante Linchen vor. Nun also sollte ich, wie Martin Luther, von Frau Kotter ins Haus geholt werden. Ich sang vor Schrecken noch lauter »Halleluja!« Jetzt war Tante Berthas Gesicht dicht vor mir. Milde und gütig sah sie drein.
6: »Halleluja!«
1: sang ich gellend. Oh, und da verwandelte sich Tante Berthas Gesicht. Ihre Augen blickten ganz starr. Ihre Rechte packte mich kräftig, gewiss kräftiger, als Frau Kotter Martin Luther ergriffen hatte. Ihre Linke hatte gleichzeitig neben mir Karl geschnappt. Ich weiß nicht, wie wir dann im Haus, in der Küche landeten, wo es von all dem blank geputzten Kupfergerät blinkte und blitzte. Die drei Tanten samt dem Großvater schauten ernst auf uns herab. »Also so weit ist es mit den Kindern unserer Schwester gekommen, dass sie um Poscheier singen müssen«, grollte Tante Bertha. Karl versuchte sich einmal wieder mit heftigem Schluchzen zu retten.
5: »Vater und Mutter wissen nichts davon«, heulte er.
1: »Wir wollten Mutter eine Freude mit den Eiern machen«, fiel ich ein.
5: »Daraus wird nichts«, bestimmte Tante Bertha unerbittlich. »Die anderen Kinder müssen ohne euch teilen.«
1: Karl schluchzte noch heftiger. »Und jetzt geht nach Hause und beichtet eure Missetat«, befahl Tante Bertha weiter.
5: »Aber wenn sie doch eine Freude machen wollten«, wandte Tante Linchen schüchtern ein und wischte sich gerührt über die Augen.
1: »Verdirbt den Kindern und den Eltern die Osterfreude nicht«, mischte sich jetzt Großvater ein. »Gib jedem ein Osterei, damit sie nicht ganz umsonst gesungen haben. Und dann schick sie in Frieden heimwärts.« Er gab uns lächelnd seine runzlige Hand und fügte hinzu, »Sag zu Hause einen schönen Gruß, und wir erwarten euch morgen früh nach der Kirche, wie immer, zum Ostereiersuchen und am Nachmittag zum Kaffee. Von eurem Poscheiersingen erzählt noch nichts. Natürlich muss es eure liebe Mutter erfahren, Aber besser ist es, ich berichte es ihr morgen Nachmittag am Kaffeetisch. Erleichternd atmeten wir auf. Tante Bertha warf uns zum Abschied noch einen strengen Blick zu. Tante Linchen wischte sich noch einmal, gerührt mit ihrem Tüchlein über die Augen und Karl mit seinem Ärmel über die Nase. Er vergaß dabei, sein Au zu sagen, als er an die Knöpfe kam. So eilig hatte er es, vorzukommen.

Muss nicht traurig sein, tröstete er auf dem Heimweg. Ich hab ja noch das Wunderei. Damit kipp ich sämtliche Eier der Nachbarschaft. Ich hab auch noch 10 oder 12 Eier in meinem Beutel, verriet ich. Was sollen wir denn damit machen, wenn Mutter noch nichts vom Poscheiersingen erfahren soll? Die legen wir vorläufig in das Wurzelwerk von unserem alten Apfelbaum, bestimmte Karl. Dort hinten sucht doch keiner Ostereier, und wenn morgen Nachmittag Großvater von unserem Poscheiersingen erzählt hat, dann können wir sie holen. Du wirst sehen, das macht Großvater so lustig, dass alle lachen müssen. Dann gibt es keine Schelte. Tante Bertha ist auch zu streng. Gut, dass die nicht geheiratet hat. Die armen Blagen. Ach ja, seufzte ich teilnahmsvoll, obwohl diese bedauernswerten Blagen ja gar nicht vorhanden waren. Karl huschte noch schnell in den Garten, um die Eier unter dem Apfelbaum zu verstecken. »Ihr habt sicher bei Tante Bertha gegessen. Ich habe abgeräumt«, sagte Minchen schnippisch, als wir ins Haus traten. Vor lauter schlechtem Gewissen wagten wir nicht zu widersprechen, und so kam es, dass in dieser Osternacht mein Magen manchmal ein Lied kollerte, wohl zur Erinnerung an das Poscheiersingen. Am nächsten Morgen, dem Ostermorgen, war bei uns in aller Frühe das Ostereiersuchen. Das war ein Jubel, obwohl wir doch wussten, dass jedes, und wenn es auch noch so viele fand, nur 2 Eier behalten durfte. Lachend und lärmend liefen wir die Gartenwege auf und ab und bogen den Buchsbaum der Einfassungen auseinander, um die Eier aufzuspüren. Nur unser feines Minchen wandelte besinnlich daher, so dass ihr unsere derbe Guste einen Stups gab und fragte, ob unser Mamsellchen zu vornehm wäre, um sich zu bücken. Darauf verschwand unser leicht gekränktes Mamsellchen, noch steiler aufgerichtet, im hinteren Teil des Gartens. Da, ein heller Schrei. Was gab es? »Hat dich eine Biene gestochen?« rief Lenchen. »Oh nein, nein«, antwortete Minchen. »Kommt alle her! So eine Überraschung!« Minchen stand unter dem alten Apfelbaum. Alle liefen neugierig hin. Nur Karl und ich hatten es gar nicht eilig. Wir tauschten einen wehleidigen Blick. Oh, ich musste mich zusammennehmen, um nicht loszuweinen. Minchen hatte unsere sauer ersungenen Poscheier entdeckt. Nun standen sie alle drumherum und rätselten, welche guten Freunde ihnen wohl diese Überraschung bereitet hätten, wem sie diese unverhoffte Gabe, für jeden gerade ein Ei, wohl zu verdanken hatten. Ach, sie ahnten nicht, wie nahe die freundlichen Spender waren und wie wenig freundlich es in ihrem Herzen aussah. Aber den Mund hielten wir beide, so schwer es uns auch fiel.

Gleich nach dem Mittagessen war es soweit. Karl stürmte allen voran auf die Halde in der Nähe unseres Hauses, wo die Nachbarskinder und andere Schulkameraden bereits versammelt waren. Unser Wilhelm mischte sich auch unter die Schar der Eierkipper. Alwine, Lenchen und ich standen mit den anderen Mädchen abseits als Zuschauer. Alle waren so fröhlich, nur ich hatte Herzklopfen. Ich hatte zwar auf Karls Geheiß einen Korb mitgenommen, um seine Gewinne zu bergen, aber ich traute seinen großspurigen Versprechungen nicht. Was mochte das überhaupt für ein Wunderei sein? Warum sollte es alle anderen Eier besiegen? Was hatte Karl damit gemacht? Hatte er mir vielleicht nur etwas vorgeschwindelt? Er tat sicher gern etwas wichtig, aber schon nach wenigen Minuten kam er mit den ersten Eiern angehetzt. »Von Fritz«, rief er mit hochrotem Kopf. Und im Nu war er mit seinem Wunderei wieder verschwunden. 3-4 Mal erschien er so mit eroberten Eiern. Ich legte sie sorgfältig in das Moos, das wir in dem Korb ausgebreitet hatten. Aber mir war nicht wohl dabei. Nein, es war mir richtig unheimlich. Wie der Mielchen, die bei den bemalten Eiern an Hexerei geglaubt hatte. So muss einer Frau zumute sein, wenn ihr Mann plötzlich durch gewagte Spekulationen zu unverhofftem Reichtum gelangt. Aber damals wusste ich von derartigem noch nichts. Immerhin ahnte ich einen Rückschlag, und wieder hatte mich meine Ahnung nicht betrogen. Plötzlich ertönte bei den Eierkippern ein furchtbares Geschrei. Karl wälzte sich mit Nachbars Fritz auf dem Boden. Paul warf ein Ei durch die Luft. Klatsch, klatsch, meinem Bruder ins Gesicht. »Da, hast du das auch noch!« Das ausgeräuberte Volk hatte sich empört. Das blaurote Wunderei kollerte unbeachtet den Hang hinunter. Ich lief eilig hinterdrein, um es zu retten. Das Geschrei, die Balgerei wurden immer heftiger. Graue Grasbüschel flogen über die Köpfe der Ringenden. Die Mädchen mischten sich mit hellen Quiektönen hinein. Und da ertönte in dem Tumult eine ruhige Männerstimme. »Schämt ihr euch nicht, so den Ostertag zu begehen? Und die Gottesgabe, die Eier, die euch zur Osterfreude geschenkt wurden, als Wurfgeschosse zu benutzen? Auseinander, nach Hause mit euch!« Ich atmete auf. Das war Onkel Ferdinand, der uns einen Osterbesuch machen und dann zu Großvater begleiten wollte. Gehorsam trotteten Lenchen, Alwine, Wilhelm, Karl und ich hinter ihm drein, bergan. Die anderen Kinder verstreuten sich auch. »Sagt eurer Mutter, dass euer Karl ein Betrüger ist«, rief uns Fritz aus sicherer Entfernung nach. Ich schaute scheu zu unserem Karl hinüber. Oh, wie sah er aus! Das Ei, das Paul auf ihn geschleudert hatte, war nur weich gekocht gewesen. Nun konnte er mit dem Ärmel nicht nur seine Tränen, sondern auch die gelbe Brühe aus dem Gesicht wischen. Als er dann so bekleckert vor den Eltern stand, berichtete er reumütig, ohne langes Befragen, die ganze Geschichte. Warum ihm Paul das Ei ins Gesicht geworfen hatte, warum Fritz ihn geschlagen, warum er allen die Eier abgewonnen und wie er das Wunderei gemacht hatte. Ja, wie hatte er es eigentlich hergestellt? Jetzt endlich erfuhr ich auch das Geheimnis. Vater drehte es in den Händen, betrachtete es und schüttelte den Kopf. Karl hatte die Schale damit verdickt und gehärtet, dass er es in Kalk gewälzt und oben auf die Spitze noch einen Klumpen Kalk gedrückt hatte. »Ich dachte nicht, dass ich damit betrog«, beteuerte Karl weinend. »Ich meinte, ich könnte so erfinden wie Vater, und damit könnte ich dann viel Eier gewinnen.« »Die du anderen wegnahmst, das bedachtest du nicht«, sagte Vater streng. Dann stutzte er, schaute Karl durchdringend an und fragte, »War das Nest voll Eier, das Mienchen heute früh fand, etwa auch durch dies Wunderei gewonnen worden?« »Die sind vom Poscheiersingen«, rief ich hilfsbereit. Oh weh, da kam das Unternehmen auch noch ans Tageslicht. Zunächst wurde Karl dann einmal unserer Guste zur Säuberung

Umkleidung überantwortet. Und dann mussten Karl und ich mit unserem Korb voll Eier losziehen und jedem der Beraubten seinen Teil zurückerstatten. Das war eine bittere Strafe, und allein hätte sie Karl kaum ausgeführt. Schließlich ging ich ohne ihn in die Häuser und sagte mein Sprüchlein her. Jeder bekam seine Eier zurück, und ich war so freundlich und artig wie nur möglich dabei. Nur bei Pauls Mutter konnte ich mir nicht verkneifen zu sagen, das dritte Ei kann ich Paul nicht wiedergeben, das klebt auf Karls Sonntagsjacke. Als wir endlich mit leerem Korb heimkehrten, war Mutter allein in der Stube. Vater und Onkel Ferdinand gingen im Garten auf und ab. »Kommt einmal her zu mir«, sagte Mutter. Sie legte uns beiden die Hände auf die Schultern und schaute uns ernst, aber liebevoll an. »Ihr solltet von Vater noch eine Strafe haben, du besonders, Karl«, fuhr sie fort, »aber ich habe für euch gebeten, weil Ostern ist.« »Ostern«, ich hob die Augen. Ich merkte jetzt erst, wie schön, wie österlich der Tag war. Auf Mutters glänzend poliertem Nähtischchen stand ein Strauß gelber Narzissen. Die blütenweißen Vorhänge bauschten sich im leisen Frühlingswind. Sonne war draußen über den Hängen und ein bräunlicher Schleier von Knospen über dem Wald. Und Mutter war umstrahlt von Osterlicht. »Habt ihr überhaupt vor lauter Streben nach vergänglichen Ostereiern in den letzten Tagen daran gedacht, dass Ostern ist und warum wir Ostern feiern?« fragte Mutter. »Hast du, Karl, als du am Karfreitag dies Ei zurechtmachtest, dich dessen erinnert, der an diesem Tag für all unsere Schuld, auch für deine, gestorben ist? Er hat am letzten Tag zu seinem Jünger Petrus gesagt, der Satan hat euer begehrt, dass er euch möge sichten wie den Weizen. Ich aber habe für dich gebeten, dass dein Glaube nicht aufhöre. Und wenn du dermaleinst dich bekehrst, so stärke deine Brüder. Auch euch, meine Kinder, hat der Satan begehrt. Auch für euch, für dich, Karl, hat der Herr gebeten. Und auch für dich gilt dies Wort. Wenn du dich dermaleinst bekehrst, so stärke deine Brüder. Karl, du bist mein ältester Sohn. Euer Vater und ich werden nicht immer bei euch bleiben. Stärke deine Geschwister. Versprich mir das an diesem Ostertag.« Weinend legte Karl seine Hand in Mutters Hand. Mutter fasste nach Karls Wunderei, das vor ihr auf dem Nähtischchen lag. »Dies Ei wird nicht gegessen, Karl«, sagte sie. »Wahrscheinlich könntest du die harte Schale auch gar nicht zerschlagen. Das hebst du dir auf. Und wenn ich nicht mehr bin und dich nicht mehr mahnen kann, wenn du wieder nach irdischen Schätzen strebst, dann soll dir dies Osterei zurufen, vergiss nicht, was dir Mutter am Ostertag gesagt hat. Vergiss die wahre Osterfreude nicht.« Als Mutter längst heimgegangen und Karl schon ergraut war, sah ich bei ihm in einem Schreibtischfach das blau-rote Wunderei. »Vater, was hast du denn da für ein Osterei?« fragte der junge Karl den alten Karl. Mein Bruder schaute mich an und blinkte mir zu. »Das erzähle ich dir mal in einer stillen Stunde«, antwortete er dann seinem Sohn. »Das ist nämlich ein Wunderei. Es bewahrt mich und mahnt mich. Nicht wahr, Anchen? Du kennst es noch.« Ich nickte meinem Bruder zu. Ja, er hatte sich von diesem Wunderei mahnen lassen. Er war uns Geschwistern ein starker Helfer gewesen und dem Herrn und Osterhelden ein aufrichtiger Jünger.

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0: Es ist 9 Uhr.
1: Guten Morgen, werte Zuhörer von Radio Friesland. Ich heiße Sie ganz herzlich willkommen zu den Kurznachrichten heute am Donnerstag, den 2. Juli 2026. Am Mikrofon Bianca Pankratz. Der Tagesvers. Herr, verdirb dein Volk und dein Erbe nicht, das du durch deine große Kraft erlöst hast. 5. Mose 9, Vers 26.
2: Das Wetter.
1: Heute ist es in Friesland stark bewölkt. Am Nachmittag kann noch Regen aufkommen. Die Temperatur liegt heute konstant bei etwa 14 Grad.
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1: Dankesworte. Der Schwesternverein der MBG bedankt sich von Herzen bei allen, die mit ihrer Spende die Arbeit vom CWI unterstützt haben. Dank eurer großzügigen Hilfe ist eine Summe von 3.380.000 Guaraníes zusammengekommen. Dadurch konnte der benötigte Ofen angeschafft werden. Für jede einzelne Spende und jede Unterstützung sagen wir ein herzliches Dankeschön. Gott segne euch reichlich für eure Hilfsbereitschaft und Großzügigkeit. Gezeichnet Maria Funk. Soweit die Kurznachrichten heute am Donnerstag. Ich möchte daran erinnern, dass wir heute abends die Wunschliedersendung haben und wer noch Grüße abgeben möchte, darf dieses gerne noch bis 11 Uhr machen. Ich wünsche allen Radiohörern einen gesegneten Tag. Auf Wiederhören!

0: Es ist 10:30 Uhr.
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2: Guten Abend, werte Hörerinnen und Hörer. Käthe Wiens begrüßt Sie wieder an Ihrem Empfänger. Ich lese für Sie weiter aus dem zweiten Buch von Gulshan Esther, Der Schleier zerriss, und so ging es weiter. Gulshan hat in England einen gefüllten Terminkalender mit Besuchen in verschiedenen Gemeinden, um ihr Zeugnis zu bringen. Aber auch in Gesprächen mit einzelnen Personen, zum Beispiel mit Moslems, bezeugt sie Jesus und was er an ihr getan hat. Nicht überall wird sie dafür gut aufgenommen. Sowohl Kritik, dass sie den Koran verraten hat, als auch Unverständnis, warum sie so eine radikale Wende gemacht hat, bleiben ihr nicht erspart. Umso mehr wird sie aber auch ermutigt, zum Beispiel wenn eine Frau am Schluss eines Gottesdienstes erzählt, wie sie in einer Vision Gulshan gesehen hat, die nun leibhaftig vor der Versammlung steht und von ihrem Glauben spricht. Hier lese ich aus dem Buch weiter. Die ganze Versammlung freute sich mit dieser Schwester über ihre wunderbare Erfahrung. Besonders wichtig waren für sie die Worte Jesu, dass er selbst mich zu ihnen gesandt habe. Das war übrigens nicht das erste Mal, dass mir jemand sagte, ich werde von Gott gebraucht, um seine Schafe hereinzubringen. Was mich besonders faszinierte, war die Art und Weise, wie sie meinen christlichen Namen Esther mit meinem Auftrag in Verbindung brachte. War dieser Name vielleicht wichtiger, als ich dachte?

Ich erinnere mich noch gut an den Tag meiner Taufe. Die vier anwesenden Pastoren hatten eine Liste mit Namen bei sich, von denen sie einen für mich aussuchen wollten. Nachdem sie Gott um klare Weisung gebeten hatten, wählten alle vier den Namen Esther. Somit konnte ich der Gemeinde in Halifax versichern, dass mein christlicher Name weder von mir noch von einem anderen Menschen ausgesucht worden war, sondern von Gott selber. Als ich später allein in meinem Zimmer war, drängte es mich, die Geschichte von Esther in der Bibel aufzuschlagen und nochmals zu lesen. Es ist bekanntlich eine sehr schöne Geschichte. Ich war von dieser ergreifenden Geschichte fasziniert, sah ich doch klare Parallelen zu meinem eigenen Leben darin. Auch ich durfte mich von Gott gebrauchen lassen, um sein Volk zu erretten, wenn auch nicht vom physischen Tod, so doch aus geistlicher Finsternis, hinein in das wunderbare Licht des Evangeliums. Trotz meiner Unwürdigkeit benutzte Gott mich, um seinen Namen zu verherrlichen. Das merkte ich immer wieder, denn er bestätigte mein Zeugnis und meine Botschaft über Jesus Christus durch mitfolgende Zeichen, indem er Menschen an Leib und Seele gesund machte. Ich brauchte dringend ein paar Tage Urlaub. Pater Bernhard sorgte dafür, indem er Elisabeth und mich in seinem schwarzen Aston Mini zur Kommunität der Auferstehung in Mirfield brachte. Wir nahmen im Gottesdienst in der Kapelle teil und hinterher stellte Pater Bernhard uns seinen Amtsbrüdern vor, die großes Interesse an dem Dienst bekundeten, den ich in England tat. Wir besuchten auch den Laden und kauften ein paar Geschenke für unsere Freunde und Verwandten in Pakistan. Wieder erhielt ich das Vorrecht, London besuchen zu können. Diesmal war ich in Southall, wo zahlreiche Sikhs ein neues Zuhause gefunden hatten. Viele von ihnen stammten aus dem Punjab, der besonders im letzten Jahrhundert und Anfang dieses Jahrhunderts Ziel intensiver missionarischer Anstrengungen gewesen war. Den Missionaren war es vergönnt, das Evangelium von Jesus Christus erfolgreich den Anhängern von Guru Nanak zu verkünden. Solange diese Leute im Punjab gewohnt hatten, gehörten sie zur katholischen Kirche, methodistischen Kirche oder auch zur Pfingstgemeinde. Aber hier in London trafen sie sich alle gemeinsam zum Gottesdienst in der asiatischen Gemeinde. Ich war sehr erstaunt, bei meinem Eintreffen dort eine ausgesprochene Kälte unter den Christen festzustellen. Die Wärme und Herzlichkeit, die ich anderswo verspürt hatte, fehlten völlig. Ich kam mir fremd und deplatziert vor. Das schien jedoch nicht auf die Tatsache zurückzuführen zu sein, dass ich ein bekehrter Moslem und ein bekehrter Sikh war. Der Grund musste tiefer liegen. Ich fragte mich allen Ernstes, ob mein Dienst unter solchen Umständen überhaupt effektiv sein werde. Aber ich konnte ja auch nicht einfach meine Sachen packen und wieder nach Huddersfield fahren. Das wäre eine Niederlage gleichgekommen. So blieb mir nichts anderes übrig, als meine Befürchtungen im Gebet vor dem Herrn auszubreiten. Später wurde mir klar, dass der eigentliche Grund für die gespannte Atmosphäre der Mann war, in dessen Haus ich zu Gast war. Viele aus der Gemeinde wollten nichts mit ihm zu tun haben, denn sie sagten, er sei kein guter Mann. Jemand meinte sogar zu mir gewandt, sie hätten wissen müssen, was für ein Mensch er ist, bevor sie seine Einladung akzeptierten. Ich war sehr traurig über diese Worte. Wie hätte ich Informationen über ihn einholen können, ehe ich seine Einladung annahm? Und außerdem, hätte sich dadurch etwas geändert? Immer wieder war ich erstaunt zu sehen, wie die Erfahrungen Jesu während seines Erdenlebens ihre Parallelen in meinem eigenen Leben fanden. Ich wurde unwillkürlich an Matthäus 9, 10 bis 13 erinnert, wo es heißt: Und es geschah, als er in dem Haus zu Tisch lag, siehe, da kamen viele Zöllner und Sünder und lagen zu Tisch mit Jesus und seinen Jüngern. Und als die Pharisäer es sahen, sprachen sie zu seinen Jüngern: Warum isst euer Lehrer mit den Zöllnern und Sündern? Als aber Jesus es hörte, sprach er: Nicht die Starken brauchen einen Arzt, sondern die Kranken. Ich bin nicht gekommen, Gerechte zu rufen, sondern Sünder. Diese Verse trösteten mich ungemein, während ich darüber nachsann, was ich in dieser schwierigen Situation, in die ich ungewollt hineingeraten war, tun sollte. Ich beschloss, den Leuten, die sich über meinen Aufenthalt im Haus jenes Mannes ärgerten, irgendwie klarzumachen, dass diese Tatsache auf keinen Fall ihre Reaktion auf die Botschaft, die Jesus mir für sein Volk gegeben hatte, negativ beeinflussen dürfe.
Deshalb sagte ich so freundlich wie möglich: Ich bin Gottes Dienerin. Die ganze Welt ist Gottes Welt. Ich gehe, wohin er mich führt. Wann und wohin Jesus mich sendet, ist mir egal. Sein Wille ist für mich ausschlaggebend. Meine Heimat ist im Himmel und ich bin vollkommen von Gott abhängig. Wenn er will, dass ich im Haus dieses Mannes wohne, dann wohne ich eben dort. Diese Worte wirkten besänftigend auf die Anwesenden. Ich konnte sie davon überzeugen, dass sie sich vom Heiligen Geist leiten lassen sollten und nicht von ihrer eigenen Sympathie oder Antipathie. Am Schluss meiner Vortragsreihe befahl ich sie bewusst in die Hände Jesu und kehrte mit der Hoffnung nach Huddersfield zurück, dass wenigstens etwas Frucht aus meiner Arbeit für den Herrn entstanden sein möge.

Ein neues Kapitel beginnt mit der Überschrift Weihnachten in Oxford. Ich war nun schon fast 3 Monate in England. Orte, deren Namen ich nie zuvor gehört hatte, waren inzwischen fest in meinem Kopf verankert. Genauer gesagt, nicht die Orte an sich, sondern eher die Christen in den betreffenden Orten. Ich war kreuz und quer durchs Land gereist, hatte aber noch nicht viel von den historischen Plätzen oder der weltberühmten Architektur gesehen. Vielmehr hatte mein ganzes Interesse der Aufgabe gegolten, die Jesus mir übertragen hatte. Ich hatte genau das getan, wovon mein Onkel mir abgeraten hatte, als er kurz nach meiner wunderbaren Heilung sagte: »Hör zu, Gulshan, ich rede jetzt, als ob ich dein Vater wäre. Was immer es ist, das Jesus von dir fordert, gib es ihm, es sei Geld oder Grundbesitz, aber verlass dein Land und deine Religion nicht und gib dich auch nicht selber. Wie froh bin ich, dass er nicht mein richtiger Vater war.« Doch zunächst sollte es eine Ruhepause für mich geben. Ich war von den asiatischen Christen in Oxford eingeladen worden, das Weihnachtsfest mit ihnen zu verbringen, und freute mich riesig auf diese Zeit der Ruhe und Erquickung. Hätte ich mir wohl einen besseren Zeitpunkt aussuchen können, als gerade diese Feiertage, an denen wir in besonderer Weise an das Kommen des Sohnes Gottes auf diese Welt erinnert werden? Für mich war Jesus jedoch viel mehr als nur das Kind in der Krippe. Er war mein lebendiger Herr und Erlöser. Es war vorgesehen, dass ich bei der Familie des Pastors wohnen sollte. Doch dieser Plan wurde kurzfristig geändert. Wie Susan mir später erklärte: Bevor du kamst, besuchte der Pastor meinen Vater, der einer der Gemeindeältesten ist, und fragte ihn, ob du vielleicht bei uns wohnen könntest. Sein Gästezimmer habe keine Heizung. Er meinte, du würdest bestimmt mit in meinem Zimmer schlafen können. Ich war sehr froh über diesen Vorschlag, denn ich hatte mich riesig auf dein Kommen gefreut. Susan und ihr Bruder holten mich vom Bahnhof ab und nahmen mich mit nach Hause. Die Stadt der träumenden Kirchtürme sah mit den im Lichterglanz strahlenden Bäumen, den über die Straßen gespannten Lichterketten und den farbenfrohen Weihnachtsdekorationen, die sich leicht im Wind bewegten, direkt himmlisch aus. Liebliche Weihnachtsklänge durchzogen die Lüfte und erfüllten mein Herz mit Sehnsucht nach der oberen Welt, wo die Chöre singen: Halleluja dem Lamm, das geschlachtet worden ist und lebt von Ewigkeit zu Ewigkeit, so wie ich es in meiner Vision gesehen hatte. Im Moment musste ich mich allerdings mit einer bescheideneren Wohnung zufrieden geben. Mein Gastgeber wohnte zusammen mit seiner Frau, 2 Söhnen, seiner einzigen Tochter Susan und einem Neffen in einer äußerlich schlichten Doppelhaushälfte. Drinnen jedoch war es warm und gemütlich und ich fühlte mich sofort zu Hause. Ich musste ganz stark an meine Adoptivkinder in Pakistan denken, von denen ich zum ersten Mal an Weihnachten getrennt sein würde. Bewusst schob ich diese Gedanken beiseite, um nicht traurig zu werden. Das Ehepaar Christopher hieß mich mit großer Herzlichkeit willkommen. »Es ist für uns ein Geschenk, sie bei uns zu haben«, versicherten sie mir und gaben sich alle erdenkliche Mühe, mir den Aufenthalt so angenehm wie möglich zu machen. Verständigungsschwierigkeiten gab es zwischen uns nicht, da sie Punjabi sprachen. Herr Christopher hatte als Koch in der britischen Armee in Indien gedient und als der Major, für den er arbeitete, in den Ruhestand ging und nach England zurückkehrte, nahm er ihn und 2 seiner Söhne mit. Ein weiterer Sohn folgte später. Nachdem Herr Christopher sich in seiner neuen Heimat etabliert hatte, stellte

jene schwierige Zeit. Meine Mutter war immer ganz ärgerlich. Sie war eine überzeugte Christin und in einer christlichen Familie aufgewachsen. Von klein auf hatten ihre Eltern ihr eingetrichtert, stets die Wahrheit zu sagen. Doch jetzt war sie mit Menschen konfrontiert, die sie einfach der Unwahrheit bezichtigten. Das verletzte sie zutiefst und sie fragte die Beamtin jedes Mal, weshalb sollte ich sie in Bezug auf die Kinder anlügen? Wenn es wirklich die Kinder meines Nachbarn wären, würde ich sie doch umgehend nach Hause schicken, um ungehindert zu meinem Mann zu kommen. 6 Jahre lang hat es gedauert, bis sie endlich die Einreisegenehmigung für uns bekam. Mein ältester Bruder hatte sich mittlerweile entschlossen, in Indien zu bleiben. Doch nun waren sie längst als Familie vereint, hatten sich gut eingelebt und freuten sich wie alle anderen auf die bevorstehenden Festtage. In einer Ecke ihres Wohnzimmers stand ein kleiner Christbaum, unter dem wunderschön eingepackte Geschenke lagen. Unter den asiatischen Christen war es Sitte, dass die Chöre der verschiedenen Gemeinden sich während der ganzen Adventszeit an den Wochenenden untereinander besuchten, um Gemeinschaft zu pflegen. Manchmal mieteten sie einen Kleinbus, um Sänger und Instrumente zu transportieren. Susan und ihr Bruder gehörten zum Chor der Gemeinde in Oxford und waren jeden Abend unterwegs, um in Krankenhäusern und Altenheimen Weihnachtslieder zu singen.

Ich wusste zu jenem Zeitpunkt noch nicht, dass meine Begegnung mit Susan für sie eine ganz besondere Bedeutung besaß, die ich später auch für mich selbst erkennen würde. Lassen wir sie selbst erzählen. Spät am ersten Abend, an dem Schwester Gulshan zu uns gekommen war, kehrten mein Bruder und ich von unserem Kureinsatz zurück. Als ich in mein Zimmer kam, schlief sie bereits fest. Wie gewöhnlich legte ich mich ins Bett und fing an zu beten. Seit vielen Jahren betete ich nun schon darum, der Herr möge mich mit einer Frau in Kontakt bringen, mit der ich gemeinsam das Evangelium verkünden könne. Als junges Mädchen von 12 Jahren hatte ich dem Herrn mein Leben bewusst ausgeliefert. Die Erinnerung an jenen bedeutungsvollen Abend ist mir heute so gegenwärtig wie eh und je. Wir waren in der Elim-Pfingstgemeinde zum Gottesdienst. Am Schluss der Versammlung forderte der Prediger alle diejenigen, die unverheiratet bleiben und dem Herrn dienen wollten, auf, sich zu erheben. Das war an sich schon ungewöhnlich, denn normalerweise wird in der Pfingstgemeinde nicht zur Ehelosigkeit aufgefordert. Doch Gottes Wege sind manchmal unergründlich. Ich kann nicht sagen, was mich dazu trieb, aber ich stand mutig auf. Die Chorleiterin, die neben mir saß, war genauso verblüfft wie die übrigen Versammlungsbesucher. Mehrmals zupfte sie mich energisch am Rock, um mir zu bedeuten, ich solle mich hinsetzen. Sie war überzeugt, dass ich nicht wüsste, was ich da tat. Ich muss zugeben, dass mir bis heute nicht ganz klar ist, was eigentlich in meinem Kopf vorging. Was ich aber ganz sicher wusste, war, dass ich nicht heiraten wollte. Es war mir vollkommen ernst mit dem Wunsch, Jesus Christus in dieser Weise mein Leben zu geben. Als wir am nächsten Morgen von Haus zu Haus gingen, um Traktate zu verteilen und Leute einzuladen, war die Chorleiterin von dem Vorfall am vergangenen Abend noch ganz verwirrt. Sie versuchte mich zu überreden, ich solle mein Versprechen nicht zu ernst nehmen. Das sei töricht für ein 12-jähriges Mädchen und könne katastrophale Folgen haben. Doch ich war meiner Sache sicher. Gewiss gab es auch andere Möglichkeiten, sein Leben Jesus Christus zu weihen, aber ich hatte nun einmal diesen Weg gewählt und war entschlossen, mein Versprechen zu halten. Meine Mutter freute sich sehr, als ich ihr von meinem Entschluss berichtete. Sie war tief religiös und betete regelmäßig 2 Stunden am Tag. Sie hatte auch uns Kinder beten gelehrt und dafür gesorgt, dass wir jeden Sonntag in die Kirche gingen, selbst wenn sie nicht gehen konnte. Wir waren sehr arm, solange wir im Punjab lebten, und Mutter musste immer das Gras für unsere Kuh herbeischaffen. Das konnte sie aber nur während des Gottesdienstes tun. Oft genug war sie traurig darüber, und als wir nach England kamen, versäumte sie keine einzige Versammlung mehr. Als ich ihr von meinem Entschluss erzählte, stellte sie nur eine einzige Bedingung. Die Frau, mit der ich zusammen im Werk

Herrn arbeiten würde, müsste jemand sein, mit dem sie einverstanden war. Von dem Tag an betete ich ernstlich, der Herr möge mir einen solchen Menschen schicken, einen Menschen, der ihm ganz nahe war, der einen starken Glauben besaß und auch mir Mut machen konnte, wenn ich einmal schwach im Glauben werden sollte. Der Herr erhörte mein Gebet auf wunderbare Weise, aber es dauerte eine Weile, bis ich diese Erhörung in ihrer vollen Tragweite erfasste. Seit jenem Abend, an dem ich mein Leben bewusst dem Herrn geweiht hatte, hatte ich oft im Traum eine weiß gekleidete Person vor mir stehen sehen. Weil ihr Gesicht nicht zu erkennen war, hatte ich angenommen, es handle sich um den Herrn Jesus Christus. Für mich waren diese Träume eine Zusicherung gewesen, dass er bei mir sei. Aber in jener ersten Nacht, als Schwester Gulschan bei uns zu Besuch war, hatte ich wieder den gleichen Traum. Diesmal jedoch war er von einer Stimme begleitet, die zu mir sprach: »Ich bin es nicht, sondern es ist Gulschan Esther, die Frau, auf die du gewartet hast. Dein Gebet ist erhört. Von jetzt an wirst du zusammen mit Gulschan Esther mein Zeuge sein.« Ich wachte auf, stand auf und ging zu Schwester Gulschans Bett hinüber, in der Hoffnung, dass sie ebenfalls einen Traum oder ein Wort vom Herrn bekommen hätte. Aber sie schlief tief und fest. Plötzlich fiel mir ein, dass sie etwas Weißes angehabt hatte, als ich ihr zum ersten Mal begegnet war. Merkwürdigerweise war mir das damals aber gar nicht aufgefallen. Erst jetzt, als ich vor ihrem Bett stand und sie betrachtete, erkannte ich in ihr die Person aus meinen Träumen. Ich war außer mir vor Freude und konnte gar nicht wieder einschlafen. Mein ganzes Leben würde nun eine neue Richtung erhalten. Dieser Gedanke begeisterte mich. Am nächsten Morgen konnte ich es kaum erwarten, meiner Mutter alles zu erzählen. Ich rannte die Treppe hinunter und fand sie in der Küche, wo sie gerade das Frühstück vorbereitete. »Mutter«, platzte ich heraus, »ich hatte letzte Nacht einen Traum, in dem es um Schwester Gulschan ging. Ich sah sie vor mir und hörte die Stimme Jesu, der mir sagte, sie sei der Mensch, mit dem zusammen ich sein Werk tun werde. Was sagst du zu dieser wunderbaren Neuigkeit?« Wie erstaunt war ich, als Mutter mir erklärte, sie selbst habe einen ähnlichen Traum gehabt. Jesus habe zu ihr gesprochen und gesagt, gib deine Tochter Gulschan Esther, damit sie zusammen mein Werk treiben und mich verherrlichen. »O Susan«, sagte Mutter, »ich bin so froh, dass wir beide die gleiche klare Weisung vom Herrn bekommen haben. Tu das, was er dir gesagt hat.« Soweit Susans Zeugnis, das mich immer wieder neu zu Demut und Dankbarkeit bewegt. Der Segen ihrer Mutter war für Susan die Bestätigung, dass ihr Entschluss, Jesus auf diese Weise zu dienen, richtig war. Die ganze Familie freute sich mit über diese Entwicklung und dankte Gott für das Vorrecht, von ihm gebraucht zu werden. Susans Bruder übersetzte oft in den Versammlungen für mich. Auf diese Weise hatte Gott mir nun eine Begleiterin geschenkt und ich war von seiner Güte zutiefst überwältigt. Damals hatte er die Jünger zu zwei und zwei ausgesandt, und jetzt machte er es bei mir genauso. Er hatte gewusst, was ich brauchte, noch ehe ich es selbst erkannt und ihn darum gebeten hatte.

Die Weihnachtstage waren für die Familie eine bewegte Zeit. Immer wieder kamen Freunde und Verwandte zu Besuch, beladen mit teuren Geschenken, um ein Plauderstündchen abzuhalten. Es war nicht zu übersehen, dass unsere asiatischen Freunde nicht ans Sparen dachten, wenn es um Geschenke ging. Die Frauen schienen einander zudem in puncto Kleidung und Schmuck übertreffen zu wollen. Nicht selten sah man sie morgens in einem prächtigen Sari und abends in einem anderen, nicht weniger prächtigen. Am heiligen Abend fanden in manchen Häusern Feiern statt, die bis in die frühen Morgenstunden hinein andauerten. Der Weihnachtstag war für mich aus einem ganz speziellen Grund wichtig. An diesem Tag sollte nämlich mein Interview über Radio Oxford ausgestrahlt werden, und ich wartete mit großer Spannung auf diesen Augenblick. Um 4 Uhr nachmittags saßen wir alle aufgeregt am Radio und warteten. Das Interview war gut zu verstehen, und ich freute mich riesig, dass ich auf diese Weise mein Zeugnis für Jesus hatte weitergeben können. Obwohl er vor beinahe 2000 Jahren auf dieser Erde geboren worden war, lebte er heute und hatte mich beauftragt, seinem Volk diese großartige Wahrheit ins Gedächtnis zu rufen, die das Zentrum des Christfestes bilden sollte. Ich konnte mich nur darüber freuen, wie positiv mein Dienst in England bisher verlaufen war. Auch wenn ich vor großen Gruppen von Menschen zu sprechen hatte, war ich gewöhnlich nicht aufgeregt. Ich wollte ja nicht selbst groß sein, sondern allein Jesus Christus verherrlichen. Noch schöner war es allerdings für mich, wenn ich einzelnen Menschen begegnete, die durch meine Botschaft angesprochen worden waren und sich ganz neu zum Herrn gewandt hatten. Mit einer dieser Personen verbindet mich heute eine besondere Freundschaft. Es handelt sich um eine sehr schüchterne Frau mit Namen Nina, die immer noch allen Mut zusammennehmen muss, um in der Öffentlichkeit zu reden. Sie hatte mein Zeugnis auf Kassette gehört und kam zu dem Heiligabendgottesdienst, bei dem ich sprechen sollte. Sie hatte mich nie vorher gesehen und überlegte die ganze Zeit krampfhaft, wie sie es anstellen sollte, mit mir in Kontakt zu kommen. Nach dem Gottesdienst kam sie zu mir und begrüßte mich, brachte dabei aber kaum ein paar Worte heraus. Am nächsten Tag war sie im Weihnachtsgottesdienst und nahm sich vor, mich in ihr Haus einzuladen. Ich gab ihr zur Antwort, wenn es des Herrn Wille ist, komme ich sie besuchen. Wahrscheinlich muss sie diese Reaktion als nicht gerade freundlich empfunden haben, aber dennoch war sie entschlossen, sich nicht abweisen zu lassen. Nina war in einer christlichen Familie in Indien aufgewachsen. Zusammen mit ihrem Mann, der genau wie sie selbst nur dem Namen nach Christ war, und ihrem ersten Sohn George kam sie aus dem Punjab nach England. Inzwischen hat das Ehepaar noch 3 weitere Kinder bekommen. Ihr Gottesdienstbesuch beschränkte sich darauf, an Weihnachten und Ostern sowie hin und wieder zwischendurch am Sonntag in die Kirche zu gehen. Nachdem ihre Kinder geboren waren, bekam Nina schweres Asthma. 1981 hatte sie einige derart schlimme Anfälle, dass sie dachte, sie müsse sterben. Sie konnte weder ihren Haushalt richtig versorgen, noch sich um Mann und Kinder kümmern. Kochen konnte sie überhaupt nicht. 3 Monate lang fuhr sie immer wieder zu einem Privatarzt nach Birmingham, aber dadurch wurde es auch nicht besser. Sie hatte Probleme mit dem Schlafen und litt unter dem merkwürdigen Gefühl, irgendetwas würde ihr die Kehle zudrücken. Dann fing sie an, Blut zu spucken und hatte große Angst, sie könne Krebs haben. Der Gedanke, sterben zu müssen und ihre unmündigen Kinder unversorgt zurücklassen zu müssen, beunruhigte sie sehr. Eines Nachts um 1 Uhr, als die übrigen Familienmitglieder alle festschliefen, hatte sie ein schreckliches Erlebnis, das sie mir wie folgt schilderte. Mein Körper wurde ganz kalt, mein Herz schlug wie rasend und ich hatte das Gefühl, als ob etwas aus meinem Körper herauskäme und wegflöge. Gleichzeitig verspürte ich den starken inneren Drang, zu beten und die Bibel zu lesen. Das war für mich etwas völlig Neues, denn ich hatte nie richtig gebetet, und da ich in Indien keine Schule besucht hatte, konnte ich auch nicht lesen. Trotzdem betete ich in meinem Herzen: O Gott, wenn du mich holen willst, dann tu es, aber bitte sorge für meine Kinder. George, mein Sohn, war aufgewacht und merkte, dass irgendetwas mit mir nicht stimmte. Mein Mann hatte Nachtschicht und war nicht zu Hause. Ich bat George, den Arzt anzurufen, aber aus mysteriösen Gründen konnte er das Telefon nicht finden. Dann bat ich ihn, mir meine Bibel zu bringen und versuchte, darin zu lesen.
Zwar hatte ich Mühe, sie zu verstehen, aber das Wunderbare war, dass ich sie lesen konnte. Ich, die ich nie lesen gelernt hatte. Ich sagte zu George, irgendetwas geht mit mir vor. Während ich lese, wird mein Körper immer wärmer, so als ob neues Leben in mich hineinfließen würde. Der arme George wusste gar nicht, was er davon halten sollte. Nachdem ich noch eine Zeit lang in der Bibel gelesen und gebetet hatte, schlief ich ein. Als mein Mann am Morgen von der Arbeit nach Hause kam und erfuhr, was geschehen war, war er sehr besorgt. Er bat seine Nichte, in der darauf folgenden Nacht bei mir zu schlafen, aber der Vorfall wiederholte sich nicht. Ich hatte das auch bereits in meinem Herzen gewusst, aber etwas anderes sollte passieren. Eines Tages hatte ich mich aufs Bett gelegt und blickte wie zufällig in den Spiegel der Frisierkommode, die dem Bett gegenüberstand. Und was sah ich? Zwei Personen, die auf beiden Seiten des Bettes saßen und eine dritte in der Mitte hinter mir am Kopfende. Die Augen dieser dritten Person leuchteten so hell, dass ich ihr Gesicht nicht erkennen konnte. Ich wusste nicht, ob es ein Mann oder eine Frau war. Jedoch spürte ich, wie eine große Freude und ein tiefer Friede mein ganzes Wesen durchströmten. Ich betete, Gott möge mir helfen, meine Bibel zu lesen, und nach ist mir das auch gelungen. Von jenem Augenblick an ging es mir körperlich viel besser. Soweit Ninas Geschichte. Ich besuchte sie tatsächlich kurz nach dem Weihnachtsgottesdienst. Inzwischen war sie überzeugt, dass sie Buße über ihre Sünden tun und ihr Leben dem Herrn Jesus ausliefern musste. An dieser Stelle muss ich heute mit dem Lesen aufhören. Ich danke Ihnen fürs Zuhören und verabschiede mich bis zum Wiederhören in einer Woche. Gute Nacht.

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1: Hiob hadert mit Gott. In seiner Rede in Kapitel 9 nimmt er kein Blatt vor den Mund und sagt, was er empfindet. Er fühlt sich ungerecht behandelt und sieht keine Möglichkeit, von Gott gehört oder beachtet zu werden. So sagt er im zweiten Teil von Kapitel 9 ab Vers 15 nach der Guten Nachricht Bibel: Ich bin im Recht und darf mein Recht nicht fordern. Soll ich ihn etwa noch um Gnade bitten, ihn, der das Urteil schon beschlossen hat? Selbst wenn er sich dem Rechtsverfahren stellte, dass er mich hören würde, glaube ich nicht. Gott sendet seinen Sturm und wirft mich nieder. Ganz ohne Grund schlägt er mir viele Wunden. Soll ich Gewalt anwenden? Er ist stärker. Zieh ich ihn vor Gericht? Wer lädt ihn vor? Ich bin im Recht, ich habe keine Schuld, doch was ich sage, muss mich schuldig sprechen. Gott hat die Erde Schurken übergeben und alle Richter hat er blind gemacht. Wenn er es nicht gewesen ist, wer dann? Wenn ich mir sage, gib das Klagen auf, vergiss den ganzen Jammer, lach doch wieder, dann packt mich gleich die Angst vor neuen Qualen. Ich weiß es ja, Gott spricht mich doch nicht frei. Er will mich unbedingt für schuldig halten. Was hilft es, meine Unschuld zu beweisen? Ach, wäre Gott doch nur ein Mensch wie ich, ich wüsste, welche Antwort ich ihm gäbe. Er müsste mit mir vor Gericht erscheinen. Gäb es doch einen Schiedsmann zwischen uns, dem wir uns alle beide beugen müssten. Dann dürfte Gott mich nicht mehr weiter prügeln und würde mir nicht länger Angst einjagen. Ich könnte reden, ohne mich zu fürchten. Jedoch in meinem Fall geht Macht vor Recht. Soweit noch einmal ein Auszug aus der Rede des Hiob in Kapitel 9. Ich kann mir vorstellen, dass manch ein kritischer Christ genauso denkt wie Hiob. Gott macht doch mit mir, was er will. Ich bin ihm gegenüber immer auf der Seite des Verlierers. Andererseits denke ich, dass manch ein Christ sich scheuen würde, solche Worte in den Mund zu nehmen. Er würde es als gotteslästerlich empfinden, wenn er zum Beispiel sagen würde: Ich weiß es ja, Gott spricht mich doch nicht frei. Er will mich unbedingt für schuldig halten. Was hilft es, meine Unschuld zu beweisen? Hiob sieht in seiner Not zwar die Allmacht und Souveränität Gottes, das bewundert er. Gott herrscht über das Weltall und die ganze Natur. Das vermittelt uns Vertrauen und Geborgenheit, weil wir wissen, Gott ist stark und mächtig und hält die ganze Welt in seiner Hand. Auch wissen wir, dass Gott uns liebt und es immer gut mit uns meint. Niemals wird er uns etwas Böses antun. Auf der anderen Seite zeigt Gottes Souveränität auch unsere Abhängigkeit von ihm und seinen Entscheidungen. Es zeigt unsere Machtlosigkeit, weil wir nichts von ihm fordern und einklagen können. Wenn wir Gottes Souveränität bedenken, wird uns klar, dass wir völlig an ihn ausgeliefert sind. Das gilt einmal für unser Leben. Wir können nicht bestimmen, ob und wann wir geboren werden. Das entscheidet ein Höherer für uns. Wir können unser Äußeres und unseren Charakter nur wenig verändern. Unsere Neigungen, Fähigkeiten, Gaben, Interessen sind uns zum großen Teil mitgegeben. Und sie sind bei uns allen verschieden. Gott hat uns so gemacht, wie er wollte, und nicht so, wie wir es gerne hätten oder wie wir gerne sein möchten. In Matthäus Kapitel 6, Vers 27 erinnert Jesus uns daran, dass wir unser Leben nicht in der Hand haben, wenn er sagt: Wer von euch kann durch Sorgen sein Leben auch nur um einen Tag verlängern? In Bezug auf Leben steht Gott über uns. Und zweitens, in Bezug auf unser Wohlergehen sind wir Gott ausgeliefert. Ja, er liebt uns und möchte uns glücklich sehen und Leiden und Not von uns fernhalten. Es ist für mein Verhältnis zu Gott sehr wichtig, dass ich grundsätzlich weiß, Gott liebt mich. Ich brauche seine Größe und Stärke, seinen Ärger und seine plötzlichen Einfälle nicht zu fürchten. Er liebt mich. Aber Gott ist nicht verpflichtet, sich den ganzen Tag darum zu bemühen, dass ich happy bin. Gott liebte Hiob und Hiob liebte Gott. Daran ist kein Zweifel. Trotzdem musste Hiob durch schwere Prüfungen gehen, dass er fast am Leben verzagte. Gott kann immer nach seiner Weisheit und seiner Souveränität mit uns verfahren und wir haben keine Autorität, ihn zur Rechenschaft zu ziehen. Auch unsere Gesundheit ist in seiner Hand. Zwar hat Jesus viele Kranke geheilt und manche erstaunliche Wunder getan, aber er ist nicht verpflichtet, alle Menschen gesund zu machen. Wir können uns auf Verheißungen in der Bibel berufen, die damit zu tun haben, dass Jesus unsere Krankheit getragen hat und uns heil und gesund machen möchte. Wir haben auch viele Beispiele davon in der Bibel, wie Jesus Menschen geheilt hat. Aber wir haben vielleicht auch ebenso viele Beispiele von Personen, die nicht geheilt wurden, die sehr gelitten haben und schließlich gestorben sind. Eine Reihe Könige im Alten Testament waren krank und sind an ihren Leiden gestorben. Propheten haben oft viel gelitten, sind gefoltert und eingesperrt worden. Nicht viel anders ging es den Aposteln im Neuen Testament. Und Christen durch alle Jahrhunderte haben die Erfahrung von Schmerzen, Krankheit, Missbildung, Siechtum und Behinderung machen müssen. Und sie sind dabei gereift und haben durch ihre Ergebenheit und Anbetung zu Gottes Ehre beigetragen. Gott ist souverän und unsere Gesundheit ist in seiner Hand. Viertens, ähnlich verhält es sich auch mit dem Reichtum. Immer noch gelten Fleiß und Sparsamkeit als Grundpfeiler für Wohlstand und Reichtum. Gehorsam gegen Gottes Gebote, Gebet, Barmherzigkeit und Gebefreudigkeit haben die Verheißung der Bibel, dass Gott Segen ausschütten wird. Allerdings fällt manchen Leuten der Reichtum auch ohne Mühe einfach zu. Dann geht es ihnen so wie dem reichen Kornbauern. Ohne irgendwelche Anstrengung und Verdienst hat Gott ihn auf einmal reich gemacht. Andererseits werden auch Leute ohne eigenes Verschulden arm oder sie kommen aus ihrer Armut nicht heraus, trotz aller Bemühungen. Hiob war es ja so ergangen. Er war sehr reich und ohne sein Verschulden hatte er auf einmal alles verloren. Seine Reaktion darauf war: Der Herr hat gegeben und der Herr hat genommen. Ich will ihn preisen, was immer er tut. Natürlich berechtigt uns Gottes Souveränität nicht zu Tatenlosigkeit und Faulheit, aber sie erinnert uns daran, dass wir nicht alles in der Hand haben, dass nicht alles machbar ist. Fünftens, Gerechtigkeit ist Gottes Domäne. Es ist, wie Hiob sagt, ich bin im Recht und darf mein Recht nicht fordern. Selbst wenn er sich dem Rechtsverfahren stellte, dass er mich hören würde, glaube ich nicht. Was Sünde ist und wer schuldig ist, das zu sagen, steht allein Gott zu. Wir können nicht mit ihm diskutieren. Unsere Logik, unser Moralverständnis, unsere Vorstellungen von Gut und Böse können zwar in unseren Augen richtig sein, aber Gott fällt das endgültige Urteil. Er ist der letzte Richter und er schaut nicht darauf, wie reich ein Mensch ist, wie viel Einfluss er hat, was er alles geleistet hat. Er schaut nicht darauf, was der Mensch zu seiner Verteidigung vorbringen mag, was für Erklärungen und Entschuldigungen er hat. Gott spricht gerecht oder verurteilt nach seinem souveränen Ratschluss. Und er braucht nicht einmal einen Zeugen. Aber das Gute ist, dass wir einen Fürsprecher haben. Auch wenn Gott uns verurteilt, so reinigt uns doch Jesu Blut. Sechstens, Gott ist souverän auch in Bezug auf unsere Erlösung. In Römer Kapitel 3, Vers 23 sagt Paulus: Alle sind schuldig geworden und haben die Herrlichkeit verloren, in der Gott den Menschen ursprünglich geschaffen hatte. Ganz unverdient, aus reiner Gnade, lässt Gott sie vor seinem Urteil als gerecht bestehen, aufgrund der Erlösung, die durch Jesus Christus geschehen ist. Da sagt die Bibel, dass alle Menschen schuldig sind vor Gott. Das ist klar. Sie haben die Herrlichkeit verloren. Doch weil Gott souverän ist und gnädig, kann er den Menschen gerecht sprechen. Das betont Paulus noch einmal in Römer Kapitel 9, Vers 16. Er sagt, es kommt also nicht auf den Willen und die Anstrengung des Menschen an, sondern einzig auf Gott und sein Erbarmen. Und noch deutlicher in Römer Kapitel 9, Vers 18, Gott verfährt also ganz nach seinem freien Willen. Mit den einen hat er Erbarmen, die anderen macht er starrsinnig, sodass sie ins Verderben laufen. Vielleicht wird mir jemand entgegenhalten, warum zieht uns dann Gott für unser Tun zur Rechenschaft? Wenn er bestimmt, dann kann doch niemand dagegen ankommen. Du Mensch, vergiss nicht, wer du bist. Du kannst dir doch nicht herausnehmen, Gott zu kritisieren. Sagt vielleicht ein Gebilde aus Ton zu seinem Bildner, warum hast du mich so gemacht? Und hat ein Töpfer nicht das Recht, aus einem Klumpen Ton zwei ganz verschiedene Gefäße zu machen? Eines, das auf der Festtafel zu Ehren kommt und ein anderes als Behälter für den Abfall. Das sagt die Bibel über Gottes Souveränität in Bezug auf unsere Erlösung. Ich möchte noch kurz auf die Frage eingehen, ob Hiob wirklich unschuldig war, wie er behauptete, oder ob er schuldig war, wie seine Freunde behaupteten. Dazu lesen wir uns noch Kapitel 10, Abvers 2, wo Hiob klagt: Du kannst mich doch nicht einfach schuldig sprechen. Gott, sag mir jetzt, was wirfst du mir denn vor? Was bringt es dir, dass du so grausam bist? Was suchst du denn so eilig meine Schuld und spürst voll Eifer meinen Sünden nach? Obwohl du weißt, dass ich nicht schuldig bin und niemand mich aus deiner Hand errettet. Mit deinen Händen hast du mich gestaltet und nun verschlingst du mich mit Haut und Haar. Vergiss es nicht, du formtest mich wie Ton. Und doch, ich weiß, dass du bei alledem ganz im Geheimen etwas anderes plantest. Du wolltest sehen, ob ich schuldig würde, um mir dann jeden Fehler vorzuhalten. Tu ich nun Unrecht, so ergeht's mir schlecht. Tu ich das Rechte, lässt du's auch nicht gelten. Von Schmach und Schande bin ich wie benommen. Gelingt mir etwas und ich fühle Stolz, so machst du wie ein Löwe Jagd auf mich und ängstigst mich mit deiner Übermacht. Da fehlt es nie an Zeugen gegen mich, damit du Grund hast, mir noch mehr zu grollen und immer neue Strafen

0: die Auslegung des Gesetzes durch Jesus und auch nicht den Römerbrief, in dem Paulus genau erklärt, was Sünde ist und dass alle Menschen Sünder sind. Hiob war schuldig, obwohl er ein anständiger, gottesfürchtiger Mann war. Er war schuldig, weil alle Menschen schuldig sind. Seit Adam und Eva Gottes Gebot im Paradies übertreten haben, sind wir von Gott getrennt. Wir leben außerhalb des Paradieses in einer gefallenen und verlorenen Welt. Unsere Neigungen und Veranlagungen sind seitdem korrupt. Deshalb können wir auch gar nicht ohne Sünde leben. Hiob hatte bestimmt unbewusste Sünden auf sich geladen. Man kann es sich fast nicht vorstellen, dass er nie einen Streit mit seiner Frau gehabt haben sollte, dass er nie in seinem ganzen Leben gelogen hat, dass er nicht auch mal seine Geschäftspartner übervorteilt hat, dass er seine Knechte immer gerecht und wohlwollend behandelt hat, dass er immer selbstlos war und Gott an erste Stelle setzte. Seine Freunde versuchten ihm klarzumachen, dass er irgendwo gefehlt haben muss. Jedoch konnten sie ihn nicht überzeugen. Sie kannten wohl auch nicht die wahren Fehler Hiobs. Neben den verborgenen Sünden und Schwächen musste Hiob sich bestimmt auch für seine Unterlassungssünden verantworten. Ohne Zweifel hatte er auch schon mal geschwiegen, wo er hätte reden sollen. Er hat nicht Zeugnis abgelegt und allen erzählt, was Gott ihm bedeutet. Er hat in bestimmten Entscheidungen nicht den Willen Gottes gesucht. All das war ihm vielleicht gar nicht so bewusst. Er kannte auch den Anspruch Gottes auf Vollkommenheit nicht. Es war ihm nicht klar, wie genau Gott es mit der Sünde nimmt und wie folgenschwer eine Übertretung sein kann. Auch wenn Hiob seine Unschuld beteuerte und seine Vergehen nicht sah oder nicht so ernst nahm, er war schuldig. Natürlich können wir ihn verstehen, wir können sein Bemühen und seinen guten Willen sehen, wir können mit ihm sympathisieren. Aber das nimmt ihm nicht die Schuld ab. Gott hat ein anderes Mittel gefunden, um den...
1: Es ist 11 Uhr und 45 Minuten.
2: Guten Tag, werte Zuhörer am Radio. Willkommen zu den Mittagsnachrichten heute am Donnerstag, den 2. Juli 2026. Am Mikrofon Bianca Pankratz. Der Tagesvers. Herr, verdirb dein Volk und dein Erbe nicht, das du durch deine große Kraft erlöst hast. 5. Mose 9, Vers 26.
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2: Heute ist es in Friesland dicht bewölkt und es regnet zeitweise. Die Temperatur liegt bei 14 Grad. Morgen gibt es einen Mix aus Sonne und Wolken, dabei bleibt es trocken. Die Temperaturen erreichen Höchstwerte um 15 Grad.
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2: Dankesworte. Der Schwesternverein der MBG bedankt sich von Herzen bei allen, die mit ihrer Spende die Arbeit vom CWI unterstützt haben. Dank eurer großzügigen Hilfe ist eine Summe von 3.380.000 Guaraníes zusammengekommen. Dadurch konnte der benötigte Ofen angeschafft werden. Für jede einzelne Spende und jede Unterstützung sagen wir ein herzliches Dankeschön. Gott segne euch reichlich für eure Hilfsbereitschaft und Großzügigkeit. Gezeichnet Maria Funk.
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2: Brasilianische Studierende treiben Immobilienboom in Ciudad del Este an. Nach Angaben von Ultima Hora bringt der Zustrom von rund 22.000 brasilianischen Medizinstudierenden nach Ciudad del Este der lokalen Wirtschaft monatlich etwa 14,3 Millionen US-Dollar ein. Gleichzeitig steigen Mieten und Grundstückspreise rasant. Einzimmerwohnungen kosten inzwischen oft mehr als das Doppelte früherer Preise und sind für viele paraguayische Familien kaum noch bezahlbar. Wie der Wirtschaftsexperte Carlos Aponte erklärt, fördern die

0: Die Studierenden zwar Bauwirtschaft, Dienstleistungen und Gastronomie, doch ohne wirksame Regulierung verschärft der Immobilienboom die Wohnungsnot und verdrängt zahlreiche Einheimische aus ihren angestammten Stadtvierteln. In San Lorenzo hat eine erfolgreiche Landwirtschaftsmesse des Agrarministeriums stattgefunden. Das paraguayische Landwirtschaftsministerium MAG hat gestern auf seinem Gelände in San Lorenzo die Ausstellung der Landwirtschaftsschulen veranstaltet. Wie die Tageszeitung OI berichtet, boten Schüler aus 22 landwirtschaftlichen und agromechanischen Schulen, die dem MAG unterstehen, frische Erzeugnisse aus eigener Produktion zu günstigen Preisen an. Das Angebot reichte von Mais, Bohnen, Honig und Käse bis zu Schweine-, Ziegen- und Geflügelfleisch. Parallel dazu wurden auf der Fleischmesse Soopora mehr als 1500 Kilogramm Rindfleisch verkauft. Botschafter Agüero Avila überreicht Beglaubigungsschreiben in Ägypten. Der paraguayische Botschafter in Ägypten, José Agüero Avila, hat nach Angaben des Außenministeriums seine Beglaubigungsschreiben an Präsident Abdel Fattah el-Sisi in Kairo überreicht. An der Zeremonie nahm der ägyptische Außenminister Badr Abdelati teil. Agüero Avila übermittelte Grüße von Präsident Santiago Peña und erinnerte an dessen Besuch in Ägypten im Oktober 2025 anlässlich des Friedensgipfels von Sharm el-Sheikh. Präsident el-Sisi wünschte dem Botschafter Erfolg in seiner diplomatischen Mission und bat ihn, seine Grüße an Präsident Peña zu übermitteln. Damit ist Agüero Avila offiziell als Botschafter akkreditiert. Damit ist Agüero Avila offiziell als Botschafter akkreditiert. Paraguay und Bolivien vertiefen ihre regionale Zusammenarbeit. Präsident Santiago Peña hat am Montag seinen bolivianischen Amtskollegen Rodrigo Paz empfangen. Bei dem Treffen standen mehrere strategische Projekte zur regionalen Integration im Mittelpunkt, berichtet IP Paraguay. Beide Staatschefs sprachen über aktuelle Herausforderungen auf regionaler und internationaler Ebene. Besonderes Augenmerk lag auf der Wasserstraße Paraguay-Paraná, die den Handel, Investitionen und die Wettbewerbsfähigkeit beider Länder stärken soll. Außerdem bekräftigten beide Regierungen ihre Unterstützung für weitere Integrationsvorhaben. Dazu gehören die Konsolidierung des Projekts Urupavol am Rio de la Plata sowie der Biozeanische Korridor, der Paraguay über bolivianisches Staatsgebiet mit Chile verbinden soll. Diese Infrastrukturprojekte sollen neue wirtschaftliche Chancen für beide Länder und die gesamte Region schaffen. Darüber hinaus dankte der bolivianische Präsident Paraguay für dessen Unterstützung der Demokratie in Bolivien während der jüngsten Versuche einer Destabilisierung. Diese Solidarität habe die Beziehungen zwischen beiden Ländern weiter gefestigt und bilde eine wichtige Grundlage für die künftige Zusammenarbeit, so der bolivianische Präsident Rodrigo Paz. Paraguay ratifiziert Abkommen über Filmproduktionen mit Frankreich. Wie IP Paraguay berichtet, hat das Land ein Abkommen über die gemeinsame Filmproduktion mit Frankreich ratifiziert. Der Nationalkongress verabschiedete dazu das Gesetz Nummer 7658/2026. Das Abkommen war bereits im Jahr 2025 in der französischen Stadt Cannes unterzeichnet worden. Es schafft nun die rechtliche Grundlage dafür, dass gemeinsam produzierte Filme in beiden Ländern als nationale Produktionen anerkannt werden. Unterzeichnet wurde das Abkommen zwischen dem paraguayischen Kultursekretariat und der französischen Filmbehörde. Dadurch erhalten gemeinsame Filmprojekte Zugang zu den Förderprogrammen und Vorteilen der Filmindustrie beider Länder. Das Abkommen gilt für Spielfilme, Dokumentationen und Animationsfilme, die erstmals im Kino gezeigt werden. Es regelt außerdem die Beteiligung von Produzenten, Künstlern und Fachkräften aus beiden Ländern sowie die Finanzierung der Produktionen. Für die Umsetzung ist das Nationale Audiovisuelle Institut Paraguays, INAP, zuständig. Gemeinsam mit der französischen Partnerbehörde soll die Einhaltung des Abkommens überwacht werden. Paraguay möchte damit seine Filmbranche international stärken und neue Möglichkeiten für Koproduktionen auf dem europäischen Markt schaffen. Die Restaurierung der Kirche San Buenaventura schreitet voran. Die umfassende Restaurierung der historischen Kirche San Buenaventura in Jaguaron kommt laut La Tribuna planmäßig voran. Die erste Bauphase begann im Dezember 2025 und soll Anfang 2027 abgeschlossen werden. Sie ist Teil eines größeren Projekts zum Erhalt des kulturellen Erbes Paraguays. Derzeit konzentrieren sich die Arbeiten auf die Sakristei, den Bereich vor dem Altar und Teile der äußeren Galerie. In dieser Phase werden Fundamente und Pfeiler verstärkt, das Dach und die Decke der Sakristei instand gesetzt sowie Mauern, Böden und der historische Altar restauriert. Außerdem werden Wandmalereien und weitere kunsthistorisch bedeutende Elemente nach internationalen Denkmalschutzstandards gesichert und erhalten. Gleichzeitig erhält die Kirche neue Elektroinstallationen, eine moderne Beleuchtung, Videoüberwachung und Brandschutzsysteme. In den nächsten Bauabschnitten sollen das Hauptschiff, der Altarraum und der Glockenturm restauriert werden. Langfristig soll die Kirche im Guarani-Barock-Stil als UNESCO-Weltkulturerbe anerkannt und für künftige Generationen bewahrt werden.
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0: Fußball-WM steuert auf Zuschauerrekord zu. Die Fußball-Weltmeisterschaft 2026 in den USA, Kanada und Mexiko hat bereits mehr als 5 Millionen Zuschauer in die Stadien gelockt. Darüber berichtet Latina Press unter Berufung auf Zahlen des Fußball-Weltverbandes FIFA. Damit hat das Turnier den bisherigen WM-Zuschauerrekord bereits deutlich übertroffen und steuert auf einen neuen Höchstwert zu. Bis zum Ende der Vorrunde wurden rund 4,64 Millionen Stadionbesucher gezählt. Mit Beginn der K.O.-Phase stieg die Gesamtzahl auf über 5 Millionen Fans. Insgesamt werden bei der erstmals mit 48 Mannschaften ausgetragenen Weltmeisterschaft rund 6,5 Millionen Stadionbesucher erwartet. In Südafrika hat es bei Anti-Einwanderungsprotesten einen Toten und 900 Festnahmen gegeben. Wie die Deutsche Welle schreibt, gingen am Dienstag tausende Menschen auf die Straßen, um die Ausweisung von Ausländern ohne gültigen Aufenthaltsstatus zu fordern. Dabei kam ein Mann ums Leben, mehrere Geschäfte wurden geplündert und mehr als 900 Personen wurden festgenommen. Dies bestätigte die Polizei gestern. Unter den Festgenommenen befanden sich Anhänger zur Ruhe und dafür, dass sie sich in fremden feindlichen Angriffen gegen afrikanische Migranten in den vergangenen Monaten. Die Organisatoren machen diese Migranten für die wirtschaftlichen Probleme des Landes verantwortlich. Die Gespräche zwischen den USA und Iran werden fortgesetzt. In der katarischen Hauptstadt Doha haben die USA und Iran

ihre indirekten Verhandlungen über einen dauerhaften Waffenstillstand und weitere Sicherheitsfragen fortgesetzt, schreibt die Tagesschau. Nach Angaben der Vermittlerstaaten Katar und Pakistan verliefen die Gespräche positiv. Beide Seiten hätten Fortschritte bei der Umsetzung des vor 2 Wochen vereinbarten Rahmenabkommens zur Beendigung des Konflikts erzielt. Die Verhandlungen sollen nach den Trauerfeierlichkeiten und der Beisetzung des getöteten iranischen Staatsoberhauptes Ayatollah Ali Khamenei Anfang Juli fortgesetzt werden. US-Präsident Donald Trump zeigte sich optimistisch und erklärte, auch die Bemühungen um eine Denuklearisierung Irans kämen gut voran. Die Gespräche wurden über Vermittler geführt. Iran stellte jedoch klar, dass derzeit keine direkten Verhandlungen mit den USA geplant seien. Parallel zu den diplomatischen Bemühungen bleibt die Lage angespannt. In der strategisch wichtigen Straße von Hormus lief ein ausländisches Containerschiff nach iranischen Angaben außerhalb der vorgeschriebenen Schifffahrtsroute auf Grund. Zudem warfen sich die USA und Iran nach gegenseitigen militärischen Angriffen am vergangenen Wochenende erneut Verstöße gegen die bestehende Waffenruhe vor. Trotz dieser Spannungen wollen beide Seiten den eingeschlagenen Verhandlungsweg fortsetzen. Die deutsche Regierung hat sich auf ein umfangreiches Reformpaket und eine Steuerreform geeinigt. Darüber schreibt der ORF. Die deutsche Regierungskoalition hat Reformen beschlossen, die die Renten, die Besteuerung, die Wettbewerbsfähigkeit und die Kaufkraft betreffen. Damit soll das Land aus der Wirtschaftskrise geführt und dem Aufstieg der Rechten entgegengewirkt werden. Die Reformen beinhalten eine Senkung der Steuerlast für Arbeitnehmer und die Mittelschicht, während die Beiträge von Spitzenverdienern steigen. Zudem wird das Renteneintrittsalter über 67 Jahre hinaus angehoben und die von einer unabhängigen Kommission empfohlene Rentenreform umgesetzt, einschließlich Maßnahmen, die von Unternehmen gefordert wurden. Die Koalition beschloss außerdem unter anderem eine Steuerentlastung von 10 Milliarden Euro für Menschen mit niedrigen und mittleren Einkommen. Im Gegenzug wird die Reichensteuer erhöht. Menschen mit einem jährlichen Einkommen von 250.000 Euro zahlen ab 2028 45% Steuern. Bei einem jährlichen Einkommen von rund 280 Euro steigt der Steuersatz auf 47%. Der Spitzensteuersatz und die Erbschaftssteuer werden nicht angegriffen. Schließlich versprach die Regierung auch eine härtere Linie gegenüber China im Rahmen der EU, da der wichtigste Kunde Deutschlands inzwischen auch sein größter Konkurrent ist und unfairer Handelspraktiken beschuldigt wird. Die deutsche Regierung muss Handlungsfähigkeit demonstrieren, um den Aufstieg der rechten Partei AfD entgegenzuwirken. Außerdem befindet sich die Popularität von Bundeskanzler Friedrich Merz auf einem Tiefpunkt. Im Ukraine-Krieg sind bisher mehr als 2 Millionen Soldaten getötet, verletzt oder als vermisst gemeldet worden. Laut dem Spiegel gelten einer US-Studie zufolge bisher mindestens 1,4 Millionen Soldaten als vermisst oder verletzt. Weitere 600.000 Soldaten wurden als getötet gemeldet. Den Großteil der Verluste tragen demnach die russischen Streitkräfte. Der Krieg zwischen der Ukraine und Russland dauert mittlerweile mehr als 4 Jahre an. Die Zahl der russischen Todesopfer in der Ukraine sei mehr als 4-mal so hoch wie alle US-Todesopfer in sämtlichen Kriegen seit dem Zweiten Weltkrieg zusammen, heißt es in der Studie. Zudem sei das Verhältnis von russischen zu ukrainischen Verlusten in der erst mit dem Pickup seiner Eltern

Pickup seiner Eltern, 11 Jahre alte Junge, ohne die Erlaubnis seiner Eltern mit dem Pickup losgefahren. Auf der Straße habe er die Kontrolle über den Wagen verloren und sei in die Pilgergruppe gerast. Die Gruppe aus 35 Mönchen und 5 Laien war laut Polizei während einer Pilgerreise auf einer Straße in der Provinz Mukdahan unterwegs. Der Junge soll auf einer Polizeistation vernommen und die Eltern befragt werden. In Thailand kommt es zudem häufig zu tödlichen Verkehrsunfällen. Ursachen sind oft der schlechte Zustand vieler Fahrzeuge und eine riskante Fahrweise. Der Gouverneur rief nach dem Unglück in seiner Provinz dazu auf, mehr für die Verkehrssicherheit zu tun. Alle müssten dazu beitragen, Unfälle zu verhindern. Auch Eltern stünden in der Pflicht. Soweit die Mittagsnachrichten heute am Donnerstag. Auf Wiederhören!

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0: Antchen soll mit«, heulte mein Bruder Karl einmal wieder. »Hu, Antchen soll mit«. Er fuhr sich mit dem Ärmel über die tropfende Nase. »Hu«, jammerte er dann noch lauter. Er hatte sich wieder mit den scharfkantigen Metallknöpfen, die Emma zum Schutz der gefährdeten Stellen angenäht hatte, unter der Nase hergeschrubbt. »Hu, das tat so weh.« Sein Schluchzen konnte einen Stein erweichen, aber Mutters liebevolles Herz erweichte er diesmal damit nicht. Antchen hat in der vergangenen Nacht wieder sehr gehustet. Minchen ist sogar davon aufgewacht. »Sie bleibt bei diesem scharfen Märzenwind zu Hause«, bestimmte sie. »Du musst dich schämen, Karl, dass du als großer Junge dich nicht allein durch das Buchenwäldchen traust und deine kleine Schwester als Schutz mitnehmen musst. Ja, ich schäme mich sogar, dass mein Sohn so bange ist.«
1: »Ich bin gar nicht bange«, erwiderte Karl. »Und Antchen hat den ganzen Tag nicht gehustet. Minchen hat sicher geträumt.«
0: Minchen hob ihre schönen dunklen Augen wieder einmal anklagend zur Zimmerdecke. Dann aber schaute sie mich streng an und sagte, »Sprich die Wahrheit, Antchen, hast du gehustet?« Ich nickte bekümmert, fügte aber gleich hinzu, »Ich will heute auch den ganzen Zwiebelsaft austrinken.« Damals war es noch nicht Mode, bei einer Erkältung sogleich zur Apotheke oder gar zum Arzt zu laufen. Mutter hatte den lieben langen Winter hindurch fast ständig einen Topf voll selbstgekochtem Hustensaft auf dem Herd hinten neben der Ofenpfeife stehen. Von diesem braunen Trank bekam der Hustenkranke dann und wann ein Löffel voll verabreicht. Ich befürchte, oft war solch ein Hustensaft gar nicht echt. Denn wir schluckten die aus Zwiebeln und Kandiszucker hergestellte Medizin sehr gern, und Mutter lachte manchmal und sagte, »Na, nun krächze und bell nicht länger, da hast du deinen Löffel voll.« Es war also gar kein Opfer, wenn ich mich erbot, den Topf leer zu trinken. Das wussten auch die anderen, und Guste rief sogleich, »Das sollte dir so passen, Antchen, dafür wächst du Minchen noch einmal mit deinem Gehuste.« Ich ließ den Kopf hängen, und Mutter tröstete, »Ich reibe dir heute Abend die Brust mit heißem Öl ein und lege einen Flanelllappen darauf. Dann bist du bis morgen wieder gesund.« Karl hob den Kopf, wischte noch einmal unter der Nase her, unterdrückte tapfer sein Au, als er wieder über die Knöpfe fegte, und sagte noch tapferer, »Ich bin wirklich nicht bange, Mutter. Antchen kann heute ruhig zu Hause bleiben, und übermorgen auch. Morgen ist Feiertag, da können wir so früh die Milch holen gehen, dass es noch kein bisschen kalt ist, und wenn sie übermorgen am Karsamstag nicht mit will, so ist es mir auch gleich. Wenn ich sie dann nur holen darf, wenn ich vom Milchbauer zurückkomme und sie mit mir die Milch zu Tante Bertha bringt.« »Aha«, rief Lenchen, »da wollt ihr Ostereier färben helfen, da will ich auch mit.« »Ich denke nicht dran«, widersprach Karl großspurig, »das ist Frauenarbeit.« »Sag lieber, da lassen Tante Bertha und Tante Malchen dich überhaupt nicht dran«, unterstützte ihn Guste. »Tante Bertha bindet die feinen Farnblätter selber drauf, und Tante Malchen legt dann die Eier vorsichtig in die Zwiebelschalen, und Großvater schreibt die Namen drauf. Außerdem sind sie damit Ostersamstagabend längst fertig«, fiel Minchen ein. »Da kommen ja schon die Kinder zum Poscheier singen. Die beiden wollen sich sicher ein Ei holen.« »Ich will mit«, rief da Alwine.
1: »Ich will auch mit«,
0: piepste unser kleiner Hermann. Mutter wurde ein wenig ärgerlich. »Nun ist es aber genug mit dem »Ich will mit«, schalt sie. »Ihr dürft nicht unverschämt sein. Wir sind jedes Jahr am ersten Ostertag zum Eiersuchen in Großvaters Garten. Da dürft ihr nicht auch noch am Ostersamstag eines haben wollen. Bei Karl und Antchen ist das etwas anderes. Wenn die beiden jeden Tag treu die Milch für Tante Bertha holen, können sie wohl auch ein extra Ei bekommen.« Alwine maulte vor sich hin. Hermann piepste noch einmal, aber ganz leise, »Ich will aber mit.« Mutter tat, als hörte sie nichts. Sie wandte sich den großen Töchtern Emma, Minchen und Guste zu und sagte lächelnd, Ich freue mich, dass Karl gar nicht bange ist, sondern nur aus brüderlicher Liebe Annchens Begleitung haben will. Es ist schön, dass die beiden so aneinander hängen. Nur damit Annchen das Osterei bei Tante Bertha nicht verloren geht, ist Karl so besorgt darum, dass sie ihn übermorgen Abend begleitet. Karl freute sich sonst immer besonders über ein Lob aus Mutters Mund. Aber diesmal trollte er sich merkwürdig rasch und mit eingezogenem Kopf aus der Stube. Und ich schlüpfte ebenso rasch zum Fenster. Mutter beobachtete mich lächelnd und Guste brummte: »Nun schaut sie ihm auch noch sehnsüchtig nach, wie unsere Emma ihrem Bräutigam.« Aber so sehr wir auch wirklich aneinander hingen, es war bei mir so wenig schwesterliche wie bei Karl brüderliche Liebe, dass wir so unbedingt Karsamstagabend beisammen sein wollten. Und weil es das nicht war und weil wir gegen unsere Mutter nicht ganz aufrichtig gewesen waren, darum schämten wir uns beide und schlichen geduckt aus Mutters Nähe. Aber darum verzichteten wir noch lange nicht auf die Ausführung dessen, was wir uns für den Karsamstag sowie für den Karfreitag vorgenommen hatten. Eines hatte Mutter ja richtig geraten. Es handelte sich um Ostereier, die wir uns am Karsamstag holen wollten. Aber nicht nur eines erstrebten wir, sondern viele, viele, solch eine Menge, wie wir noch nie besessen hatten. Karl hatte mir so viel von dieser Fülle von Ostereiern, die wir zu erwarten hatten, vorgeschwärmt, dass ich sie buchstäblich Tag und Nacht rot und blau vor Augen sah. Und dabei hatte ich bisher immer nur braune, mit Zwiebelschalen gefärbte Ostereier besessen. Und zwar Jahr um Jahr 4, höchstens 5 Stück. 2 hatte ich im eigenen Garten, 2 in Großvaters Garten suchen dürfen. 5 Ostereier, das ist gewiss eine stattliche Zahl, und braune, vielleicht gar noch mit ausgesparten Blättern und Gräsern verzierte, sind auch recht hübsch. Aber es gibt auch schönere Farben, die sich vermöglichere Leute leisten können. Und 20, 25, 30 sind entschieden mehr als 5. Das wusste ich trotz meiner schlechten Rechenzensur. Aber wie sollte ich zu solchen Mengen, zu solch einem Reichtum kommen? Ich will mich nicht entschuldigen, aber mein Bruder Karl drängte mehr danach als ich. Er hatte von klein auf immer einen starken Trieb nach Hab und Gut gezeigt. Später ist er auch ein tüchtiger, wohlhabender Geschäftsmann geworden, aber er hat sein Vermögen durch seine Hände Arbeit erworben. Und wer weiß, ob ihn in seinem langen Leben nicht auf die Mahnung seiner Mutter auf dem rechten Weg bewahrt hat. Karl, Karl, denk an das Wort der Heiligen Schrift. Die da reich werden wollen, fallen in Versuchung und Stricke. Nun, in jener Osterzeit dachte er noch nicht an diese Worte. Er wollte reich werden. Reich an Ostereiern, und die Versuchung und Stricke ließen sich dabei nicht vermeiden. Und ich wollte auf Karls Anregen und auf eigenen Wunsch auch reich werden und fiel treulich mit ihm herein. Schon eine Woche vorher hatte mich Karl mit seinem Plan vertraut gemacht. Das geschah wieder, wie so oft, bei vertraulichen Angelegenheiten auf dem gemeinsamen Weg zum Milchbauer. Dann waren wir beide allein und ungestört, was in der großen Geschwisterschar sonst selten vorkam und schwer zu bewerkstelligen war. »Hör mal, Annchen«, hatte er angefangen und mich dabei so treuherzig mit seinen blauen Augen angesehen. »Isst du gern Ostereier?« Ich schaute ihn erstaunt an. »Da fragst du aber dumm«, antwortete ich. Karl seufzte tief. »Ich habe voriges Jahr noch nicht ein einziges gegessen«, sagte er mit trauriger Stimme. »Nun lügst du«, rief ich entrüstet. »Du hast genauso gut wie ich 5 gehabt. Eines hat jedes von uns Mutter für Eiersalat abgegeben, also hast du noch 4 essen können, oder hast du nicht noch 4 übrig gehabt?« »Gehabt«, murmelte Karl düster. »Gehabt, ja. Aber gegessen habe ich keins.« Ja, wo hast du sie denn gelassen? Fragte ich.
1: Verloren. Alle verloren, brummte Karl.
0: Hattest du denn ein Loch in der Tasche? Staunte ich.
1: Quatsch, antwortete mein höflicher Bruder.
0: Das kommt doch bei uns nicht vor. Beim Eierkippen habe ich sie verloren.
1: Klapp, klapp, haute Fritz auf jedes einmal drauf und eingeschlagen waren sie.
0: Sie hatten zu dünne Schalen.
1: Dann gehörten sie ihm natürlich.
0: Seine Eier hatten eben die härteren Schalen.
1: Ich kam überhaupt nicht zum Draufkippen.
0: Er seufzte noch einmal tief.
1: Aber dann blieb er stehen und schaute mich eindringlich an.
0: »Dieses Jahr wird es anders«, sagte er entschlossen.
1: »Ich habe ein Wunderei erfunden. Damit schlage ich alle anderen kaputt.«
0: »O Karl«, rief ich erschrocken, »jetzt fängst du wie Vater an. Der will auch immer eine neue Maschine erfinden, und Mutter hat schon so oft darum geweint, weil er so viel Geld dafür ausgibt und es doch nichts wird und er nichts damit verdient.
1: Aber dies Ei wird etwas, und viel Geld gebe ich auch nicht dafür aus«, versicherte Karl.
0: »Und ich werde sehr viele Eier damit verdienen. Wir werden uns gar nicht mehr vor Eier retten können, du und ich. Wir werden denen zu Hause noch mindestens je 8 oder 10 abgeben können, damit wir uns nicht den Magen an lauter Eiern verderben.«
1: »Aber Karl«, rief ich wieder, »das ist ja ausgeschlossen. Wenn du auch alle Eier der Nachbarskinder mit deinem Wunderei gewinnst, so sind es doch nicht über 100.«
0: »Oh, ich habe noch einen Plan«, verriet Karl stolz. »Onkel Ferdinand sagt immer, als Geschäftsmann müsste man 2 Eisen im Feuer haben. Pass auf, ich habe mit dem langen Labern verabredet, dass wir, du und ich, am Ostersamstag mit Poscheier singen gehen. Wir Wächters sind für unsere guten Stimmen bekannt. Und da hat mich der lange Labern gefragt, ob wir wohl mit seiner Schar mitmachen wollten. Denk dir, du und ich sollen solo singen, wie unsere Emma in der Kirche. Wir brauchen das gemeinsame Geleier gar nicht mitzumachen.
1: Fraue, gib mir ein Poschei, es sind uns lieber 3 als 2. Feine Rosenblümelein, ei du wackres Mägdelein«, summte ich.
0: »Nein, nein, das nicht«, sagte Karl eifrig, »das brauchen wir nicht zu singen. Wir beide sollen uns damit nicht den Hals abschreien, nur fein solo. Und wenn wir etwa dafür was extra bekommen, dürfen wir es behalten, und die anderen Eier werden nachher auch noch ehrlich mit uns geteilt. Ist das nicht ein anständiges Angebot?«
1: Ich schaute Karl zweifelnd an.
0: »Ich weiß nicht, ob wir Poscheier singen gehen dürfen«, wandte ich ein. »Vater hat einmal gesagt, wenn wir auch keine reichen Leute wären, sollten wir das doch ärmeren Kindern überlassen.«
1: Karl wurde ärgerlich, aber er war nicht um eine Antwort verlegen. Wir Geschwister waren alle mit raschen Erwiderungen bei der Hand.
0: »Vater hat uns das nicht zumuten wollen«, erklärte er. »Aber Mutter mahnt immer, seid nicht hochmütig, haltet euch herab zu den Niedrigen.«
1: »Dann wollen wir Mutter eher fragen«, schlug ich vor.
0: Karl war damit nicht einverstanden.
1: »Nein«, bestimmte er, »wir wollen Mutter mit vielen, vielen Eiern überraschen. Denk mal, wie sie sich freuen wird. Das gibt eine Schüssel voll Eiersalat.«
0: Ich war noch nicht überzeugt.
1: »Ich weiß nicht«, fing ich noch einmal an. Aber Karl ließ mich nicht zu Wort kommen.
0: »Du bist einfach hochmütig«, schalt er. »Du hältst dich für zu vornehm. Mutter hat schon oft gesagt, du und Mienchen wären die eitelsten von ihren Kindern. Martin Luther ist doch wohl mehr als du, ja? Und der hat auch als Junge vor anderer Leute Häuser gesungen. Und nicht bloß einmal im Jahr um Ostereier, sondern jeden Morgen in Wind und Wetter um sein täglich Brot, bis ihn die Frau Kotter wegen seines schönen Singens von der Straße fort in ihr Haus geholt hat. Aber du, du bist wohl zu gut dafür.«
1: Nun, da hatte ich nichts mehr einzuwenden, und nach einiger Zeit schlug ich auch alle Überlegungen in den Wind. Ja, es fing sogar an, mir Spaß zu machen, Karl bei der Herstellung seines Wundereis beizustehen und in der Öffentlichkeit als Solosängerin zu glänzen. Ich war eben ein eitles kleines Ding. Dass diese Osterpläne nicht ganz in Ordnung waren, konnte ich eigentlich daran erkennen, dass wir nicht wagten, Mutter davon zu erzählen. Dass wir Mutter eine freudige Überraschung bereiten wollten, das war im Grund doch nur eine Ausrede. Und das wussten wir im tiefsten Herzen auch selber. Wir wollten es nur nicht wissen. Am Karfreitagnachmittag hatte sich mein Husten erstaunlich gebessert. Ich hatte auch nachts, wenn ich husten musste, den Kopf unter die Decke gesteckt, um unser empfindliches Minchen nicht zu wecken. Ich durfte also mit Karl, wie immer, zu unserem Milchbauern gehen. Dort führte ich getreulich aus, was mir mein großer Bruder aufgetragen hatte. »Du kannst so schön bitten«, hatte Karl gesagt, und solch eine seltene brüderliche Schmeichelei schluckte ich ebenso gern wie den süßen Hustensaft. Also bat ich die Frau unseres Milchbauern sehr schön um ein Ei. Wir wollten es sogar bezahlen, versprach ich, wenn wir den Wochenlohn von 2 Pfennig für das Milchholen von Tante Berthe erhalten hatten. Insgeheim hofften wir natürlich, dass uns die gute Bauersfrau das Ei zu Ostern schenken würde. Sonst wären wir ja auch in Nöte gekommen, wenn wir Mutter hätten erklären müssen, warum wir die 2 Pfennig diesmal nicht in die Sparbüchse warfen. Und würden sie wohl auch so gut sein und uns das Ei kochen? Bat ich weiter nach einem aufmunternden Schubs meines Bruders. Auch diese Bitte wurde bereitwillig gewährt, die Ringe aus der Herdplatte genommen, der Wasserkessel eingesetzt und mit einer Handvoll Reisig das Feuer zum Auflodern gebracht. Und dann kam die dritte Bitte. Darf es Karl in ihrem Stall bemalen? Damit hatten wir nun nicht so rasch Erfolg. »Ihr könnt das Ei ruhig in die Zwiebelschalen stecken, die ich schon für unsere Eier gekocht habe«, sagte die freundliche Frau. »Nein«, antwortete ich rasch, »es soll ein besonderes Ei werden.« Karl gab mir einen zweiten, heftigeren Stoß. »Ich würde doch wohl nichts verraten.« »Ich will es bunt bemalen«, rief er dazwischen. »Ich habe meinen Farbkasten mitgebracht. Hier unter der Jacke habe ich ihn. Darf ich damit in den Stall gehen?« »Du kannst getrost hier in der Küche bleiben«, sagte die Frau. »Nein, nein, dann verschmier ich den frisch gescheuerten Tisch«, wehrte Karl ab. »Ich lege eine alte Zeitung unter«, erbot sich die Frau. Karl schaute mich verzweifelt an. »Wir malen nie in der Küche«, half ich bereitwillig. »Es könnte doch Spritzer geben.« »Ja, ja, ihr seid gut erzogen«, lobte die Bäuerin. »Ihr habt eine tüchtige Mutter. Aber im Stall ist frisch gekalkt. Da stehen noch die Eimer voll Kalk. Du könntest dort andere, weiße Spritzer abbekommen, nicht auf dein Ei, sondern auf deine Hose.« »Ich weiß, dass da die Kalkeimer noch stehen. Ich nehme mich in Acht«, antwortete Karl und lief schnell hinaus, damit die gute Frau nicht noch mehr Einwände machen konnte. Ich blieb in der Küche. Wir hatten das so verabredet, wenn ich auch zu gern auf andere Weise an der Herstellung des Wundereis mitgewirkt hätte. Ich sollte aber dafür sorgen, dass keiner Karl nachging und er ungestört bei seiner geheimnisvollen Arbeit blieb. Ich saß wie auf glühenden Kohlen. Und dabei redete ich wie ein Wasserfall alles Mögliche, was mir gerade einfiel, nur damit die Frau nicht neugierig wurde und Karl nicht im Stall aufsuchte. Mein Vater wollte ja auch immer bei seiner Erfinderarbeit ungestört sein. Es dünkte mich eine Ewigkeit, bis Karl wieder in die Küche kam. Er hielt ein blau- und rot gestreiftes Ei vorsichtig zwischen Daumen und Zeigefinger. »Es hat etwas lange gedauert«, entschuldigte er sich. »Das Ei musste 2-mal trocknen, es ist jetzt noch nicht ganz trocken.« »2-mal?« fragte die Frau erstaunt. Karl wurde rot. Er merkte, dass er sich nun selber fast verraten hätte. »Erst der Untergrund«, erklärte er verlegen. Er brauchte nicht weiter zu reden. Im selben Augenblick ertönte ein geller Schrei. Die Tür wurde aufgerissen. Mielchen, das Mädchen, stürzte herein. Es hatte seine blitzblauen Augen weit aufgerissen. »Frau, Frau«, stammelte sie, »das ist Hexerei. Unsere Hühner legen Ostereier, bunte Ostereier. Eben wollte ich sie aus dem Nest holen, da...«
0: »Zeig mal her«, sagte die Bäuerin.
1: »Ich hab sie im Stall gelassen«, antwortete Mielchen. »Und ich geh auch nicht mehr rein.« »Nee, nee, das ist Hexerei. Das geht nicht mit rechten Dingen zu.«
0: »Hier sind die verhexten Eier.«
1: Der Bauer war unter die Tür getreten und hielt lachend ein paar bunt bemalte Eier in seinen großen Händen.
0: »Ich bin auf Mielchens Geschrei gleich in den Hühnerstall gelaufen«, erklärte er.
1: »Diese bunten Eier hat bestimmt das Jüngelchen da gemalt.«
0: Karl war rot bis hinter die Ohren geworden. Aber als nun alle lachten, grinste er auch.
1: »Ich musste so lange warten, bis mein Ei trocken war«, sagte er. »Da bin ich so lange in den Hühnerstall gegangen und hab meinen Pinsel an den Eiern dort abgetupft.«
0: »Schade, dass die Eier noch nicht gekocht sind«, sagte die Frau. »Sonst könnte ich sie als Ostereier verschenken. Sie sind hübscher als die braunen Zwiebelschaleneier.«
1: »Ich komme gern morgen früh und mal ihnen ein paar«, erbot sich Karl. »Noch viel schöner als dies, mit Herzen und Blumen. Zu Hause tue ich das nicht. Für so viele braucht man zu viel Farbe dazu.«
0: »Gut, und es soll mir auf 2 oder 3 Eier als Lohn nicht ankommen«, sagte die Bäuerin. Wir zogen vergnügt ab.
1: »Siehst du, wie reich wir werden«, sagte Karl stolz. »Die Eier vom Milchbauern schenken wir dann gleich Mutter. Wir bekommen ja noch reichlich. Es fängt schon gut an.« Als wir durch das Wäldchen gingen, war Karl wirklich nicht bange. Er sang sogar aus dem Lied von Jung Siegfried. »Nun schlag ich wie ein anderer Held die Riesen und Drachen in Wald und Feld.« Gewiss dachte er nicht an Riesen und Drachen, sondern an die Eier, die er schlagen wollte.
0: »Karl«, mahnte ich, »du darfst nicht so laut singen. Es ist Karfreitag.«
1: Da hörte er auf. Aber in Gedanken war er sicher doch noch bei seinem zukünftigen Eierreichtum.
0: »Du brauchst morgen früh nicht mit zu dem Milchbauern gehen«, sagte er nach einer Weile. »Du musst dich in Acht nehmen, damit du morgen Abend nicht erkältet bist und gut singen kannst.«
1: Ich seufzte ein wenig. Es war mir doch ein wenig bange vor dem Poscheiersingen. Karl merkte das wohl.
0: »Pass mal auf, was wir morgen viele Eier bekommen«, ermunterte er. »Es fängt schon gut an. Es wird auch gut weitergehen.«
1: Karl behielt recht. Es ging auch gut weiter. Wenigstens schien es zuerst so. Es war mir zwar wieder etwas bänglich zumute, als Karl und ich uns in der Dämmerung des Ostersamstagabends an einer Straßenecke der Schar des langen Laberns anschlossen. Der lange Labern, das war natürlich nur sein Spitzname, war ein lang aufgeschossener, dünner Junge von etwa 13 Jahren. Seine Schar bestand fast nur aus Jungens. Bloß 2 Mädchen waren dabei, die die Körbe für die Eier trugen. Sie waren viel größer als ich, und ich kam mir in der rauen, derben Gesellschaft recht verloren vor. Ich war froh, dass der Wind wieder ziemlich frisch wehte und Mutter mich für den Gang zu Tante Bertha in ihr großes Wolltuch gewickelt hatte. So erkannte mich doch kaum jemand, und den abgegriffenen Samtbeutel für den zu erwartenden Eiersegen konnte ich auch unter dem Tuch verstecken. Diesmal fasste ich Karls Hand fest, so wie er sonst die meine drückte, wenn er bange war. Und dann ging es vor das erste Haus.
0: »Frau, gebt uns ein Poschei«, sang die Schar. Es war allerdings schon eher ein Grölen als ein Singen. Als sie einige Strophen gesungen hatten, bis »Frau, gebt uns Elfe, dann gehen wir nach Schwelme«, erschien eine Frau unter der Haustür. Ehe sie die Eier austeilen konnte, gab mir der lange Labern einen aufmunternden Stoß. »Los!« Und mit zitternder, aber heller Stimme setzte ich, unterstützt von Karl, ein. »Wir wollen alle fröhlich sein in dieser österlichen Zeit. Sie ist so fried und freudenreich. Halleluja!« Die Frau blieb stehen, rief etwas ins Haus. Schon kamen ein Mann, 2 junge Mädchen, eine alte Frau heraus.
1: Ach, wat singt dat kleine Dirken so schön? Dat muss ein besonder Ei haben, sagte die Großmutter, und schon wurde mir ein Ei zugesteckt. Vor dem nächsten, dem übernächsten Haus ging es ähnlich. Mein Mut wuchs, mein Beutel schwoll. Mindestens 10 Eier als Sondergabe hatte ich schon eingeheimst. Da bestimmte der lange Laban: »So, jetzt geht's noch in die Meckelstraße und dann sind wir durch unseren Bezirk.« »Dahin gehen wir nicht mit«, riefen Karl und ich wie aus einem Mund. »Da wohnt unser Großvater gleich im ersten Haus.« Der lange Laban stellte sich breitbeinig vor uns und maß uns von oben bis unten. »Bei euch piept es wohl«, sagte er. »Erst wollt ihr extra Verdienste einkassieren, habt doch auch schon einen guten erhalten, und nun auf einmal, vom Herrn Großpapa, seid ihr zu vornehm zum Poscheier singen. So kommt ihr mir aber nicht. Mir nicht. Dabei ist es schon so dunkel, dass euch der Alte gar nicht erkennt. Könnt euch auch hinter die anderen stellen. Also los, vorwärts.« Und so trotteten wir vor Großvaters Haus. Ich machte mich noch kleiner, als ich war, und drückte mich in die Ecke zwischen der Vortreppe und der schieferbeschlagenen Hauswand. Als Tante Bertha groß und würdevoll oben an der Haustür erschien und die rundliche Tante Malchen, die zierliche Tante Linchen neben sie traten. Wie Säulen standen die drei alten Fräuleins dort oben. Meine Stimme zitterte, als ich dann doch einsetzen musste. Und Karl sang vor Angst überhaupt nicht. »Was kann das Kleine so schön singen?« hörte ich Tante Bertha mit ihrer tiefen Stimme sagen.
2: »Ach, so ein klein Stümpchen, so ein Hupsterchen«, bedauerte Tante Malchen. »Und dann schon Poscheier singen.«
1: »Hol es doch rein und gib ihm Tässchen heiße Milch«, schlug Tante Linchen vor. Nun also sollte ich, wie Martin Luther, von Frau Kotter ins Haus geholt werden. Ich sang vor Schrecken noch lauter »Halleluja!« Jetzt war Tante Berthas Gesicht dicht vor mir. Milde und gütig sah sie drein.
2: »Halleluja!«
1: sang ich gellend. Oh, und da verwandelte sich Tante Berthas Gesicht. Ihre Augen blickten ganz starr. Ihre Rechte packte mich kräftig, gewiss kräftiger, als Frau Kotter Martin Luther ergriffen hatte. Ihre Linke hatte gleichzeitig neben mir Karl geschnappt. Ich weiß nicht, wie wir dann im Haus, in der Küche landeten, wo es von all dem blank geputzten Kupfergerät blinkte und blitzte. Die drei Tanten samt dem Großvater schauten ernst auf uns herab. »Also so weit ist es mit den Kindern unserer Schwester gekommen, dass sie um Poscheier singen müssen«, grollte Tante Bertha. Karl versuchte sich einmal wieder mit heftigem Schluchzen zu retten.
2: »Vater und Mutter wissen nichts davon«, heulte er. »Wir wollten Mutter eine Freude mit den Eiern machen«, fiel ich ein.
1: »Daraus wird nichts«, bestimmte Tante Bertha unerbittlich. »Die anderen Kinder müssen ohne euch teilen.« Karl schluchzte noch heftiger. »Und jetzt geht nach Hause und beichtet eure Missetat«, befahl Tante Bertha weiter. »Aber wenn sie doch eine Freude machen wollten«, wandte Tante Linchen schüchtern ein und wischte sich gerührt über die Augen. »Verdirbt den Kindern und den Eltern die Osterfreude nicht«, mischte sich jetzt Großvater ein. »Gib jedem ein Osterei, damit sie nicht ganz umsonst gesungen haben. Und dann schick sie in Frieden heimwärts.« Er gab uns lächelnd seine runzlige Hand und fügte hinzu: »Sag zu Hause einen schönen Gruß, und wir erwarten euch morgen früh nach der Kirche, wie immer, zum Ostereiersuchen und am Nachmittag zum Kaffee. Von eurem Poscheiersingen erzählt noch nichts. Natürlich muss es eure liebe Mutter erfahren, aber besser ist es, ich berichte es ihr morgen Nachmittag am Kaffeetisch.« Erleichternd atmeten wir auf. Tante Bertha warf uns zum Abschied noch einen strengen Blick zu. Tante Linchen wischte sich noch einmal, gerührt mit ihrem Tüchlein über die Augen und Karl mit seinem Ärmel über die Nase. Er vergaß dabei, sein »Au« zu sagen, als er an die Knöpfe kam. So eilig hatte er es, vorzukommen.

Muss nicht traurig sein, tröstete er auf dem Heimweg. Ich hab ja noch das Wunderei. Damit kipp ich sämtliche Eier der Nachbarschaft. Ich hab auch noch 10 oder 12 Eier in meinem Beutel, verriet ich. Was sollen wir denn damit machen, wenn Mutter noch nichts vom Poscheiersingen erfahren soll? Die legen wir vorläufig in das Wurzelwerk von unserem alten Apfelbaum, bestimmte Karl. Dort hinten sucht doch keiner Ostereier. Und wenn morgen Nachmittag Großvater von unserem Poscheiersingen erzählt hat, dann können wir sie holen. Du wirst sehen, das macht Großvater so lustig, dass alle lachen müssen. Dann gibt es keine Schelte. Tante Bertha ist auch zu streng. Gut, dass die nicht geheiratet hat. Die armen Blagen. Ach ja, seufzte ich teilnahmsvoll, obwohl diese bedauernswerten Blagen ja gar nicht vorhanden waren. Karl huschte noch schnell in den Garten, um die Eier unter dem Apfelbaum zu verstecken. »Ihr habt sicher bei Tante Bertha gegessen. Ich habe abgeräumt«, sagte Minchen schnippisch, als wir ins Haus traten. Vor lauter schlechtem Gewissen wagten wir nicht zu widersprechen, und so kam es, dass in dieser Osternacht mein Magen manchmal ein Lied kollerte, wohl zur Erinnerung an das Poscheiersingen. Am nächsten Morgen, dem Ostermorgen, war bei uns in aller Frühe das Ostereiersuchen. Das war ein Jubel, obwohl wir doch wussten, dass jedes, und wenn es auch noch so viele fand, nur 2 Eier behalten durfte. Lachend und lärmend liefen wir die Gartenwege auf und ab und bogen den Buchsbaum der Einfassungen auseinander, um die Eier aufzuspüren. Nur unser feines Minchen wandelte besinnlich daher, so dass ihr unsere derbe Guste einen Stups gab und fragte, ob unser Mamsellchen zu vornehm wäre, um sich zu bücken. Darauf verschwand unser leicht gekränktes Mamsellchen, noch steiler aufgerichtet, im hinteren Teil des Gartens. Da, ein heller Schrei. Was gab es? »Hat dich eine Biene gestochen?« rief Lenchen. »Oh nein, nein«, antwortete Minchen. »Kommt alle her! So eine Überraschung!« Minchen stand unter dem alten Apfelbaum. Alle liefen neugierig hin. Nur Karl und ich hatten es gar nicht eilig. Wir tauschten einen wehleidigen Blick. Oh, ich musste mich zusammennehmen, um nicht loszuweinen. Minchen hatte unsere sauer ersungenen Poscheier entdeckt. Nun standen sie alle drumherum und rätselten, welche guten Freunde ihnen wohl diese Überraschung bereitet hätten, wem sie diese unverhoffte Gabe, für jeden gerade ein Ei, wohl zu verdanken hatten. Ach, sie ahnten nicht, wie nahe die freundlichen Spender waren und wie wenig freundlich es in ihrem Herzen aussah. Aber den Mund hielten wir beide, so schwer es uns auch fiel.

»Sei nicht traurig, Annchen«, tröstete mich Karl wieder, als wir zur Kirche gingen und ein Stück hinter den anderen zurückgeblieben waren. »Ich hab ja noch das Wunderei. Damit kipp ich Dutzende von Eiern.« Gleich nach dem Mittagessen war es soweit. Karl stürmte allen voran auf die Halde in der Nähe unseres Hauses, wo die Nachbarskinder und andere Schulkameraden bereits versammelt waren. Unser Wilhelm mischte sich auch unter die Schar der Eierkipper. Alwine, Lenchen und ich standen mit den anderen Mädchen abseits als Zuschauer. Alle waren so fröhlich, nur ich hatte Herzklopfen. Ich hatte zwar auf Karls Geheiß einen Korb mitgenommen, um seine Gewinne zu bergen, aber ich traute seinen großspurigen Versprechungen nicht. Was mochte das überhaupt für ein Wunderei sein? Warum sollte es alle anderen Eier besiegen? Was hatte Karl damit gemacht? Hatte er mir vielleicht nur etwas vorgeschwindelt? Er tat sicher gern etwas wichtig, aber schon nach wenigen Minuten kam er mit den ersten Eiern angehetzt. »Von Fritz«, rief er mit hochrotem Kopf. Und im Nu war er mit seinem Wunderei wieder verschwunden. 3-4-mal erschien er so mit eroberten Eiern. Ich legte sie sorgfältig in das Moos, das wir in dem Korb ausgebreitet hatten. Aber mir war nicht wohl dabei. Nein, es war mir richtig unheimlich, wie der Mielchen, die bei den bemalten Eiern an Hexerei geglaubt hatte. So muß einer Frau zumute sein, wenn ihr Mann plötzlich durch gewagte Spekulationen zu unverhofftem Reichtum gelangt. Aber damals wusste ich von derartigem noch nichts. Immerhin ahnte ich einen Rückschlag, und wieder hatte mich meine Ahnung nicht betrogen. Plötzlich ertönte bei den Eierkippern ein furchtbares Geschrei. Karl wälzte sich mit Nachbars Fritz auf dem Boden. Paul warf ein Ei durch die Luft. Klatsch, klatsch, meinem Bruder ins Gesicht. »Da, hast du das auch noch!« Das ausgeräuberte Volk hatte sich empört. Das blaurote Wunderei kollerte unbeachtet den Hang hinunter. Ich lief eilig hinterdrein, um es zu retten. Das Geschrei, die Balgerei wurden immer heftiger. Graue Grasbüschel flogen über die Köpfe der Ringenden. Die Mädchen mischten sich mit hellen Quiektönen hinein. Und da ertönte in dem Tumult eine ruhige Männerstimme. »Schämt ihr euch nicht, so den Ostertag zu begehen? Und die Gottesgabe, die Eier, die euch zur Osterfreude geschenkt wurden, als Wurfgeschosse zu benutzen? Auseinander, nach Hause mit euch!« Ich atmete auf. Das war Onkel Ferdinand, der uns einen Osterbesuch machen und dann zu Großvater begleiten wollte. Gehorsam trotteten Lenchen, Alwine, Wilhelm, Karl und ich hinter ihm drein, bergan.

gelbe Brühe aus dem Gesicht wischen. Als er dann so bekleckert vor den Eltern stand, berichtete er reumütig, ohne langes Befragen, die ganze Geschichte. Warum ihm Paul das Ei ins Gesicht geworfen hatte, warum Fritz ihn geschlagen, warum er allen die Eier abgewonnen und wie er das Wunderei gemacht hatte. Ja, wie hatte er es eigentlich hergestellt? Jetzt endlich erfuhr ich auch das Geheimnis. Vater drehte es in den Händen, betrachtete es und schüttelte den Kopf. Karl hatte die Schale damit verdickt und gehärtet, dass er es in Kalk gewälzt und oben auf die Spitze noch einen Klumpen Kalk gedrückt hatte. »Ich dachte nicht, dass ich damit betrog«, beteuerte Karl weinend. »Ich meinte, ich könnte so erfinden wie Vater, und damit könnte ich dann viel Eier gewinnen.« »Die du anderen wegnahmst, das bedachtest du nicht«, sagte Vater streng. Dann stutzte er, schaute Karl durchdringend an und fragte, »War das Nest voll Eier, das Minchen heute früh fand, etwa auch durch dies Wunderei gewonnen worden?« »Die sind vom Poscheiersingen«, rief ich hilfsbereit. Oh weh, da kam das Unternehmen auch noch ans Tageslicht. Zunächst wurde Karl dann einmal unserer Guste zur Säuberung und Umkleidung überantwortet. Und dann mussten Karl und ich mit unserem Korb voll Eier losziehen und jedem der Beraubten seinen Teil zurückerstatten. Das war eine bittere Strafe, und allein hätte sie Karl kaum ausgeführt. Schließlich ging ich ohne ihn in die Häuser und sagte mein Sprüchlein her. Jeder bekam seine Eier zurück, und ich war so freundlich und artig wie nur möglich dabei. Nur bei Pauls Mutter konnte ich mir nicht verkneifen zu sagen, »Das dritte Ei kann ich Paul nicht wiedergeben, das klebt auf Karls Sonntagsjacke.« Als wir endlich mit leerem Korb heimkehrten, war Mutter allein in der Stube. Vater und Onkel Ferdinand gingen im Garten auf und ab. »Kommt einmal her zu mir«, sagte Mutter. Sie legte uns beiden die Hände auf die Schultern und schaute uns ernst, aber liebevoll an. »Ihr solltet von Vater noch eine Strafe haben, du besonders, Karl«, fuhr sie fort. »Aber ich habe für euch gebeten, weil Ostern ist.« »Ostern«, ich hob die Augen. Ich merkte jetzt erst, wie schön, wie österlich der Tag war. Auf Mutters glänzend poliertem Nähtischchen stand ein Strauß gelber Narzissen. Die blütenweißen Vorhänge bauschten sich im leisen Frühlingswind. Sonne war draußen über den Hängen und ein bräunlicher Schleier von Knospen über dem Wald. Und Mutter war umstrahlt von Osterlicht. »Habt ihr überhaupt vor lauter Streben nach vergänglichen Ostereiern in den letzten Tagen daran gedacht, dass Ostern ist und warum wir Ostern feiern?« fragte Mutter. »Hast du, Karl, als du am Karfreitag dies Ei zurechtmachtest, dich dessen erinnert, der an diesem Tag für all unsere Schuld, auch für deine, gestorben ist? Er hat am letzten Tag zu seinem Jünger Petrus gesagt, »Der Satan hat euer begehrt, dass er euch möge sichten wie den Weizen. Ich aber habe für dich gebeten, dass dein Glaube nicht aufhöre. Und wenn du dermaleinst dich bekehrst, so stärke deine Brüder.« »Auch euch, meine Kinder, hat der Satan begehrt. Auch für euch, für dich, Karl, hat der Herr gebeten. Und auch für dich gilt dies Wort. Wenn du dich dermaleinst bekehrst, so stärke deine Brüder. Karl, du bist mein ältester Sohn. Euer Vater und ich werden nicht immer bei euch bleiben. Stärke deine Geschwister. Versprich mir das an diesem Ostertag.« Weinend legte Karl seine Hand in Mutters Hand. Mutter fasste nach Karls Wunderei, das vor ihr auf dem Nähtischchen lag. »Dies Ei wird nicht gegessen, Karl«, sagte sie. »Wahrscheinlich könntest du die harte Schale auch gar nicht zerschlagen. Das hebst du dir auf. Und wenn ich nicht mehr bin und dich nicht mehr mahnen kann, wenn du wieder nach irdischen Schätzen strebst, dann soll dir dies Osterei zurufen: Vergiss nicht, was dir Mutter am Ostertag gesagt hat.
Vergiss die Wahrheit.

eure Osterfreude nicht. Als Mutter längst heimgegangen und Karl schon ergraut war, sah ich bei ihm in einem Schreibtischfach das blau-rote Wunderei. »Vater, was hast du denn da für ein Osterei?« fragte der junge Karl den alten Karl. Mein Bruder schaute mich an und blinkte mir zu. »Das erzähle ich dir mal in einer stillen Stunde«, antwortete er dann seinem Sohn. »Das ist nämlich ein Wunderei. Es bewahrt mich und mahnt mich. Nicht wahr, Annchen? Du kennst es noch.« Ich nickte meinem Bruder zu. Ja, er hatte sich von diesem Wunderei mahnen lassen. Er war uns Geschwistern ein starker Helfer gewesen und dem Herrn und Osterhelden ein aufrichtiger Jünger.

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0: Es ist 14 Uhr.
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2: 2. Juli, Amos Kapitel 5, Verse 1 bis 17. Höre, Haus Israel, höre das Klagelied, das ich über dich anstimme. Die Jungfrau Israel ist gefallen und wird nicht wieder aufstehen. Sie wurde zu Boden geworfen und niemand hilft ihr auf. Denn so spricht Gott der Herr. Wenn eine eurer Städte 1000 Männer in die Schlacht schickt, werden nur 100 zurückkehren. Wenn eine Stadt 100 Menschen schickt, werden nur noch 10 lebendig heimkommen. So spricht der Herr zum Haus Israel. Sucht nach mir und ihr werdet leben. Sucht nach Bethel auf, geht nicht nach Gilgal und zieht auch nicht nach Beersheba, denn die Einwohner von Gilgal werden auf jeden Fall ins Exil gehen und über die Bewohner von Bethel wird Unheil kommen. Sucht den Herrn, damit ihr lebt und er für Israel nicht wie ein sengendes Feuer wird, das euch verbrennt. Und in Bethel wird sicher keiner sein, der dieses Feuer löschen könnte. Ihr, die ihr das Recht in Bitternis verwandelt und Gerechtigkeit in Grund und Boden stampft. Er, der das Siebengestirn und den Orion gemacht hat. Er, der die Finsternis in den Morgen verwandelt und den Tag in die Nacht. Er, der das Wasser aus den Meeren herbeiruft und es als Regen über dem Land niedergehen lässt. Herr ist sein Name. Er wird blitzartig und mit gewaltiger Macht über die Starken und ihre Festungen kommen. Sie hassen Richter, die ehrlich sind, und sie verachten Menschen, die die Wahrheit sagen. Ihr tretet die Armen in den Staub und nehmt Getreideabgaben von ihnen. Deshalb werdet ihr nie in den prächtigen Steinhäusern wohnen, die ihr gebaut habt. Ihr werdet nie den Wein von den herrlichen Weinbergen trinken, die ihr gepflanzt habt. Denn ich kenne die große Zahl eurer Sünden und Verbrechen. Ihr bekämpft die Ehrlichkeit. Ihr nehmt Bestechungsgelder an und beugt das Recht der Armen. Darum schweigt, wer klug ist, denn es sind schlechte Zeiten. Sucht Gutes und nicht Böses, da ihr am Leben bleibt. Dann wird der Herr, Gott der Allmächtige, wirklich mit euch sein, wie ihr es von ihm behauptet. Hasst das Böse und liebt das Gute. Macht eure Gerichte zu Stätten des Rechts. Vielleicht wird der Herr, Gott der Allmächtige, dann doch noch Erbarmen mit dem Rest seines Volkes haben. Deshalb spricht der Herr, Gott der Allmächtige, auf allen Plätzen wird man klagen und in allen Straßen rufen, Schlimmes, ja Schlimmes wird geschehen. Ruft die Bauern, damit sie mit euch weinen, holt die Klageweiber herbei, sie sollen heulen und jammern. In allen Weinbergen wird Wehklagen zu hören sein, denn ich werde hindurchgehen und in deiner Mitte alles vernichten, spricht der Herr.

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0: Hallo, ich bin Diane und ich will dich willkommen heute zu noch ein Programm, was früher mit Hoffnung heute geht. Joyce und Carol sind hier mit mir taub und dann die auch begrüßen. Von was wirst du reden, Joyce?
1: Wir haben in dieser letzten Zeit mehrmals von Weisheit geredet, was in der Bibel Sprüche zu finden ist. Hast du uns Freund einmal in der Bibel gelesen? Das ist wirklich interessant. Vielleicht wollen wir noch einmal durch gewisse Gedanken rücknehmen.
0: Ich glaube, wir würden alle gleich ein Teil zu weiten von aller Hand. Ist das dasselbe, als wenn wir ein Teil Weisheit haben?
1: Ich glaube, der Weite mit ohne Weisheit ist wenig wert. Willst du das Wort sagen, Weisheit ist mehr wert als Perlen? Ich lese in Sprecher Kapitel 3 und fange mit Vers 13 an. Wohlsehend ist doch ein Mensch, der Weisheit fängt, und ein Mensch, der verständig wird. Weisheit ist am meier wert aus Silber, und der Gewinns davon meier wert aus Gold. Weisheit ist meier wert aus Perlen, und es nicht zu verglichen mit wo du die Wünsche machst. Ein ehrreicher Hund regt Weisheit langet Leben an. Ein ehrlicher Hund, Rektum in ihr. Weisheit liert uns angenehme Wege zu gehen, und all ihre Stiege sind Fried. Sie ist ein lebengebender Baum für die, die er annehme, und gesehnt sind all die, die sich an Weisheit holen. Ab einer anderen Stelle wird Weisheit noch so als dit beschrieben. Ich sehe Weisheit. Und wohn mit der Klugheit taub. Ich hab Verstand, und deine Misierte finge mi. Vernunft, Rotgeber, und abrechtig Urteile, tschem beides von mi. Ich hab Kraft, und verstande Sach. Ich sie dei Gott, dei mi Gott sind. Das sind bloß ein paar von der Sprechwieder. Du sind noch viel mehr, wat an sei, wat Weisheit es. Donum hat es sehr wichtig sein. Lass mich noch einen lesen. Ein weiser Sehn mag seinen Vater, Frau, aber ein Noah veracht seine Mutter.
0: Du stimm ich ganz mit ein, wusst nicht auch? Ein weiser Sehn oder eine weise Tochter, der hat weise Entscheidungen getroffen. Wot für ein Freund sie sich wählen, wo sie Geld brücken, wo sie leben. Wenn unsere Kinder sich bloß würden nur die Weisheit rechten, was in Sprüche beschrieben ist, dann würden sie keine gute Entscheidungen machen in alles, was wichtig ist in ihr Leben.
1: Noch ein Sprichwort sagt, Weisheit macht einem geduldig und dort eben seine, wenn einem gestartet wird, ist eine Ia. Geduldig sein ist leicht, wenn alles gut geht, aber wo es dort, wenn einer Maid ist oder krank, oder dort traghaft, dann brücken wir Weisheit.
0: Ich glaube, wir brücken noch mehr Weisheit, wenn uns verbleibt gedeht, um dort zu ewig sein. Aber was noch schwander ist, ist die zu vergeben und live zu bewiesen. Die habt mich, andere besser zu verstehen und mit der geduldig zu sein, auch wenn sie was getan oder gesagt haben, was mich haft gestartet. Gott seine Weisheit hat mir Sachen zu bekicken, so aus heute sind, und was am wichtig ist.

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1: 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Wenn Weisheit so viel wert es, wo kann ich weis wore? Fragst du dich dann, mat ich viel Bücher lesen oder nur Lehrer schorche, mat ich irgendwo in der Schule gehen? Und hier ist die Antwort an Sprecher 2 Vers 6. Der Herr gibt Weisheit. Wo der Herr redet, bringt Erkenntnis und Verständnis. Er gibt die abrechte Weisheit. Er ist ein Schild für dich, der abrechtig wandelt. Er wirkt über dich, der dort rechte Daune, und hält dich sicher, der treu zu ihm sind. Also, Weisheit kommt nicht von uns. Einer kann dort nicht in allerhand Bücher finge. Gott ist die Weisheit. Die Bibel sagt uns, wo wir die Trier kennen. Dort will ich noch einmal diese bekannte Vers lesen, über Kapitel 3 von Vers 5 bis 7. Verlor dir ab den Herrn mit dem ganzen Hort, und verlor dir nicht ab deinen eigenen Verstand. Denk an ihn und alles, was du tust, und er wird dir den Weg wiese. Hol dich selbst nicht für weis, färsch den Herrn und blieb weich von wort schlecht es. Hat's dort gehört? Verlot die ganz und goa ab den Herrn. Prüf nicht alles, die selbst trägt zu denken. Ab Gott verlote meint am Vertrühe, am Notfalle. Und wort am de dollste wichtig es wo, wie unsere Entscheidungen merke. Hei weit wort et baste es für uns, beter aus wie selbst. Ich glaube, dann wird wir uns früher, wort will Gott habe, dort er daune soll. Ich habe die Antwort nicht, aber Gott weit dort baste. Wort wird Gott daune in diesem Fall? Hei es leiftulig und geduldig, hei es gereicht und vollkommen. Und dann am früher für sein Verständnis, seine Leib und seine Einsicht, für wort zu daune fehlt. Je besser wir Gott kennen lernen, je mehr wo wir weiter wo wir leben sollen und wo wir kennen, gute Entscheidungen machen. Von einem können wir lernen, Gott mit anderen Tracht zu kommen. Das Interessante ist, dass Gott in Kleinigkeiten interessiert ist, was jeder Tag passiert. Er will uns helfen, in unsere Eier und mit unseren Zinger abtragen. Wenn wir uns nur Gott seine Weisheit rechten, dann wurde unter dort Mutter und wo wir mit unserer Familie umgehen, wo wir Tenober sind und so wieder. Gott kann lehren, dass uns Leben ändern. Was haben wir tun, Gott wieder zu lehren? Dort Buch Sprecher lesen, würde ein guter Anfang sein, weil es dort hat sehr viel zu sagen über Weisheit. Ich glaube, der Freund, den du uns horchst, würde froh sein, wenn wir für ihn beten würden. Würdest du für ihn beten, Diane?
2: Uns himmlischer Vater, wir danken dir, dass wir haben können, die Tjane lehren, und in die Tjane wir die Weisheit finden. Halb uns Freund, den du uns gehorcht hast, die zu finden und Tjane zu lehren, so dass sie kann in die Weisheit haben, von was wir geredet haben, weil es dir so sehr wertvoll ist. Halb ihr weise Entscheidungen zu machen. Wir beten das im Namen Jesus. Amen. Nun noch zwischen ein Leithorche und dann eine Geschichte.

0: Du deist noch einmal noch frühes mit Hoffnung horche. Wir haben von Weisheit geredet. Wir haben eine wahre Geschichte gefunden, von wo ein weiser Mann, was in Sprüche geschrieben ist, anwandert hat in sein Leben. In 25 Vers 12, da sagt das so. Wenn dein Feind hungert, gib ihm Brot zu essen. Wenn er durstig ist, gib ihm Wasser zu trinken. Dort wird so sein, als wenn du wirst brennende Kohle ab sein Kopf leihe. Damit wirst du ein brennende Schildgefall in ihm abwarten. Diese Geschichte hat Katie Weeb Funk geschrieben. Die hat einen interessanten Titel. Ein Schwein für ein Schwein. Carol, du bist hier. Wirst du uns dich verteilen?
1: Ich fing diese Geschichte.

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Wenn du einen fragst, warum er Jagd auf kleine Kinder macht, weiß er nicht, wovon du redest, und mag sein, er lacht. Nein, man jagt doch keine Kinder,

0: Es ist 16 Uhr und 30 Minuten.
1: Hallo, schön, dass du heute wieder mit dabei bist. Hier ist die Kindersendung von Radio Segenswelle mit Anna Sawatzki. Stell dir mal vor, dir erzählt jemand ein Geheimnis, das so unglaublich klingt, dass du es fast nicht glauben kannst. Oder stell dir vor, du sollst eine Aufgabe übernehmen, die riesengroß ist, zum Beispiel ein Referat vor der ganzen Klasse zu halten oder ein ganz wichtiges Spiel

für deine Mannschaft entscheiden. Da schlägt das Herz doch plötzlich ganz schön schnell, oder? Schaffe ich das überhaupt? Genau in so einer Situation stecken heute die beiden Hauptpersonen in unserer Geschichte. Maria und Josef. Die beiden bekommen eine Nachricht, die ihr komplettes Leben auf den Kopf stellt. Und sie müssen eine ganz wichtige Entscheidung treffen. Schmeißen sie vor Angst alles hin oder vertrauen sie Gott? Doch bevor wir in diese spannende Geschichte eintauchen, wollen wir erst einmal zusammen beten. Wir schließen unsere Augen und falten die Hände. Ihr könnt gerne mitbeten. Lieber Vater im Himmel, danke für diesen Tag und danke, dass wir heute zusammen diese Kindersendung erleben dürfen. Du kennst jeden von uns ganz genau. Du weißt, was uns gerade beschäftigt, worauf wir uns freuen und wovor wir vielleicht auch manchmal Angst haben. Wir bitten dich jetzt, schenk uns offene Ohren und ein offenes Herz für dein Wort. Zeig uns durch Maria und Josef, was es bedeutet, dir echt zu vertrauen, auch dann, wenn eine Aufgabe mal riesig erscheint. Sei du jetzt hier bei uns im Radio und mit einem jeden Kind, das zuhört. Amen.

Die Bibel redet immer wieder von Engeln. Ein paar Engel werden sogar mit Namen genannt, zum Beispiel Michael und Gabriel. Du erinnerst dich? Gabriel hatte eine besondere Aufgabe. Er hatte schon Zacharias die Nachricht gebracht, dass er und seine Frau Elisabeth ein Kind bekommen würden. Jetzt, 6 Monate später, hatte Gabriel einen neuen Auftrag. Es war ein noch wichtigerer Auftrag. Er sollte nach Nazareth gehen, einer Stadt in Galiläa. Dort lebte ein junges Mädchen namens Maria. Maria war noch nicht sehr alt. Vielleicht war sie etwa 15 Jahre alt, ich weiß es nicht. Damals heirateten die Mädchen oft sehr jung. Maria lebte in Nazareth und war seit kurzem mit Josef verlobt. Maria kannte und liebte Gott. Für sie war Gott ihr Herr. Sie wollte Gott gehorchen, egal in welcher Situation sie war. Das war ihr fester Entschluss. Nun war Maria wahrscheinlich aufgeregt und freute sich auf ihre Hochzeit. Sie mochte Josef sehr. Sicher planten sie schon alles. Das Essen, die Gästeliste und so vieles mehr, was dazu gehört. Sie freuten sich. Aber dann passierte etwas Ungewöhnliches. Und fast hätte es gar keine Hochzeit gegeben.

Als Maria an einem Tag in ihrer Wohnung war, stand plötzlich ein Engel vor ihr. »Sei gegrüßt, du Begnadete! Der Herr ist mit dir«, sprach der Engel Gabriel Maria an. Du kannst dir vorstellen, wie Maria erschrak. Wahrscheinlich hatte sie noch nie zuvor einen Engel gesehen. Sie hatte schon von Engeln gehört, aber jetzt stand tatsächlich einer vor ihr, Gabriel. Doch noch mehr wunderte sie sich darüber, was der Engel sagte. Wieso nannte er sie Begnadete? Was sollte das alles bedeuten? Maria war, wie alle anderen Menschen auch, eine Sünderin. Sie war nicht besser als die anderen, aber trotzdem sprach der Engel sie jetzt so an. Denn Gott hatte einen besonderen Plan mit ihr. Und dann hatte er gesagt, der Herr ist mit dir. Maria wusste, egal was der Besuch des Engels zu bedeuten hatte, Gott war bei ihr. Und sie konnte Gott vertrauen. Was auch immer der Engel ihr sagen wollte, sie wollte Gott gehorchen. Fürchte dich nicht, Maria, sprach der Engel weiter. Du hast Gnade bei Gott gefunden. Gabriel erklärte ihr, dass sie einen Sohn bekommen wird und dieser Gottes Sohn sein wird, welcher über Israel und die Erde regiert. Maria war immer noch sehr verwundert. Ihr Kind sollte einmal über die ganze Welt regieren? Aber noch mehr beschäftigte sie ein anderer Gedanke. Wie soll das dann gehen? Fragte sie den Engel. Ich bin doch noch gar nicht verheiratet. Der Engel Gabriel erklärte ihr, das Kind wird keinen normalen Vater haben, sondern Gott selbst ist sein Vater. Der Heilige Geist wird das Baby in dir wachsen lassen. Und dann erzählte der Engel Maria noch, dass Elisabeth, ihre Verwandte, auch ein Baby erwartet. Elisabeth wird auch einen Sohn bekommen, obwohl sie eigentlich keine Kinder mehr bekommen kann. Denn bei Gott ist kein Ding unmöglich. Er kann alles tun. Das war eine gewaltige Aufgabe für Maria. Sie freute sich, aber sie hatte auch Angst. Vielleicht würde ihr niemand glauben. Vielleicht würde sie niemand verstehen. Aber sie wusste, dass Gott bei ihr war. Deshalb sagte sie, Gott ist mein Herr, ich will ihm gehorchen. Es soll so geschehen, wie du gesagt hast. Kannst du das auch sagen? Kannst du zu Gott sagen, du bist mein Herr, ich will dir gehorchen? Gott liebt dich und deshalb kannst du ihm vollkommen vertrauen. Sei bereit, ihm zu gehorchen und nimm ihn als deinem Herrn an. Das ist das Beste, was du in deinem Leben tun kannst. Denn Gott meint es gut mit dir. Du kannst beten. Vater im Himmel, ich möchte, dass du mein Herr bist. Ich will dir gehorchen, weil ich dir vertraue. Bitte hilf mir dabei. Maria wollte Gott gehorchen und vertrauen, aber das war nicht leicht. Sie erzählte alles Josef, ihrem Verlobten. Sie erzählte alles und verheimlichte nichts. Aber Josef konnte es einfach nicht glauben. Das kann doch nicht sein, Maria, rief er. Das kann ich dir nicht glauben. Er dachte, dass das Kind von einem anderen Mann sei. Josef liebte Maria, aber auch unter diesen Umständen konnte er sie nicht heiraten. Wenn er jetzt überall herum erzählt hätte, dass Maria von einem anderen Mann ein Kind erwartet, hätte sie große Probleme. Damals stand darauf eine schwere Strafe. Das wollte Josef auf keinen Fall. Deshalb plante er, sich heimlich von ihr zu trennen. Er wollte wegziehen und Maria allein lassen. Das ist das Beste für uns beide, dachte sich Josef. Josef war unendlich traurig, aber er sah keine andere Lösung. Er liebte Maria und er wollte Gott gehorchen. Er konnte nur einfach nicht glauben, was Maria ihm erzählt hatte. Deshalb schickte Gott auch zu Josef einen Engel. Als Josef schlief, erschien ihm der Engel im Traum. Josef, du kannst Maria beruhigt heiraten, erklärte der Engel.
Sie hat keinen anderen Mann gehabt. Das Kind ist vom Heiligen Geist. Sie wird einen Sohn bekommen und du sollst ihn Jesus nennen. Dieses Kind wird einmal alle Menschen von ihren Sünden retten. Der Engel redete weiter. Kennst du noch die Stelle im Alten Testament beim Propheten Jesaja? In Jesaja 7, Vers 14 steht: Siehe, eine Jungfrau wird schwanger sein und einen Sohn gebären, und sie werden ihm den Namen Immanuel geben. Immanuel bedeutet Gott mit uns. Und genau das geht jetzt in Erfüllung. In diesem Kind kommt Gott allen Menschen ganz nah. Als Josef aufwachte, war er unheimlich erleichtert. Jetzt wusste er, dass Maria die Wahrheit gesagt hatte. Und Josef wollte Gott gehorchen. Er wollte alles tun, was Gott ihm aufgetragen hatte. Sofort ging er zu Maria und redete mit ihr. Maria war überglücklich, dass Josef ihr nun glaubte und dankte Gott vom Herzen. Schon bald feierten sie ihre Hochzeit und freuten sich gemeinsam auf das Kind. Gott hatte etwas ganz Besonderes mit Maria und auch mit Josef vor. Aber er konnte es nur tun, weil beide bereit waren, Gott zu gehorchen und weil er ihr Herr war. Ist Gott auch dein Herr? Willst du Gott gehorchen?

0: Federn an. Ih, guck mal, quickt Marie auf einmal. Die Fledermaus sieht aber hässlich aus. Der möchte ich nicht begegnen. Bestimmt ist sie gefährlich. Schau mal das komische Gesicht und die dunklen Flügel. Sie schüttelt sich. Theresa liest, was unter dem Bild steht. Die Fledermaus ist ganz harmlos, murmelt sie. Was? Marie rückt näher heran. Du hast bestimmt unter dem falschen Bild geguckt. Theresa schüttelt den Kopf. Nein, sieh mal, hier steht es. Vor der Fledermaus haben manche Menschen Angst, doch sie ist ein ganz harmloses Tier. Die Fledermaus ist sogar sehr nützlich, da sie schädliche Insekten frisst.
1: Wirklich?
0: Marie starrt in das Buch und kratzt sich dabei an der Nase. Das ist ja wie bei uns Menschen. Am Sonntag in der Kinderstunde haben wir doch gehört, dass man nicht darauf schauen soll, wie jemand aussieht. Es kommt auf das Herz an, aber das kennt nur Gott. Theresa nickt und die Mädchen blättern weiter, um sich noch mehr Tiere anzusehen. Hühner, Ameisen, Murmeltiere und Frösche. Da kommt Theresas Mama ins Zimmer und sagt, Marie, es ist Zeit, nach Hause zu gehen. Am nächsten Nachmittag treffen sich die beiden Mädchen auf dem Spielplatz, aber dort ist nicht viel los. Kein Wunder, es ist ja auch ziemlich kalt, sagt Marie und zieht sich die Kapuze über den Kopf. Guck mal, da sitzt ein Mädchen ganz allein im Sandkasten. Theresa stupst ihre Freundin an. Wie sieht sie denn aus? Marie dreht sich um und hält sich die Hand vor den Mund. Ach du Schreck, ich glaube, die hat sich ein Jahr lang nicht gekämmt. Und schau dir mal ihre Kleider an. Jetzt bemerkt auch Theresa, dass das Mädchen keine Schuhe und Strümpfe und nur eine kurze Hose anhat. Puh, und das bei so einer Kälte. Sie friert schon, wenn sie das Mädchen nur ansieht. Du, das ist doch die Cora aus dem Bockelweg, sagt Marie auf einmal. Unsere Nachbarin hat gesagt, dass in dem verfallenen Haus im Bockelweg nur dreckige Leute wohnen und dass wir mit den Bockelkindern nicht spielen sollen. Komm, wir gehen lieber woanders hin. Doch plötzlich dreht Cora sich zur Seite und sieht Theresa und Marie und kommt näher. Dabei kaut sie an ihren schmutzigen Fingernägeln. Hallo, wollen wir zusammen spielen? Theresa hat einen Kloß im Hals. Nein, wir wollten gerade gehen, stammelt sie. Da verzieht Cora das Gesicht, sie hat Tränen in den Augen. Das habe ich mir schon gedacht, antwortet sie leise. Langsam trottet sie wieder zum Sandkasten zurück. Marie schaut Theresa an. Eigentlich war sie doch ganz nett, flüstert sie und schaut Cora hinterher. Guck mal, ruft Theresa, da kommt Laura. Hi, Laura, willst du mit uns spielen? Sofort kommt Laura angeflitzt. Zusammen gehen sie zum Klettergerüst und spielen, dass sie kleine Affen sind, die an den Ästen hängen. Laura klettert hoch und runter und macht sogar die Affenstimmen nach. Doch Theresa schaut immer wieder zu Cora, die ganz alleine im Sandkasten sitzt. Auch Marie dreht sich manchmal zu Cora um. Hey, was ist denn mit euch? Ihr spielt ja gar nicht richtig, beschwert sich Laura. Kommt, wir fragen Cora, ob sie mitspielen will, schlägt Marie vor. Laura schaut zum Sandkasten hinüber und verzieht das Gesicht. Nein, ich spiele nicht mit den Bockelkindern. Dann klettert sie weiter. Theresa überlegt. Marie, weißt du noch, was wir in der Kinderstunde gehört haben? Dass Gott nicht darauf schaut, wie ein Mensch aussieht, sondern nur auf sein Herz. Vielleicht sollten wir bei Cora auch nicht nur danach gucken, wie sie aussieht. Ja, stimmt Marie ihr zu. In der Bibel steht, dass der Herr Jesus zu jedem Menschen gegangen ist, egal wie er aussah. Schließlich hat Gott jeden Menschen lieb, also auch Cora. Theresa zögert kurz. Doch dann geht sie mit Marie zum Sandkasten. Laura bleibt auf dem Klettergerüst zurück.

Also, du hast ja bestimmt schon gesehen, wir sind doch noch hier, sagt Theresa zu Cora. Wenn du möchtest, können wir zusammen spielen. Cora schaut die Mädchen an und kaut wieder an ihren Fingernägeln. Ich würde gerne mitspielen, antwortet sie und strahlt. Theresa und Marie nehmen Cora mit zum Klettergerüst. Es wird sehr lustig, denn Cora kann wirklich gut kleine Äffchen nachmachen. Mit ihren nackten Füßen klettert sie flink über die Holzsprossen. Theresa und Marie müssen lachen. Nur Laura sitzt etwas abseits. Doch nach einer Weile verliert auch sie ihre Scheu und spielt mit. Als es dämmerig wird und sie nach Hause müssen, laden die beiden Freundinnen Laura und Cora für den nächsten Tag zur Kinderstunde ein. Wir holen euch zu Hause ab, dann können wir zusammengehen, schlägt Marie vor. Ich darf bestimmt wieder nicht, sagt Laura sofort. Mein Papa hat das letzte Mal auch Nein gesagt. Cora dagegen klatscht in die Hände. In einer Kinderstunde war ich noch nie. Ich komme mit. Meine Mama ist es sowieso egal, wo ich hingehe. Also dann bis morgen, verabschiedet Theresa sich und geht mit Marie nach Hause. Unterwegs bleibt Theresa auf einmal stehen und sieht Marie an. Weißt du was? Wir wollen nicht mehr darauf schauen, wie jemand aussieht, sondern immer daran denken, dass Gott jeden Menschen lieb hat. Gute Idee, sagt Marie. Am nächsten Morgen, als Theresa im Bockelweg an dem kaputten Haustür klingelt, reißt Cora gleich die Tür auf und strahlt sie an. Sie trägt eine viel zu große Hose und einen dreckigen Pullover und ihre Haare sind immer noch zerzaust. Doch Theresa und Marie wissen jetzt, darauf kommt es nicht an. Das Wichtigste ist, dass Cora vom Herrn Jesus hört.

Maria und Josef haben damals echt Mut bewiesen. Sie hatten Fragen, sie hatten Zweifel und Josef wollte am liebsten sogar heimlich weglaufen. Das ist total menschlich. Aber sie haben sich erinnert. Gott meint es gut mit mir. Er hält seine Versprechen. Und weil sie Gott gehorcht haben, ist das größte Wunder der Welt passiert. Jesus kam auf die Erde. In deinem Alltag in der Schule oder zu Hause gibt es auch immer wieder Momente, in denen du Mut brauchst. Manchmal ist es schwer, das Richtige zu tun oder ehrlich zu sein. Aber du darfst wissen, Gott lässt dich nicht allein. Er fordert nie etwas von dir, ohne dir auch die Kraft dazu zu geben. Du kannst ihm wie einem echten Freund vertrauen. Lasst uns jetzt zum Schluss noch einmal gemeinsam mit ihm sprechen. Herr Jesus Christus, danke, dass du auf diese Erde gekommen bist. Danke für das große Vorbild von Maria und Josef, die dir trotz all ihrer Sorgen gehorcht haben. Wir möchten dir heute ganz neu sagen, du bist unser Herr. Wir wollen lernen, dir in unserem Alltag zu vertrauen, auf dem Schulhof, bei den Hausaufgaben oder wenn wir uns mal unrecht behandelt fühlen. Bitte schenk uns diesen Mut und die Bereitschaft, auf deine Stimme zu hören. Segne jedes Kind, das heute zugehört hat und sei in den kommenden Tagen ganz nah bei uns. Amen. Wie schön, dass du heute mit dabei warst. Nimm das für diesen Tag mit. Gott ist mit dir als dein Berater und dein bester Freund. Ich verabschiede mich und wünsche dir Gottes Segen. Tschüss und bis zum nächsten Mal.

0: Es ist 17 Uhr und 45 Minuten. 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
1: Hiob hadert mit Gott. In seiner Rede in Kapitel 9 nimmt er kein Blatt vor den Mund und sagt, was er empfindet. Er fühlt sich ungerecht behandelt und sieht keine Möglichkeit, von Gott gehört oder beachtet zu werden. So sagt er im zweiten Teil von Kapitel 9 ab Vers 15 nach der Guten Nachricht Bibel: Ich bin im Recht und darf mein Recht nicht fordern. Soll ich ihn etwa noch um Gnade bitten, ihn, der das Urteil schon beschlossen hat? Selbst wenn er sich dem Rechtsverfahren stellte, dass er mich hören würde, glaube ich nicht. Gott sendet seinen Sturm und wirft mich nieder. Ganz ohne Grund schlägt er mir viele Wunden. Soll ich Gewalt anwenden? Er ist stärker. Ziehe ich ihn vor Gericht? Wer lädt ihn vor? Ich bin im Recht, ich habe keine Schuld, doch was ich sage, muss mich schuldig sprechen. Gott hat die Erde Schurken übergeben und alle Richter hat er blind gemacht. Wenn er es nicht gewesen ist, wer dann? Wenn ich mir sage, gib das Klagen auf, vergiss den ganzen Jammer, lach doch wieder, dann packt mich gleich die Angst vor neuen Qualen. Ich weiß es ja, Gott spricht mich doch nicht frei. Er will mich unbedingt für schuldig halten. Was hilft es, meine Unschuld zu beweisen? Ach, wäre Gott doch nur ein Mensch wie ich, ich wüsste, welche Antwort ich ihm gäbe. Er müsste mit mir vor Gericht erscheinen. Gäb es doch einen Schiedsmann zwischen uns, dem wir uns alle beide beugen müssten. Dann dürfte Gott mich

er will. Ich bin ihm gegenüber immer auf der Seite des Verlierers. Andererseits denke ich, dass manch ein Christ sich scheuen würde, solche Worte in den Mund zu nehmen. Er würde es als gotteslästerlich empfinden, wenn er zum Beispiel sagen würde, ich weiß es ja, Gott spricht mich doch nicht frei. Er will mich unbedingt für schuldig halten. Was hilft es, meine Unschuld zu beweisen? Hiob sieht in seiner Not zwar die Allmacht und Souveränität Gottes, das bewundert er. Gott herrscht über das Weltall und die ganze Natur. Das vermittelt uns Vertrauen und Geborgenheit, weil wir wissen, Gott ist stark und mächtig und hält die ganze Welt in seiner Hand. Auch wissen wir, dass Gott uns liebt und es immer gut mit uns meint. Niemals wird er uns etwas Böses antun. Auf der anderen Seite zeigt Gottes Souveränität auch unsere Abhängigkeit von ihm und seinen Entscheidungen. Es zeigt unsere Machtlosigkeit, weil wir nichts von ihm fordern und einklagen können. Wenn wir Gottes Souveränität bedenken, wird uns klar, dass wir völlig an ihn ausgeliefert sind. Das gilt einmal für unser Leben. Wir können nicht bestimmen, ob und wann wir geboren werden. Das entscheidet ein Höherer für uns. Wir können unser Äußeres und unseren Charakter nur wenig verändern. Unsere Neigungen, Fähigkeiten, Gaben, Interessen sind uns zum großen Teil mitgegeben. Und sie sind bei uns allen verschieden. Gott hat uns so gemacht, wie er wollte, und nicht so, wie wir es gerne hätten oder wie wir gerne sein möchten. In Matthäus Kapitel 6, Vers 27 erinnert Jesus uns daran, dass wir unser Leben nicht in der Hand haben, wenn er sagt, wer von euch kann durch Sorgen sein Leben auch nur um einen Tag verlängern? In Bezug auf Leben steht Gott über uns. Und zweitens, in Bezug auf unser Wohlergehen sind wir Gott ausgeliefert. Ja, er liebt uns und möchte uns glücklich sehen und Leiden und Not von uns fernhalten. Es ist für mein Verhältnis zu Gott sehr wichtig, dass ich grundsätzlich weiß, Gott liebt mich. Ich brauche seine Größe und Stärke, seinen Ärger und seine plötzlichen Einfälle nicht zu fürchten. Er liebt mich. Aber Gott ist nicht verpflichtet, sich den ganzen Tag darum zu bemühen, dass ich happy bin. Gott liebte Hiob und Hiob liebte Gott. Daran ist kein Zweifel. Trotzdem musste Hiob durch schwere Prüfungen gehen, dass er fast am Leben verzagte. Gott kann immer nach seiner Weisheit und seiner Souveränität mit uns verfahren und wir haben keine Autorität, ihn zur Rechenschaft zu ziehen. Auch unsere Gesundheit ist in seiner Hand. Zwar hat Jesus viele Kranke geheilt und manche erstaunliche Wunder getan, aber er ist nicht verpflichtet, alle Menschen gesund zu machen. Wir können uns auf Verheißungen in der Bibel berufen, die damit zu tun haben, dass Jesus unsere Krankheit getragen hat und uns heil und gesund machen möchte. Wir haben auch viele Beispiele davon in der Bibel, wie Jesus Menschen geheilt hat. Aber wir haben vielleicht auch ebenso viele Beispiele von Personen, die nicht geheilt wurden, die sehr gelitten haben und schließlich gestorben sind. Eine Reihe Könige im Alten Testament waren krank und sind an ihren Leiden gestorben. Propheten haben oft viel gelitten, sind gefoltert und eingesperrt worden. Nicht viel anders ging es den Aposteln im Neuen Testament. Und Christen durch alle Jahrhunderte haben die Erfahrung von Schmerzen, Krankheit, Missbildung, Siechtum und Behinderung machen müssen. Und sie sind dabei gereift und haben durch ihre Ergebenheit und Anbetung zu Gottes Ehre beigetragen. Gott ist souverän und unsere Gesundheit ist in seiner Hand. Viertens, ähnlich verhält es sich auch mit dem Reichtum. Immer noch gelten Fleiß und Sparsamkeit als Grundpfeiler für Wohlstand und Reichtum. Gehorsam gegen Gottes Gebote, Gebet, Barmherzigkeit und Gebefreudigkeit haben die Verheißung der Bibel, dass Gott Segen ausschütten wird. Allerdings fällt manchen Leuten der Reichtum auch ohne Mühe einfach zu. Dann geht es ihnen so wie dem reichen Kornbauern. Ohne irgendwelche Anstrengung und Verdienst hat Gott ihn auf einmal reich gemacht. Andererseits werden auch Leute ohne eigenes Verschulden arm oder sie kommen aus ihrer Armut nicht heraus, trotz aller Bemühungen. Hiob war es ja so ergangen. Er war sehr reich und ohne sein Verschulden hatte er auf einmal alles verloren. Seine Reaktion darauf war, der Herr hat gegeben und der Herr hat genommen. Ich will ihn preisen, was immer er tut. Natürlich berechtigt uns Gottes Souveränität nicht zu Tatenlosigkeit und Faulheit, aber sie erinnert uns daran, dass wir nicht alles in der Hand haben, dass nicht alles machbar ist. Fünftens, Gerechtigkeit ist Gottes Domäne. Es ist wie Hiob sagt, ich bin im Recht und darf mein Recht nicht fordern. Selbst wenn er sich dem Rechtsverfahren stellte, dass er mich hören würde, glaube ich nicht. Was Sünde ist und wer schuldig ist, das zu sagen, steht allein Gott zu. Wir können nicht mit ihm diskutieren. Unsere Logik, unser Moralverständnis, unsere Vorstellungen von Gut und Böse können zwar in unseren Augen richtig sein,

Aber Gott fällt das endgültige Urteil. Er ist der letzte Richter und er schaut nicht darauf, wie reich ein Mensch ist, wie viel Einfluss er hat, was er alles geleistet hat. Er schaut nicht darauf, was der Mensch zu seiner Verteidigung vorbringen mag, was für Erklärungen und Entschuldigungen er hat. Gott spricht gerecht oder verurteilt nach seinem souveränen Ratschluss und er braucht nicht einmal einen Zeugen. Aber das Gute ist, dass wir einen Fürsprecher haben. Auch wenn Gott uns verurteilt, so reinigt uns doch Jesu Blut. Sechstens, Gott ist souverän auch in Bezug auf unsere Erlösung. In Römer Kapitel 3, Vers 23 sagt Paulus, alle sind schuldig geworden und haben die Herrlichkeit verloren, in der Gott den Menschen ursprünglich geschaffen hatte. Ganz unverdient, aus reiner Gnade, lässt Gott sie vor seinem Urteil als gerecht bestehen, aufgrund der Erlösung, die durch Jesus Christus geschehen ist. Da sagt die Bibel, dass alle Menschen schuldig sind vor Gott. Das ist klar. Sie haben die Herrlichkeit verloren. Doch weil Gott souverän ist und gnädig, kann er den Menschen gerecht sprechen. Das betont Paulus noch einmal in Römer Kapitel 9, Vers 16. Er sagt, es kommt also nicht auf den Willen und die Anstrengung des Menschen an, sondern einzig auf Gott und sein Erbarmen. Und noch deutlicher in Römer Kapitel 9, Vers 18, Gott verfährt also ganz nach seinem freien Willen. Mit den einen hat er Erbarmen, die anderen macht er starrsinnig, sodass sie ins Verderben laufen. Vielleicht wird mir jemand entgegenhalten, warum zieht uns dann Gott für unser Tun zur Rechenschaft? Wenn er bestimmt, dann kann doch niemand dagegen ankommen. Du Mensch, vergiss nicht, wer du bist. Du kannst dir doch nicht herausnehmen, Gott zu kritisieren. Sagt vielleicht ein Gebilde aus Ton zu seinem Bildner, warum hast du mich so gemacht? Und hat ein Töpfer nicht das Recht, aus einem Klumpen Ton zwei ganz verschiedene Gefäße zu machen? Eines, das auf der Festtafel zu Ehren kommt und ein anderes als Behälter für den Abfall. Das sagt die Bibel über Gottes Souveränität in Bezug auf unsere Erlösung. Ich möchte noch kurz auf die Frage eingehen, ob Hiob wirklich unschuldig war, wie er behauptete, oder ob er schuldig war, wie seine Freunde behaupteten. Dazu lesen wir uns noch Kapitel 10, Abvers 2, wo Hiob klagt, »Du kannst mich doch nicht einfach schuldig sprechen. Gott, sag mir jetzt, was wirfst du mir denn vor? Was bringt es dir, dass du so grausam bist? Was suchst du denn so eilig meine Schuld und spürst voll Eifer meinen Sünden nach? Obwohl du weißt, dass ich nicht schuldig bin und niemand mich aus deiner Hand errettet. Mit deinen Händen hast du mich gestaltet und nun verschlingst du mich mit Haut und Haar. Vergiss es nicht, du formtest mich wie Ton. Und doch, ich weiß, dass du bei alledem ganz im Geheimen etwas anderes plantest. Du wolltest sehen, ob ich schuldig würde, um mir dann jeden Fehler vorzuhalten. Tu ich nun Unrecht, so ergeht's mir schlecht. Tu ich das Rechte, lässt du's auch nicht gelten. Von Schmach und Schande bin ich wie benommen. Gelingt mir etwas und ich fühle Stolz, so machst du wie ein Löwe Jagd auf mich und ängstigst mich mit deiner Übermacht. Da fehlt es nie an Zeugen gegen mich, damit du Grund hast, mir noch mehr zu grollen und immer neue Strafen zu verhängen. Hiob behauptet immer wieder, dass er Gottes Züchtigung zu Unrecht erfährt. Er ist unschuldig in seinen eigenen Augen. Er hat wohl immer nach bestem Gewissen gehandelt, hat immer versucht, Gott zu gefallen und Gutes zu tun. Er hat sich von Gewalt, Betrug und Unmoral ferngehalten. Das behauptet er, und das wollen wir ihm auch glauben. Aber offenbar hat er nicht verstanden, was Schuld und Sünde in Gottes Augen ist. Hiob kannte ja auch nicht die 10 Gebote, die Auslegung des Gesetzes durch Jesus und auch nicht den Römerbrief, in dem Paulus genau erklärt, was Sünde ist und dass alle Menschen Sünder sind. Hiob war schuldig, obwohl er ein anständiger, gottesfürchtiger Mann war. Er war schuldig, weil alle Menschen schuldig sind. Seit Adam und Eva Gottes Gebot im Paradies übertreten haben, sind wir von Gott getrennt. Wir leben außerhalb des Paradieses in einer gefallenen und verlorenen Welt. Unsere Neigungen und Veranlagungen sind seitdem korrupt. Deshalb können wir auch gar nicht ohne Sünde leben. Hiob hatte bestimmt unbewusste Sünden auf sich geladen. Man kann es sich fast nicht vorstellen, dass er nie einen Streit mit seiner Frau gehabt haben sollte, dass er nie in seinem ganzen Leben gelogen hat, dass er nicht auch mal seine Geschäftspartner übervorteilt hat, dass er seine Knechte immer gerecht und wohlwollend behandelt hat, dass er immer selbstlos war und Gott an erste Stelle setzte. Seine Freunde versuchten ihm klarzumachen, dass er irgendwo gefehlt haben muss. Jedoch konnten sie ihn nicht überzeugen. Sie kannten wohl auch nicht die wahren Fehler Hiobs. Neben den verborgenen Sünden und Schwächen
musste Hiob sich bestimmt auch für seine Unterlassungssünden verantworten. Ohne Zweifel hatte er auch schon mal geschwiegen, wo er hätte reden sollen. Er hat nicht Zeugnis abgelegt und allen erzählt, was Gott ihm bedeutet. Er hat in bestimmten Entscheidungen nicht den Willen Gottes gesucht. All das war ihm vielleicht gar nicht so bewusst. Er kannte auch den Anspruch Gottes auf Vollkommenheit nicht. Es war ihm nicht klar, wie genau Gott es mit der Sünde nimmt und wie folgenschwer eine Übertretung sein kann. Auch wenn Hiob seine Unschuld beteuerte und seine Vergehen nicht sah oder nicht so ernst nahm, er war schuldig. Natürlich können wir ihn verstehen, wir können sein Bemühen und seinen guten Willen sehen, wir können mit ihm sympathisieren. Aber das nimmt ihm nicht die Schuld ab. Gott hat ein anderes Mittel gefunden, um den Menschen heilig und rein zu machen. Er hat Jesus gesandt, der kam, um unsere Sünde auf sich zu nehmen und für unsere Schuld zu bezahlen. Im Buch Hiob geht es immer wieder um die Frage, warum muss der Mensch leiden? Muss Hiob so leiden, weil er mehr gesündigt hat als andere? Kann oder soll er damit seine Schuld bei Gott bezahlen? Nein, Hiob kann seine Schuld nicht durch Leiden und Schmerzen abbezahlen. Das kann kein Mensch. Hiob wurde nicht wegen seiner Sünde gestraft. Sein Leid und seine Not war keine Strafe für seine Schuld. Es war eine Prüfung, ob Hiob Gott treu bleiben würde, auch wenn Gott ihm alle guten Gaben entzieht. Wir alle sind schuldig vor Gott. Niemand von uns kann seine Sünde selbst bezahlen oder durch Leiden und Not büßen. Das Gericht über unsere Taten kommt erst am Ende dieser Zeit. Wer jedoch seine Schuld schon hier bekennt, kann durch Jesu Tod Vergebung und ewiges Leben erhalten. Wir beten. Herr, wir wissen, dass wir vor dir schuldig sind. Aber du kamst, um uns vor dem Gericht und der ewigen Strafe zu erretten. Dafür danken wir dir und bitten dich, erleuchte viele Hörer durch deinen Heiligen Geist, damit ihnen dein Erlösungswerk klar wird.

0: Es ist 18 Uhr.
1: Guten Abend, werte Zuhörer am Radio Friesland. Ich begrüße Sie zu den Abendnachrichten heute am Donnerstag, den 2. Juli. Am Mikrofon Bettina Wiebe. Die Losung für heute. Der Engel sprach zu Josef: Maria wird einen Sohn gebären, dem sollst du den Namen Jesus geben, denn er wird sein Volk retten von ihren Sünden. Matthäus 1, Vers 21.
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1: Heute ist es in Friesland dicht bewölkt und es regnet zeitweise. Die Temperatur liegt bei 14 Grad. Morgen gibt es einen Mix aus Sonne und Wolken, dabei bleibt es trocken. Die Temperaturen erreichen Höchstwerte um 15 Grad. Regendaten von heute: Zentral 12 mm, Kornisheim 24 mm, Hohenau 18 mm.
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1: Dankesworte. 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Dank eurer großzügigen Hilfe ist eine Summe von 3.380.000 Guaraníes zusammengekommen. Dadurch konnte der benötigte Ofen angeschafft werden. Für jede einzelne Spende und jede Unterstützung sagen wir ein herzliches Dankeschön. Gott segne euch reichlich für eure Hilfsbereitschaft und Großzügigkeit. Gezeichnet Maria Funk.
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1: Das Programm Kariesfrei erreicht mehr als 2200 Schüler in Boquerón. Die Gesundheitsregion Boquerón setzt das Programm Kariesfrei seit 2 Jahren an Schulen im Departement um. Das Ziel dabei ist, Kindern gute Gewohnheiten für die Zahnpflege beizubringen und Karies vorzubeugen. Darüber informierte der Leiter des Programms für Mundgesundheit der Gesundheitsregion Boquerón, Nicolás Camacho, im Interview mit ZP30. Das Programm ist Teil des staatlichen Ernährungsprogramms Hambre Cero und richtet sich an Schulen, die daran teilnehmen. Nach Angaben des Bildungsministeriums gehören derzeit 84 Schulen in Boquerón dazu. Die Zahnärzte der Gesundheitsregion besuchen die Schulen und halten kurze Vorträge über Zahngesundheit. Diese richten sich an Kinder vom Vorschulalter bis zur 6. Klasse. Besonders Kinder bis etwa 7 Jahre werden zusätzlich zahnärztlich untersucht. Dabei kontrollieren die Fachkräfte die Zähne und führen vorbeugende Behandlungen durch. So werden unter anderem die ersten bleibenden Backenzähne versiegelt, damit sie besser vor Karies geschützt sind. Werden größere Probleme festgestellt, informieren die Zahnärzte die Eltern. Braucht ein Kind eine Füllung oder muss ein Zahn gezogen werden, wird es an die nächste Gesundheitsstation USAF überwiesen. Dort können die notwendigen Behandlungen durchgeführt werden. Neben den Vorträgen erhalten die Kinder auch Zahnpflegesets mit Zahnbürste und Zahnpasta. Diese werden derzeit vor allem an Schüler bis zur 3. Klasse verteilt. Die Zahnbürsten sollen möglichst in der Schule bleiben, damit sich die Kinder nach dem Mittagessen regelmäßig die Zähne putzen. Nach Angaben von Camacho wurden im vergangenen Jahr 38 Schulen besucht. In diesem Jahr haben mehr als 2230 Schüler an den Vorträgen teilgenommen. Rund 1790 Kinder haben außerdem ein Zahnpflegeset erhalten. Die Zahl der verteilten Sets ist etwas geringer, weil diese erst mit Verspätung geliefert wurden. Neben dem Schulprogramm organisiert die Gesundheitsregion auch regelmäßige Einsätze in abgelegenen Siedlungen. Dabei fahren Teams aus Ärzten, Zahnärzten und Pflegepersonal gemeinsam in Orte, die nur schwer Zugang zu medizinischer Versorgung haben. Dort werden unter anderem Schwangere untersucht und zahnärztlich behandelt. Für den heutigen Donnerstag ist ein solcher Einsatz in der Ortschaft Arco Iris geplant. Camacho erklärte außerdem, dass alle Gesundheitseinheiten im Departement grundlegende Zahnbehandlungen kostenlos anbieten. Dazu gehören Zahnreinigungen, Füllungen, Zahnextraktionen und die Behandlung akuter Zahnschmerzen. Auch moderne Geräte und hochwertige Materialien stehen nach seinen Angaben zur Verfügung. Aufwendigere Behandlungen wie Wurzelbehandlungen oder Zahnersatz können in den Gesundheitsstationen jedoch derzeit nicht vollständig angeboten werden. Bei Notfällen wird zunächst die Schmerzbehandlung durchgeführt. Anschließend werden die Patienten an spezialisierte Zahnärzte überwiesen. Langfristig könne man sich jedoch vorstellen, auch solche Behandlungen in Boquerón anzubieten, wenn entsprechende Fachkräfte und Ausstattung vorhanden seien, sagte der Leiter des Programms für Mundgesundheit der Gesundheitsregion Boquerón gegenüber ZP30. Ein Solidaritätslauf in Asunción hat zahlreiche Menschen zusammengebracht. Wie La Tribuna berichtet, haben rund 1600 Menschen am vergangenen Sonntag am Solidaritätslauf der Stiftung Dekeni teilgenommen. Unter dem Motto »Wir laufen, damit sie weiterkommen« gingen Mitarbeitende von 51 Unternehmen und Organisationen, Einzelläufer und Kinder an den Start. Die Veranstaltung begann auf dem Gelände des Sozialzentrums der pensionierten Bankangestellten und sollte die Arbeit der Stiftung unterstützen. Mit den Einnahmen aus dem Lauf und weiteren geplanten Aktionen im Laufe des Jahres werden Bildungsprogramme, Schutzräume und Förderangebote für mehr als 8400 Kinder und Jugendliche in schwierigen Lebenssituationen finanziert. Die Stiftung berichtete von einer größeren Beteiligung als im Vorjahr, was unter anderem auf das günstige Wetter und die große Solidarität der Bevölkerung zurückgeführt wurde. Senatur startet neuen Terrassenrundgang in Asunción. Das Nationale Tourismusamt, Senatur und der Touring- und Automobilclub Paraguays haben den neuen Tourismusrundgang Terrassen von Asunción vorgestellt. Darüber berichtet die staatliche Nachrichtenagentur IP Paraguay. Das Angebot lädt dazu ein, die Hauptstadt bei einer abendlichen Bustour aus einer neuen Perspektive kennenzulernen. Die Teilnehmer besuchen drei ausgewählte Dachterrassen und erleben dabei das städtische Ambiente der Stadt, ihre Gastronomie und die Sonnenuntergänge über Asunción. Mit dem neuen Angebot für heute, den 2. Juli, will die Senatur die Hauptstadt als attraktives Reiseziel für einheimische und ausländische Besucher weiter stärken.
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1: Brasiliens Blaue Lagune soll wieder öffnen. Eine der bekanntesten Naturattraktionen Brasiliens könnte Ende des Jahres wieder für Besucher geöffnet werden. Darüber berichtet Latina Press. Die Blaue Lagune im Bundesstaat Mato Grosso ist seit 2002 aus Gründen des Umwelt- und Naturschutzes geschlossen. Nun arbeiten die Behörden an einer kontrollierten Wiedereröffnung. Zuvor müssen Bauarbeiten abgeschlossen und die erforderlichen Umweltgenehmigungen erteilt werden. Die Lagune ist für ihr kristallklares, tiefblaues Wasser bekannt und zählt zu den schönsten Naturzielen des Landes. Mit einem nachhaltigen Besucherkonzept soll verhindert werden, dass das empfindliche Ökosystem erneut Schaden nimmt. Geburtenrate in Deutschland auf Rekordtief. Die Geburtenrate in Deutschland ist auf den niedrigsten Stand seit fast 30 Jahren gesunken. Darüber berichtet die Deutsche Welle unter Berufung auf das Statistische Bundesamt. Im vergangenen Jahr brachte eine Frau durchschnittlich 1,32 Kinder zur Welt, 2,7% weniger als im Vorjahr. Insgesamt wurden 2025 rund 654.000 Kinder geboren, so wenige wie nie zuvor in der Nachkriegszeit. Fachleute nennen als Gründe die wirtschaftliche und gesellschaftliche Unsicherheit sowie die vergleichsweise kleinen Geburtsjahrgänge der 1990er Jahre, die heute das typische Alter für die Familiengründung erreicht haben. Auch das Durchschnittsalter der Eltern steigt weiter an. In der Europäischen Union ist das Zollabkommen mit den USA in Kraft getreten. Wie der ORF schreibt, dürfen von heute an Industriegüter und Hummer aus USA zollfrei in die EU eingeführt werden. Für bestimmte landwirtschaftliche Erzeugnisse und Meeresprodukte aus den USA gelten zudem ermäßigte Zölle oder Zollkontingentregeln für einen besseren Marktzugang. Mit den neuen Regeln erfüllt die EU die Vereinbarungen aus dem im vergangenen Jahr geschlossenen Zollabkommen mit den USA unter Präsident Donald Trump. Europäische Konsumenten werden laut EU-Kommission von einem besseren Zugang zu Importen aus den USA profitieren und auch Preisvorteile haben. Mit dem Abkommen war es der EU gelungen, einen drohenden Handelskrieg mit den USA abzuwenden. Gleichzeitig musste die Staatengemeinschaft aber US-Zölle in Höhe von bis zu 15% auf die meisten Warenexporte in die USA akzeptieren. Trump hatte zuletzt den US-Nationalfeiertag am 4. Juli als Frist für die Umsetzung der Handelsvereinbarung genannt. Sollte die EU nicht bis dahin ihren Teil des Abkommens erfüllen, würden die Zölle leider sofort auf ein viel höheres Niveau steigen, drohte er. In China trat gestern ein neues Gesetz zur Förderung der sogenannten ethnischen Einheit in Kraft. Es soll die 55 offiziell anerkannten Minderheiten stärker an die Kultur und Sprache der Han-Chinesen anpassen. Die Han-Chinesen machen mehr als 90% der rund 1,4 Milliarden Einwohner des Landes aus. Das Gesetz sieht vor, dass Hochchinesisch im Alltag, in Schulen, Universitäten und im öffentlichen Dienst Vorrang vor den Sprachen der Minderheiten erhält. Außerdem sollen Kinder stärker im Sinne der regierenden kommunistischen Partei erzogen und Religionen weiter an staatliche Vorgaben angepasst werden. Menschenrechtsorganisationen kritisieren seit Jahren, dass China mit seiner Assimilationspolitik ethnische Minderheiten unterdrücke und sie dazu dränge, ihre kulturelle, sprachliche und religiöse Identität aufzugeben. Besonders betroffen sind unter anderem die muslimischen Uiguren in Xinjiang und die Tibeter, deren religiöse und kulturelle Freiheiten bereits stark eingeschränkt sind. Auch international stößt das Gesetz auf Kritik. Das Europäische Parlament und die Vereinten Nationen befürchten, dass dadurch Minderheiten weiter unter Druck geraten und sogar Menschen sowie Organisationen außerhalb Chinas leichter verfolgt werden könnten. In Schweden ist ein neues Bargeldgesetz in Kraft getreten. Scheine und Münzen sind in Schweden fast vollständig aus den Läden verschwunden. Doch nun müssen Lebensmittelgeschäfte und Apotheken wieder Bargeld annehmen, so die Tagesschau. Das neue Gesetz der schwedischen Regierung verpflichtet Lebensmittelgeschäfte und Apotheken dazu, wieder Münzen und Scheine anzunehmen. Laut der schwedischen Zentralbank gehe es dabei um Sicherheit. Außerdem sollte es Bezahlmöglichkeiten geben, die auch dann funktionieren, wenn beispielsweise das Internet oder die Stromversorgung ausfalle. Auch die schwedische Regierung sieht im Bargeld eine Art Krisenvorsorge. Die Zivilschutzbehörde empfiehlt, alle Erwachsenen sollten immer etwa 1.000 schwedische Kronen in bar zu Hause liegen haben. Im Krisenfall würde das reichen, um zumindest das Nötigste einzukaufen. Ein weiterer Grund für die erneute Einführung des Bargeldes sei die Inklusion. Es gebe viele Menschen, die Probleme mit dem digitalen Bezahlen haben, etwa Menschen mit einer Behinderung und ältere Menschen, so die Befürworter des Gesetzes. Außerdem sollten die Konsumenten selbst entscheiden dürfen, wie sie zahlen möchten. Für die Befürworter des Bargeldes ist das neue Gesetz ein erster Schritt in die richtige Richtung. Soweit die Abendnachrichten für heute am Donnerstag. Auf Wiederhören!

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Guten Abend, werte Zuhörer der Wunschliedersendung. Ich begrüße Sie zu einer neuen Sendung heute am Donnerstag, den 2. Juli 2026. Am Mikrofon für Sie Bettina Wiebe. Wir beginnen das heutige Programm mit dem Lied »Behüte dein Herz«.

Dieses war ein Segenslied, behüte dein Herz. Werte Frau Maria Bargen, werte Frau Hildegard Dück, zum Geburtstag wünscht Ihnen Erika Bargen das Lied Geburtstagsjodler.

Der Geburtstagsjodler, gewünscht von Erika Bargen für Frau Maria Bargen und Frau Hildegard Dück zum Geburtstag. Danke für den Sonnenschein. Dieses Lied wünscht Ruth Heiderich, Lieselotte Löwen und Regina Unruh.

Danke für den Sonnenschein. Dieses Lied war gewünscht für Lieselotte Löwen und Regina Unruh von Ruth Heiderich. Großer Gott, wir loben dich. Dieses Lied geht an alle älteren Leute, die zuhören, gewünscht von Lieselotte Löwen.

Großer Gott, wir loben dich. Dieses Lied, gewünscht von Lieselotte Löwen, ging an alle älteren Leute. Ein weiteres Lied für unsere älteren Leute geht von Frau Regina Unruh, Stern, auf den ich schaue.

Stern, auf den ich schaue. Ein Lied gewünscht für alle älteren Leute von Regina Unruh. Sie grüßt auch alle Radiohörer mit dem Lied »Wie ein Adler«.

Wie ein Adler. Ein Gruß an alle Radiohörer von Regina und Ru. Sie grüßt das Radioteam mit dem Lied »O Herr, du gingst zum Himmel ein«.

O Herr, du gingst zum Himmel ein. Ein Gruß von Regina Unruh für das Radioteam. Vielen Dank, Regina. Gott sitzt am Webstuhl meines Lebens. Mit diesem Lied grüßt sie Frau Hildegard Dück, Käthe Ediger zum Geburtstag.

Gott sitzt am Webstuhl meines Lebens. Ein Geburtstagsgruß für Frau Hildegard Dück von Frau Käthe Ediger. Gott war so gut zu mir. Dieses Lied wünscht Frau Käthe Ediger alle Radiohörer.

Dieses war das letzte Wunschlied für diese Sendung. Gott war so gut zu mir, für alle Radiohörer gewünscht von Frau Käthe Ediger.

Und wir schließen wie gewohnt diese Sendung mit dem Lloyd van Eyck von David und Talita Töfs Ober Bodan.

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1: Guten Abend, werte Hörerinnen und Hörer. Käthe Wiens begrüßt Sie wieder an Ihrem Empfänger. Ich lese für Sie weiter aus dem zweiten Buch von Gulshan Esther, Der Schleier zerriss, und so ging es weiter. Gulshan hat in England einen gefüllten Terminkalender mit Besuchen in verschiedenen Gemeinden, um ihr Zeugnis zu bringen. Aber auch in Gesprächen mit einzelnen Personen, zum Beispiel mit Moslems, bezeugt sie Jesus und was er an ihr getan hat. Nicht überall wird sie dafür gut aufgenommen. Sowohl Kritik, dass sie den Koran verraten hat, als auch Unverständnis, warum sie so eine radikale Wende gemacht hat, bleiben ihr nicht erspart. Umso mehr wird sie aber auch ermutigt, zum Beispiel wenn eine Frau am Schluss eines Gottesdienstes erzählt, wie sie in einer Vision Gulshan gesehen hat, die nun leibhaftig vor der Versammlung steht und von ihrem Glauben spricht. Hier lese ich aus dem Buch weiter. Die ganze Versammlung freute sich mit dieser Schwester über ihre wunderbare Erfahrung. Besonders wichtig waren für sie die Worte Jesu, dass er selbst mich zu ihnen gesandt habe. Das war übrigens nicht das erste Mal, dass mir jemand sagte, ich werde von Gott gebraucht, um seine Schafe hereinzubringen. Was mich besonders faszinierte, war die Art und Weise, wie sie meinen christlichen Namen Esther mit meinem Auftrag in Verbindung brachte. War dieser Name vielleicht wichtiger, als ich dachte? Ich erinnere mich noch gut an den Tag meiner Taufe. Die vier anwesenden Pastoren hatten eine Liste mit Namen bei sich, von denen sie einen für mich aussuchen wollten. Nachdem sie Gott um klare Weisung gebeten hatten, wählten alle vier den Namen Esther. Somit konnte ich der Gemeinde in Halifax versichern, dass mein christlicher Name weder von mir noch von einem anderen Menschen ausgesucht worden war, sondern von Gott selber. Als ich später allein in meinem Zimmer war, drängte es mich, die Geschichte von Esther in der Bibel aufzuschlagen und nochmals zu lesen. Es ist bekanntlich eine sehr schöne Geschichte. Ich war von dieser ergreifenden Geschichte fasziniert, sah ich doch klare Parallelen zu meinem eigenen Leben darin. Auch ich durfte mich von Gott gebrauchen lassen, um sein Volk zu erretten, wenn auch nicht vom physischen Tod, so doch aus geistlicher Finsternis, hinein in das wunderbare Licht des Evangeliums. Trotz meiner Unwürdigkeit benutzte Gott mich, um seinen Namen zu verherrlichen. Das merkte ich immer wieder, denn er bestätigte mein Zeugnis und meine Botschaft über Jesus Christus durch mitfolgende Zeichen, indem er Menschen an Leib und Seele gesund machte. Ich brauchte dringend ein paar Tage Urlaub. Pater Bernhard sorgte dafür, indem er Elisabeth und mich in seinem schwarzen Aston Mini zur Kommunität der Auferstehung in Mirfield brachte. Wir nahmen im Gottesdienst in der Kapelle teil und hinterher stellte Pater Bernhard uns seinen Amtsbrüdern vor, die großes Interesse an dem Dienst bekundeten, den ich in England tat. Wir besuchten auch den Laden und kauften ein paar Geschenke für unsere Freunde und Verwandten in Pakistan. Wieder erhielt ich das Vorrecht, London besuchen zu können. Diesmal war ich in Southall, wo zahlreiche Sikhs ein neues Zuhause gefunden hatten. Viele von ihnen stammten aus dem Punjab, der besonders im letzten Jahrhundert und Anfang dieses Jahrhunderts Ziel intensiver missionarischer Anstrengungen gewesen war. Den Missionaren war es vergönnt, das Evangelium von Jesus Christus erfolgreich den Anhängern von Guru Nanak zu verkünden. Solange diese Leute im Punjab gewohnt hatten, gehörten sie zur katholischen Kirche, methodistischen Kirche oder auch zur Pfingstgemeinde. Aber hier in London trafen sie sich alle gemeinsam zum Gottesdienst in der asiatischen Gemeinde. Ich war sehr erstaunt, bei meinem Eintreffen dort eine ausgesprochene Kälte unter den Christen festzustellen. Die Wärme und Herzlichkeit, die ich anderswo verspürt hatte, fehlten völlig. Ich kam mir fremd und deplatziert vor. Das schien jedoch nicht auf die Tatsache zurückzuführen zu sein, dass ich ein bekehrter Moslem und ein bekehrter Sikh war. Der Grund musste tiefer liegen. Ich fragte mich allen Ernstes, ob mein Dienst unter solchen Umständen überhaupt effektiv sein werde. Aber ich konnte ja auch nicht einfach meine Sachen packen und wieder nach Huddersfield fahren. Das wäre eine Niederlage gleichgekommen. So blieb mir nichts anderes übrig, als meine Befürchtungen im Gebet vor dem Herrn auszubreiten. Später wurde mir klar, dass der eigentliche Grund für die gespannte Atmosphäre der Mann war, in dessen Haus ich zu Gast war. Viele aus der Gemeinde wollten nichts mit ihm zu tun haben, denn sie sagten, er sei kein guter Mann. Jemand meinte sogar zu mir gewandt, sie hätten wissen müssen, was für ein Mensch er ist, bevor sie seine Einladung akzeptierten. Ich war sehr traurig über diese Worte. Wie hätte ich Informationen über ihn einholen können, ehe ich seine Einladung annahm? Und außerdem, hätte sich dadurch etwas geändert? Immer wieder war ich erstaunt zu sehen, wie die Erfahrungen Jesu während seines Erdenlebens ihre Parallelen in meinem eigenen Leben fanden. Ich wurde unwillkürlich an Matthäus 9, 10 bis 13 erinnert, wo es heißt: Und es geschah, als er in dem Haus zu Tisch lag, siehe, da kamen viele Zöllner und Sünder und lagen zu Tisch mit Jesus und seinen Jüngern. Und als die Pharisäer es sahen, sprachen sie zu seinen Jüngern: Warum ist euer Lehrer mit den Zöllnern und Sündern? Als aber Jesus es hörte, sprach er: Nicht die Starken brauchen einen Arzt, sondern die Kranken. Ich bin nicht gekommen, Gerechte zu rufen, sondern Sünder. Diese Verse trösteten mich ungemein, während ich darüber nachsann, was ich in dieser schwierigen Situation, in die ich ungewollt hineingeraten war, tun sollte. Ich beschloss, den Leuten, die sich über meinen Aufenthalt im Haus jenes Mannes ärgerten, irgendwie klarzumachen, dass diese Tatsache auf keinen Fall ihre Reaktion auf die Botschaft, die Jesus mir für sein Volk gegeben hatte, negativ beeinflussen dürfe. Deshalb sagte ich so freundlich wie möglich: Ich bin Gottes Dienerin. Die ganze Welt ist Gottes Welt. Ich gehe, wohin er mich führt. Wann und wohin Jesus mich sendet, ist mir egal. Sein Wille ist für mich ausschlaggebend. Meine Heimat ist im Himmel und ich bin vollkommen von Gott abhängig. Wenn er will, dass ich im Haus dieses Mannes wohne, dann wohne ich eben dort. Diese Worte wirkten besänftigend auf die Anwesenden. Ich konnte sie davon überzeugen, dass sie sich vom Heiligen Geist leiten lassen sollten und nicht von ihrer eigenen Sympathie oder Antipathie. Am Schluss meiner Vortragsreihe befahl ich sie bewusst in die Hände Jesu und kehrte mit der Hoffnung nach Huddersfield zurück, dass wenigstens etwas Frucht aus meiner Arbeit für den Herrn entstanden sein möge.

Ein neues Kapitel beginnt mit der Überschrift Weihnachten in Oxford. Ich war nun schon fast 3 Monate in England. Orte, deren Namen ich nie zuvor gehört hatte, waren inzwischen fest in meinem Kopf verankert. Genauer gesagt, nicht die Orte an sich, sondern eher die Christen in den betreffenden Orten. Ich war kreuz und quer durchs Land gereist, hatte aber noch nicht viel von den historischen Plätzen oder der weltberühmten Architektur gesehen. Vielmehr hatte mein ganzes Interesse der Aufgabe gegolten, die Jesus mir übertragen hatte. Ich hatte genau das getan, wovon mein Onkel mir abgeraten hatte, als er kurz nach meiner wunderbaren Heilung sagte: »Hör zu, Gulshan, ich rede jetzt, als ob ich dein Vater wäre. Was immer es ist, das Jesus von dir fordert, gib es ihm, es sei Geld oder Grundbesitz, aber verlass dein Land und deine Religion nicht und gib dich auch nicht selber.« Wie froh bin ich, dass er nicht mein richtiger Vater war. Doch zunächst sollte es eine Ruhepause für mich geben. Ich war von den asiatischen Christen in Oxford eingeladen worden, das Weihnachtsfest mit ihnen zu verbringen, und freute mich riesig auf diese Zeit der Ruhe und Erquickung. Hätte ich mir wohl einen besseren Zeitpunkt aussuchen können, als gerade diese Feiertage, an denen wir in besonderer Weise an das Kommen des Sohnes Gottes auf diese Welt erinnert werden? Für mich war Jesus jedoch viel mehr als nur das Kind in der Krippe. Er war mein lebendiger Herr und Erlöser. Es war vorgesehen, dass ich bei der Familie des Pastors wohnen sollte. Doch dieser Plan wurde kurzfristig geändert. Wie Susan mir später erklärte: Bevor du kamst, besuchte der Pastor meinen Vater, der einer der Gemeindeältesten ist, und fragte ihn, ob du vielleicht bei uns wohnen könntest. Sein Gästezimmer habe keine Heizung. Er meinte, du würdest bestimmt mit in meinem Zimmer schlafen können. Ich war sehr froh über diesen Vorschlag, denn ich hatte mich riesig auf dein Kommen gefreut. Susan und ihr Bruder holten mich vom Bahnhof ab und nahmen mich mit nach Hause. Die Stadt der träumenden Kirchtürme sah mit den im Lichterglanz strahlenden Bäumen, den über die Straßen gespannten Lichterketten und den farbenfrohen Weihnachtsdekorationen, die sich leicht im Wind bewegten, direkt himmlisch aus. Liebliche Weihnachtsklänge durchzogen die Lüfte und erfüllten mein Herz mit Sehnsucht nach der oberen Welt, wo die Chöre singen: Halleluja dem Lamm, das geschlachtet worden ist und lebt von Ewigkeit zu Ewigkeit, so wie ich es in meiner Vision gesehen hatte. Im Moment musste ich mich allerdings mit einer bescheideneren Wohnung zufrieden geben. Mein Gastgeber wohnte zusammen mit seiner Frau, 2 Söhnen, seiner einzigen Tochter Susan und einem Neffen in einer äußerlich schlichten Doppelhaushälfte. Drinnen jedoch war es warm und gemütlich und ich fühlte mich sofort zu Hause. Ich musste ganz stark an meine Adoptivkinder in Pakistan denken, von denen ich zum ersten Mal an Weihnachten getrennt sein würde. Bewusst schob ich diese Gedanken beiseite, um nicht traurig zu werden. Das Ehepaar Christopher hieß mich mit großer Herzlichkeit willkommen. »Es ist für uns ein Geschenk, sie bei uns zu haben«, versicherten sie mir und gaben sich alle erdenkliche Mühe, mir den Aufenthalt so angenehm wie möglich zu machen. Verständigungsschwierigkeiten gab es zwischen uns nicht, da sie Punjabi sprachen. Herr Christopher hatte als Koch in der britischen Armee in Indien gedient und als der Major, für den er arbeitete, in den Ruhestand ging und nach England zurückkehrte, nahm er ihn und 2 seiner Söhne mit. Ein weiterer Sohn folgte später. Nachdem Herr Christopher sich in seiner neuen Heimat etabliert hatte, stellte seine Frau für sich selbst sowie die beiden verbleibenden Söhne und ihre Tochter Susan einen Einreiseantrag für England, wurde aber mehrfach abgewiesen. Jedes Mal wurde als Begründung angegeben: Diese Kinder sind nicht ihre eigenen, sondern die ihres Nachbarn. Wir können ihnen nicht gestatten, sie mitzunehmen. Susan erinnerte sich gut an jene schwierige Zeit. Meine Mutter war immer ganz ärgerlich. Sie war eine überzeugte Christin und in einer christlichen Familie aufgewachsen. Von klein auf hatten ihre Eltern ihr eingetrichtert, stets die Wahrheit zu sagen. Doch jetzt war sie mit Menschen konfrontiert, die sie einfach der Unwahrheit bezichtigten. Das verletzte sie zutiefst und sie fragte die Beamtin jedes Mal: Weshalb sollte ich sie in Bezug auf die Kinder anlügen? Wenn es wirklich die Kinder meines Nachbarn wären, würde ich sie doch umgehend nach Hause schicken, um ungehindert zu meinem Mann zu kommen. 6 Jahre lang hat es gedauert,
bis sie endlich die Einreisegenehmigung für uns bekam. Mein ältester Bruder hatte sich mittlerweile entschlossen, in Indien zu bleiben. Doch nun waren sie längst als Familie vereint, hatten sich gut eingelebt und freuten sich wie alle anderen auf die bevorstehenden Festtage. In einer Ecke ihres Wohnzimmers stand ein kleiner Christbaum, unter dem wunderschön eingepackte Geschenke lagen. Unter den asiatischen Christen war es Sitte, dass die Chöre der verschiedenen Gemeinden sich während der ganzen Adventszeit an den Wochenenden untereinander besuchten, um Gemeinschaft zu pflegen. Manchmal mieteten sie einen Kleinbus, um Sänger und Instrumente zu transportieren. Susan und ihr Bruder gehörten zum Chor der Gemeinde in Oxford und waren jeden Abend unterwegs, um in Krankenhäusern und Altenheimen Weihnachtslieder zu singen.

Ich wusste zu jenem Zeitpunkt noch nicht, dass meine Begegnung mit Susan für sie eine ganz besondere Bedeutung besaß, die ich später auch für mich selbst erkennen würde. Lassen wir sie selbst erzählen. Spät am ersten Abend, an dem Schwester Gulshan zu uns gekommen war, kehrten mein Bruder und ich von unserem Kureinsatz zurück. Als ich in mein Zimmer kam, schlief sie bereits fest. Wie gewöhnlich legte ich mich ins Bett und fing an zu beten. Seit vielen Jahren betete ich nun schon darum, der Herr möge mich mit einer Frau in Kontakt bringen, mit der ich gemeinsam das Evangelium verkünden könne. Als junges Mädchen von 12 Jahren hatte ich dem Herrn mein Leben bewusst ausgeliefert. Die Erinnerung an jenen bedeutungsvollen Abend ist mir heute so gegenwärtig wie eh und je. Wir waren in der Elim Pfingstgemeinde zum Gottesdienst. Am Schluss der Versammlung forderte der Prediger alle diejenigen, die unverheiratet bleiben und dem Herrn dienen wollten, auf, sich zu erheben. Das war an sich schon ungewöhnlich, denn normalerweise wird in der Pfingstgemeinde nicht zur Ehelosigkeit aufgefordert. Doch Gottes Wege sind manchmal unergründlich. Ich kann nicht sagen, was mich dazu trieb, aber ich stand mutig auf. Die Chorleiterin, die neben mir saß, war genauso verblüfft wie die übrigen Versammlungsbesucher. Mehrmals zupfte sie mich energisch am Rock, um mir zu bedeuten, ich solle mich hinsetzen. Sie war überzeugt, dass ich nicht wüsste, was ich da tat. Ich muss zugeben, dass mir bis heute nicht ganz klar ist, was eigentlich in meinem Kopf vorging. Was ich aber ganz sicher wusste, war, dass ich nicht heiraten wollte. Es war mir vollkommen ernst mit dem Wunsch, Jesus Christus in dieser Weise mein Leben zu geben. Als wir am nächsten Morgen von Haus zu Haus gingen, um Traktate zu verteilen und Leute einzuladen, war die Chorleiterin von dem Vorfall am vergangenen Abend noch ganz verwirrt. Sie versuchte mich zu überreden, ich solle mein Versprechen nicht zu ernst nehmen. Das sei töricht für ein 12-jähriges Mädchen und könne katastrophale Folgen haben. Doch ich war meiner Sache sicher. Gewiss gab es auch andere Möglichkeiten, sein Leben Jesus Christus zu weihen, aber ich hatte nun einmal diesen Weg gewählt und war entschlossen, mein Versprechen zu halten. Meine Mutter freute sich sehr, als ich ihr von meinem Entschluss berichtete. Sie war tief religiös und betete regelmäßig 2 Stunden am Tag. Sie hatte auch uns Kinder beten gelehrt und dafür gesorgt, dass wir jeden Sonntag in die Kirche gingen, selbst wenn sie nicht gehen konnte. Wir waren sehr arm, solange wir im Punjab lebten, und Mutter musste immer das Gras für unsere Kuh herbeischaffen. Das konnte sie aber nur während des Gottesdienstes tun. Oft genug war sie traurig darüber, und als wir nach England kamen, versäumte sie keine einzige Versammlung mehr. Als ich ihr von meinem Entschluss erzählte, stellte sie nur eine einzige Bedingung. Die Frau, mit der ich zusammen im Werk des Herrn arbeiten würde, müsste jemand sein, mit dem sie einverstanden war. Von dem Tag an betete ich ernstlich, der Herr möge mir einen solchen Menschen schicken, einen Menschen, der ihm ganz nahe war, der einen starken Glauben besaß und auch mir Mut machen konnte, wenn ich einmal schwach im Glauben werden sollte. Der Herr erhörte mein Gebet auf wunderbare Weise, aber es dauerte eine Weile, bis ich diese Erhörung in ihrer vollen Tragweite erfasste. Seit jenem Abend, an dem ich mein Leben bewusst dem Herrn geweiht hatte, hatte ich oft im Traum eine weiß gekleidete Person vor mir stehen sehen. Weil ihr Gesicht nicht zu erkennen war, hatte ich angenommen, es handle sich um den Herrn Jesus Christus. Für mich waren diese Träume eine Zusicherung gewesen, dass er bei mir sei. Aber in jener ersten Nacht, als Schwester Gulshan bei uns zu Besuch war, hatte ich wieder den gleichen Traum. Diesmal jedoch war er von einer Stimme begleitet, die zu mir sprach: »Ich bin es nicht, sondern es ist Gulshan Esther, die Frau, auf die du gewartet hast. Dein Gebet ist erhört. Von jetzt an wirst du zusammen mit Gulshan Esther mein Zeuge sein.« Ich wachte auf, stand auf und ging zu Schwester Gulshans Bett hinüber, in der Hoffnung, dass sie ebenfalls einen Traum oder ein Wort vom Herrn bekommen hätte. Aber sie schlief tief und fest. Plötzlich fiel mir ein, dass sie etwas Weißes angehabt hatte, als ich ihr zum ersten Mal begegnet war. Merkwürdigerweise war mir das damals aber gar nicht aufgefallen. Erst jetzt, als ich vor ihrem Bett stand und sie betrachtete, erkannte ich in ihr die Person aus meinen Träumen. Ich war außer mir vor Freude und konnte gar nicht wieder einschlafen. Mein ganzes Leben würde nun eine neue Richtung erhalten.
Dieser Gedanke begeisterte mich. Am nächsten Morgen konnte ich es kaum erwarten, meiner Mutter alles zu erzählen. Ich rannte die Treppe hinunter und fand sie in der Küche, wo sie gerade das Frühstück vorbereitete. Mutter, platzte ich heraus, ich hatte letzte Nacht einen Traum, in dem es um Schwester Gulschan ging. Ich sah sie vor mir und hörte die Stimme Jesu, der mir sagte, sie sei der Mensch, mit dem zusammen ich sein Werk tun werde. Was sagst du zu dieser wunderbaren Neuigkeit? Wie erstaunt war ich, als Mutter mir erklärte, sie selbst habe einen ähnlichen Traum gehabt. Jesus habe zu ihr gesprochen und gesagt, gib deine Tochter Gulschan Esther, damit sie zusammen mein Werk treiben und mich verherrlichen. O Susan, sagte Mutter, ich bin so froh, dass wir beide die gleiche klare Weisung vom Herrn bekommen haben. Tu das, was er dir gesagt hat. Soweit Susans Zeugnis, das mich immer wieder neu zu Demut und Dankbarkeit bewegt. Der Segen ihrer Mutter war für Susan die Bestätigung, dass ihr Entschluss, Jesus auf diese Weise zu dienen, richtig war. Die ganze Familie freute sich mit über diese Entwicklung und dankte Gott für das Vorrecht, von ihm gebraucht zu werden. Susans Bruder übersetzte oft in den Versammlungen für mich. Auf diese Weise hatte Gott mir nun eine Begleiterin geschenkt und ich war von seiner Güte zutiefst überwältigt. Damals hatte er die Jünger zu zwei und zwei ausgesandt, und jetzt machte er es bei mir genauso. Er hatte gewusst, was ich brauchte, noch ehe ich es selbst erkannt und ihn darum gebeten hatte.

Die Weihnachtstage waren für die Familie eine bewegte Zeit. Immer wieder kamen Freunde und Verwandte zu Besuch, beladen mit teuren Geschenken, um ein Plauderstündchen abzuhalten. Es war nicht zu übersehen, dass unsere asiatischen Freunde nicht ans Sparen dachten, wenn es um Geschenke ging. Die Frauen schienen einander zudem in puncto Kleidung und Schmuck übertreffen zu wollen. Nicht selten sah man sie morgens in einem prächtigen Sari und abends in einem anderen, nicht weniger prächtigen. Am heiligen Abend fanden in manchen Häusern Feiern statt, die bis in die frühen Morgenstunden hinein andauerten. Der Weihnachtstag war für mich aus einem ganz speziellen Grund wichtig. An diesem Tag sollte nämlich mein Interview über Radio Oxford ausgestrahlt werden, und ich wartete mit großer Spannung auf diesen Augenblick. Um 4 Uhr nachmittags saßen wir alle aufgeregt am Radio und warteten. Das Interview war gut zu verstehen, und ich freute mich riesig, dass ich auf diese Weise mein Zeugnis für Jesus hatte weitergeben können. Obwohl er vor beinahe 2000 Jahren auf dieser Erde geboren worden war, lebte er heute und hatte mich beauftragt, seinem Volk diese großartige Wahrheit ins Gedächtnis zu rufen, die das Zentrum des Christfestes bilden sollte. Ich konnte mich nur darüber freuen, wie positiv mein Dienst in England bisher verlaufen war. Auch wenn ich vor großen Gruppen von Menschen zu sprechen hatte, war ich gewöhnlich nicht aufgeregt. Ich wollte ja nicht selbst groß sein, sondern allein Jesus Christus verherrlichen. Noch schöner war es allerdings für mich, wenn ich einzelnen Menschen begegnete, die durch meine Botschaft angesprochen worden waren und sich ganz neu zum Herrn gewandt hatten. Mit einer dieser Personen verbindet mich heute eine besondere Freundschaft. Es handelt sich um eine sehr schüchterne Frau mit Namen Nina, die immer noch allen Mut zusammennehmen muss, um in der Öffentlichkeit zu reden. Sie hatte mein Zeugnis auf Kassette gehört und kam zu dem Heiligabendgottesdienst, bei dem ich sprechen sollte. Sie hatte mich nie vorher gesehen und überlegte die ganze Zeit krampfhaft, wie sie es anstellen sollte, mit mir in Kontakt zu kommen. Nach dem Gottesdienst kam sie zu mir und begrüßte mich, brachte dabei aber kaum ein paar Worte heraus. Am nächsten Tag war sie im Weihnachtsgottesdienst und nahm sich vor, mich in ihr Haus einzuladen. Ich gab ihr zur Antwort, wenn es des Herrn Wille ist, komme ich sie besuchen. Wahrscheinlich muss sie diese Reaktion als nicht gerade freundlich empfunden haben, aber dennoch war sie entschlossen, sich nicht abweisen zu lassen. Nina war in einer christlichen Familie in Indien aufgewachsen. Zusammen mit ihrem Mann, der genau wie sie selbst nur dem Namen nach Christ war, und ihrem ersten Sohn George kam sie aus dem Punjab nach England. Inzwischen hat das Ehepaar noch 3 weitere Kinder bekommen. Ihr Gottesdienstbesuch beschränkte sich darauf, an Weihnachten und Ostern sowie hin und wieder zwischendurch am Sonntag in die Kirche zu gehen. Nachdem ihre Kinder geboren waren, bekam Nina schweres Asthma. 1981 hatte sie einige derart schlimme Anfälle, dass sie dachte, sie müsse sterben. Sie konnte weder ihren Haushalt richtig versorgen, noch sich um Mann und Kinder kümmern. Kochen konnte sie überhaupt nicht. 3 Monate lang fuhr sie immer wieder zu einem Privatarzt nach Birmingham, aber dadurch wurde es auch nicht besser. Sie hatte Probleme mit dem Schlafen und litt unter dem merkwürdigen Gefühl, irgendetwas würde ihr die Kehle zudrücken. Dann fing sie an, Blut zu spucken und hatte große Angst, sie könne Krebs haben. Der Gedanke, sterben zu müssen und ihre unmündigen Kinder unversorgt zurücklassen zu müssen, beunruhigte sie sehr. Eines Nachts um 1 Uhr, als die übrigen Familienmitglieder alle festschliefen, hatte sie ein schreckliches Erlebnis, das sie mir wie folgt schilderte. Mein Körper wurde ganz kalt, mein Herz schlug wie rasend und ich hatte das Gefühl, als ob etwas aus meinem Körper herauskäme und wegflöge. Gleichzeitig verspürte ich den starken inneren Drang, zu beten und die Bibel zu lesen. Das war für mich etwas völlig Neues, denn ich hatte nie richtig gebetet, und da ich in Indien keine Schule besucht hatte, konnte ich auch nicht lesen. Trotzdem betete ich in meinem Herzen: O Gott, wenn du mich holen willst, dann tu es, aber bitte sorge für meine Kinder. George, mein Sohn, war aufgewacht und merkte, dass irgendetwas mit mir nicht stimmte. Mein Mann hatte Nachtschicht und war nicht zu Hause. Ich bat George, den Arzt anzurufen, aber aus mysteriösen Gründen konnte er das Telefon nicht finden. Dann bat ich ihn, mir meine Bibel zu bringen und versuchte, darin zu lesen.
Zwar hatte ich Mühe, sie zu verstehen, aber das Wunderbare war, dass ich sie lesen konnte. Ich, die ich nie lesen gelernt hatte. Ich sagte zu George, irgendetwas geht mit mir vor. Während ich lese, wird mein Körper immer wärmer, so als ob neues Leben in mich hineinfließen würde. Der arme George wusste gar nicht, was er davon halten sollte. Nachdem ich noch eine Zeit lang in der Bibel gelesen und gebetet hatte, schlief ich ein. Als mein Mann am Morgen von der Arbeit nach Hause kam und erfuhr, was geschehen war, war er sehr besorgt. Er bat seine Nichte, in der darauf folgenden Nacht bei mir zu schlafen, aber der Vorfall wiederholte sich nicht. Ich hatte das auch bereits in meinem Herzen gewusst, aber etwas anderes sollte passieren. Eines Tages hatte ich mich aufs Bett gelegt und blickte wie zufällig in den Spiegel der Frisierkommode, die dem Bett gegenüberstand. Und was sah ich? Zwei Personen, die auf beiden Seiten des Bettes saßen und eine dritte in der Mitte hinter mir am Kopfende. Die Augen dieser dritten Person leuchteten so hell, dass ich ihr Gesicht nicht erkennen konnte. Ich wusste nicht, ob es ein Mann oder eine Frau war, jedoch spürte ich, wie eine große Freude und ein tiefer Friede mein ganzes Wesen durchströmten. Ich betete, Gott möge mir helfen, meine Bibel zu lesen, und nach ist mir das auch gelungen. Von jenem Augenblick an ging es mir körperlich viel besser. Soweit Ninas Geschichte. Ich besuchte sie tatsächlich kurz nach dem Weihnachtsgottesdienst. Inzwischen war sie überzeugt, dass sie Buße über ihre Sünden tun und ihr Leben dem Herrn Jesus ausliefern musste. An dieser Stelle muss ich heute mit dem Lesen aufhören. Ich danke Ihnen fürs Zuhören und verabschiede mich bis zum Wiederhören in einer Woche. Gute Nacht.

Herr, du schenkst uns das Licht und du nimmst es auch fort. Und dann braucht jeder Mensch einen sicheren Hort. Eine Hand, die uns führt durch den Garten der Nacht, dass die Seele am Morgen in Frieden erwacht. Herr, du lässt uns die Wahl, welche Wege wir gehen, schenkst uns Hoffnung und Kraft, deine Größe zu sehen, in den Stunden der Angst, in Not und Gefahr, zeigst du uns deine Liebe und bist immer

so blind und die Zweifel sind groß, dann nimm uns an der Hand und lass sie nicht mehr los. Scheinen Mut und Geduld

Guten Abend, werte Zuhörer der Wunschliedersendung. Ich begrüße Sie zu einer neuen Sendung heute am Donnerstag, den 2. Juli 2026. Am Mikrofon für Sie Bettina Wiebe. Wir beginnen das heutige Programm mit dem Lied »Behüte dein Herz«.